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0: Das Radio Sylt-Wetter. Heute zeigt sich Sylt freundlich mit einem Mix aus Sonne und lockeren Wolken. Regen spielt kaum eine Rolle. Dazu wird es mit bis zu 19 Grad ungewöhnlich mild für Anfang Oktober. Der Wind bleibt überwiegend mäßig. Der Radio Sylt 3-Tage-Trend. Morgen mehr Wolken bei rund 17 Grad. Am Sonntag wechselnd bewölkt und etwas kühler. Am Montag bleibt es herbstlich mit Wolken und einzelnen Schauern.
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3: 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Und wenn Sie der blaue Autozug erstmal hingebracht hat auf die Insel, dann gibt es natürlich Highlights, die Sie unbedingt sehen müssen. Die majestätische Himmelsleiter in Westerland ist sehr beeindruckend. Sie befindet sich im südlichen Teil von Westerland in der Nähe des Stranddistelwegs und des Sylt-Aquariums. Mit 26 Metern Höhe bietet sie einen atemberaubenden Panoramablick über Westerland und den Strand. Und wenn Sie die Stufen langsam hinaufgehen, fühlt es sich wirklich an, als würden Sie zum Himmel hinaufsteigen. Schwangere Frauen übrigens, also hochschwangere Frauen auf Sylt, gehen diese Treppe auch hoch, um dann die Geburt ein bisschen zu forcieren. Hat meine Frau übrigens auch gemacht. Und es sind wunderbare Kinder dabei rausgekommen, kann ich Ihnen sagen. Die Himmelsleiter in Westerland, immer einen Besuch wert. 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

0: 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Schön, dass ich euch begleiten darf. Und ihr sitzt ja auf dem Blauen Autozug und der gehört zur RDC Deutschlandgruppe. Und die machen ja noch viel mehr. Die bringen zum Beispiel auch Güter auf die Insel. Und dafür verantwortlich sind Lars Steinberg und Lasse Ufen. Was macht ihr da genau?
1: Wir machen eine ganze Menge, da hast du recht. Wenig Zeit, viel zu tun. Wir fahren nicht nur den Blauen Autozug, sondern bei uns gibt es eben auch noch eine Güterverkehrssparte. Da bin ich der Teamleiter, der Lasse, der hier noch mit ist. Der ist der fachliche Koordinator dafür. Wir fahren mehrmals in der Woche auf die Insel und bestücken dort unsere Kesselwagenkunden, die wir im Auftrag der Deutschen Bahn dort hochfahren.
0: Erklär mal Kesselwagen, was ist das genau?
1: Ja, es sind einfach Kesselwagen, in denen Diesel und Benzin befördert wird, was dann auf der Insel zugestellt wird, abgepumpt wird für Tankstellen und so weiter und so fort.
0: Ja, richtig viel los, auch im Güterverkehr bei der RDC Deutschlandgruppe. Und Lasse, was liefert ihr genau auf die Insel?
2: Also wir liefern ja dreimal die Woche nach Sylt, und zwar montags, mittwochs und freitags. Und zum größten Teil sind das Baustoffe wie sämtliche Arten von Steinen, Kalksandsteine, Steine für Pflasterarbeiten, Rasenbordsteine, solche Geschichten. Und dann eben auch alles Mögliche, was an Holz rübergeht, Dämmstoffen, USB-Platten in großen Mengen und solche Sachen.
0: Ja, kann man mal sehen, ne? Zugkraft, die verbindet, das passt einfach. Es werden so viele wichtige Dinge auf die Insel transportiert mit der RDC Deutschlandgruppe, genauso wie ihr, ne? Ihr seid das wichtigste Gut, die Gäste vom Blauen Autozug, und wir wünschen euch eine ganz, ganz tolle Zeit auf der schönsten Insel der Welt. 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

0: 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Ich bin immer wieder jedes Jahr aufs Neue begeistert, was die Damen und Herren von Tinnum 66 auf die Beine stellen in Sachen Organisation des Syltlaufs. Jedes Jahr aufs Neue. Im Jahr 2025 zum Beispiel waren es über 1400 Läufer, die mit am Start waren. Und jedes Jahr aufs Neue kommen sie und sind begeistert. Und auch Helfer werden immer wieder gesucht. Und da melden sie auch freiwillig junge Leute zum Beispiel, die mitmachen wollen. Auch bei Rainer Gutsche von Tinnum 66, auch Menschen zum Beispiel mit Handicap aus den Sylter Werkstätten, ne Rainer?
1: Dann hat mich einer von den Jungs angesprochen. Hallo Rainer, ich kannte ihn bis dahin nicht.
2: Ja.
1: Und ich sag, wie heißt du denn? Ja, Sascha. Brauchst du noch jemanden, der dir hilft? Und das fand ich so eine super Aktion. Und dann habe ich ihn gebeten, einfach Sonnabend ins CCS zu kommen. Da ist die Startnummernausgabe und dann die Nudelparty, die wir dieses Jahr so ein bisschen in Eigenregie machen. Und dann werden wir ihm noch einen Posten geben, wahrscheinlich Westerland, Kurpromenade an der Musikmuschel. Und dann für uns ist es immer die Kurmuschel und die Kurpromenade.
2: Und die Badegäste kommen, ne?
1: Und die Badegäste kommen.
3: Ja, du bist auch an der Kurverwaltung vorbei, ne?
2: Ich liebe ja das Wort Badegäste. Ich sage auch im Winter, sag ich auch, das sind ja Badegäste, ne? Und ich finde, da weiß auch jeder, wovon man spricht, oder? Was soll man, Touristen klingt auch irgendwie so fremd, oder?
3: Ja, finde ich auch, finde ich auch. Also für mich bleibt das auch immer der neue Kursaal da oben. Das ist CCS, kann ich nicht viel mit anfangen. Ja, und dann kommt da die Badegastinformation da vorne so und dann, ne, da kriegst du alles, was du willst. Ja.
2: Wir könnten uns höchstens nochmal auf Eisbadegast rein. Im Winter, ne?
1: Ja, meine Frau, die springt da immer rein im Winter. Ja.
0: Tinnum 66, das ist der Verein, der sich kümmert um den Syltlauf jedes Jahr aufs Neue und da müssen sie auf jeden Fall mal dabei sein. Ist übrigens auch mittlerweile ein echtes Highlight geworden auf der Insel. Da kommen so viele Menschen zu uns auf die Insel Sylt, das ist schon wirklich bemerkenswert. 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
2: Heute.
3: Zum Windsurf World Cup gibt's am Freitag auch ordentlich Musik auf die Ohren. Bei Surf und Sound steht Everso live auf der Bühne an der Westerländer Strandpromenade. Los geht's um 17.30 Uhr. Also erst den Surfern auf dem Wasser zuschauen und danach direkt zur Live-Musik. Der Windsurf World Cup läuft noch bis Sonntag am Brandenburger Strand.
2: Morgen.
4: Herbststimmung am Tag der Deutschen Einheit. Am Samstag startet im Muasumhüß in Morsum der Markt Goldener Herbst. Zwei Tage lang dreht sich dort alles um Kunsthandwerk, schöne Dinge und einen entspannten Bummel durch Morsum. Der Markt läuft am Samstag und Sonntag. Gleichzeitig beginnen auf Sylt die Familienwochen mit zahlreichen Angeboten für Kinder und Eltern.
2: Übermorgen.
3: Beim Cold Power Workshop geht es ums Kaltbaden in der Nordsee. Rettungsschwimmerin und Medizinjournalistin Ela Schnebbe zeigt euch Atemtechniken, mentale Vorbereitung und die wichtigsten Grundlagen, bevor es gemeinsam ins Wasser geht. Vorkenntnisse braucht ihr nicht. Der Workshop dauert 2 Stunden. Los geht's um 11 Uhr. Treffpunkt ist am Eingang der Sturmhaube in Kampen. Erwachsene zahlen 35 Euro, Jugendliche ab 15 Jahren 25 Euro. Ein Heißgetränk ist inklusive.
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3: Das Radio Sylt-Wetter. Heute zeigt sich Sylt freundlich mit einem Mix aus Sonne und lockeren Wolken. Regen spielt kaum eine Rolle. Dazu wird es mit bis zu 19 Grad ungewöhnlich mild für Anfang Oktober. Der Wind bleibt überwiegend mäßig. Der Radio Sylt 3-Tage-Trend. Morgen mehr Wolken bei rund 17 Grad. Am Sonntag wechselnd bewölkt und etwas kühler. Am Montag bleibt es herbstlich mit Wolken und einzelnen Schauern.
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0: Schön, dass ihr dabei seid und gleich geht's für uns weiter mit den Insta-Perlen. Das ist unser Follower Klaas aus Hörnum. Der sucht die lustigsten Sprüche aus dem Internet raus und präsentiert sie dann gleich hier bei uns exklusiv bei Radio Sylt vom Blauen Autozug. Bis gleich!

0: 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Ja, und es gibt immer Fundstücke im Internet, ne, bei Instagram zum Beispiel, so Sprüche, wo man einfach laut loslachen muss und die sammelt für uns, klar, unser Klaas aus Hörnum.
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2: Moin. Manchmal muss man sich eben entscheiden. Entweder ein Pfund Spargel oder eine Eigentumswohnung auf Norderney.

0: 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Wenn Sie mal so einen Oldtimer-Bus auf der Insel sehen, dann können Sie sicher sein, das ist einer von der SVG, der Sylter Verkehrsgesellschaft. Und die sind so beliebt, diese Busse. Man staunt einfach nur, der Mund steht offen und man freut sich, auch mal dabei zu sein. Manche machen damit zum Beispiel einen Junggesellenabschied und am Steuer sitzt dann zum Beispiel Uwe Schöndube von der SVG.
1: Ja, genau. Sonntag war ich auch mit ein paar Leuten hier Junggesellenabschied unterwegs. Also mittlerweile kennen mich sehr, sehr viele und ich habe auch ganz viele jetzt dann auf dem Auftrag gestern auch wieder Oldtimer-Tour, Fahrerwunsch Uwe. Ne? Also das muss man sich natürlich auch erarbeiten. Aber meistens sind es super nette Gäste. Ich habe richtig viel Spaß und das kommt auch immer was zurück und dann mache ich es auch gerne. Also und das war immer das, was ich wollte. Wenn ich morgens aufstehe und sage, ich will nicht arbeiten, dann hast du irgendwas für Geld gemacht.
0: Absolut. Und Uwe ist immer gut drauf. Überzeugen Sie sich selbst bei der SVG. Können Sie sich diese Oldtimer-Busse für Events mieten? Mehr dazu natürlich auf der Homepage der SVG. Die haben wir verlinkt und diesen Link finden Sie auf radiosylt.de bei unseren Besten.

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Ich freue mich, dass ich euch begleiten darf. Das ist wirklich eine sehr schöne Idee für die Herbstferien. Sylter Jugendliche zwischen 10 und 17 Jahren können vom 5. bis 9. Oktober beim Filmprojekt Abenteuer Syltdamm mitmachen. Anlass ist klar, das Jubiläum im kommenden Jahr vom Syltdamm. Dann jährt sich die Eröffnung des Hindenburgdamms zum 100. Mal. Die Jugendlichen stehen dabei nicht nur vor der Kamera, sie führen Interviews, entwickeln Szenen und lernen Kamera und Ton kennen. Das gefällt mir natürlich besonders, den Nachwuchs fürs Mediengeschäft schon mal schön früh vorbereiten. Und wer einmal gelernt hat, bei Sylter Westwind einen sauberen Ton aufzunehmen, der weiß definitiv, wie Mikrofontechnik funktioniert, und den wird im Berufsleben nichts mehr erschüttern. 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Einen schönen Tag für euch.

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1: Es ist 3 Uhr.
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3: Moin von Sylt! Was bedeutet eigentlich echte Wertschätzung im Lokalsport? Oft sind es die kleinen Dinge, die zählen. Ein Beispiel, das uns besonders berührt hat. In einem Sylter Vereinsheim hängt eine Pinnwand voll mit alten Zeitungsberichten. Da hat sich jemand die Mühe gemacht, die Artikel auszuschneiden und aufzuhängen. Das zeigt uns, hier wird gesehen, was unsere Sportler, Trainer und Ehrenamtlichen jedes Wochenende leisten. Lokalsport lebt von dieser Sichtbarkeit. Ob Sieg oder Niederlage, wenn euer Name in der Zeitung steht, wird aus einem Spiel eine bleibende Erinnerung. Klar, Berichterstattung muss kritisch bleiben, aber gegenseitiger Respekt ist das A und O. Lasst uns weniger auf Befindlichkeiten schauen und mehr auf das, was uns verbindet. Unser Sport auf Sylt. Heute haben wir eine tolle Geschichte vom TSV Westerland für euch. 24 Senioren aus den Gesundheitssportgruppen haben ihre Trainingsanzüge für ein paar Tage gegen Kultur getauscht und Berlin unsicher gemacht. Unter der Leitung von Sportlehrer Thorsten Lickvers ging es für das Trio aus Unterhaltung, Geschichte und Geselligkeit in die Hauptstadt. Los ging es am Freitagabend im Friedrichstadtpalast mit der spektakulären Show Blinded by Delight. Der Samstag stand dann ganz im Zeichen der Politik und Geschichte. Bei einer privaten Führung durch den Reichstag durften die Sylter sogar hinter die Kulissen der Parlamentsarbeit blicken. Nach einer entspannten Dampferfahrt auf der Spree und einem Besuch bei Nofretete im neuen Museum kehrte die Gruppe am Sonntagabend voller neuer Eindrücke zurück. Ein sportliches Wochenende der anderen Art, das allen sicher lange in Erinnerung bleiben wird. 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
3: Das Radio Sylt Wetter. Heute zeigt sich Sylt freundlich mit einem Mix aus Sonne und lockeren Wolken. Regen spielt kaum eine Rolle. Dazu wird es mit bis zu 19 Grad ungewöhnlich mild für Anfang Oktober. Der Wind bleibt überwiegend mäßig. Der Radio Sylt 3-Tage-Trend. Morgen mehr Wolken bei rund 17 Grad. Am Sonntag wechselnd bewölkt und etwas kühler. Am Montag bleibt es herbstlich mit Wolken und einzelnen Schauern.
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3: Willkommen auf dem blauen Autozug Sylt. Schön, dass ich Sie begleiten darf. Und wussten Sie eigentlich, dass es eigene Verkehrsregeln gibt auf der Insel Sylt für Vögel? Die Insel ist ja ein wichtiges Brutgebiet für verschiedene Vogelarten. Und es gibt spezielle Schilder, die Autofahrer warnen, dass Vögel die Straße überqueren könnten. Ist schon recht witzig, wenn die Vögel manchmal den Verkehr bestimmen. Ja, so kann es gehen. Ich wünsche Ihnen eine schöne Überfahrt. Genießen Sie jetzt die Fahrt über das Wattenmeer und dann freuen Sie sich auf die Insel oder freuen Sie sich auf das nächste Mal, falls Sie jetzt zurück aufs Festland fahren. Ich auf jeden Fall freue mich, Sie begleiten zu können. Nicht nur hier auf dem Autozug, sondern natürlich auch weltweit auf radiosylt.de. Immer zu hören, 24 Stunden am Tag.

Ja, ich begrüße Sie ganz herzlich auf dem blauen Autozug. Und wenn Sie, ja, wenn Sie vielleicht Glück haben, oder wer weiß, ob das für Sie Glück ist, aber vielleicht sehen Sie mich ja sogar, denn mit meinem weißen Autozug Radio Sylt Audi stehe ich auch hier auf dem Autozug gerne mal drauf und melde mich jetzt auch direkt aus meinem Fahrzeug und begrüße Sie auf der Fahrt auf die schönste Insel der Welt. Sie haben sich für den blauen Autozug entschieden. Warum haben Sie das gemacht? Vielleicht war es einfach Zufall, ne? Weil Sie dachten, Mensch, Blau ist meine Lieblingsfarbe, habe ich mich für den Blauen entschieden, aber Sie haben es natürlich

Fragen haben, die stehen Ihnen immer gerne mit Rede und Antwort zur Seite. Wir wollen Sie freundlich und mit einem Lächeln auf die Insel bringen, denn Sie haben sich Ihren Urlaub redlich verdient und das wollen wir natürlich entsprechend auch demonstrieren. 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Der frühe Vogel fängt das Ticket. Wir sind das Autozug Radio Sylt. Uns gibt es seit dem 1. März 2023. Wir sind das Original und bei uns gibt es 24 Stunden Informationen über Sylt weltweit zu hören auf radiosylt.de oder Sie sagen Ihrer Alexa einfach, Alexa, aktiviere Radio Sylt und schon haben Sie uns bei sich auf der Alexa und können uns mit Alexa, spiele Radio Sylt jederzeit hören. Gute Überfahrt für Sie und eine wundervolle Zeit auf der schönsten Insel der Welt.

0: 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Es gab eine wichtige Veranstaltung im Kursaal in Wenningstedt mit 400 Gästen. Der Busche Verlag, der den Gourmetführer und Hotelguide herausgibt, hat eine große Gala veranstaltet und hat ja zwei große Gastronomen von Sylt geehrt. Zum einen Herbert Seckler von der Sansibar für sein Lebenswerk, aber auch Holger Bodendorf, der wurde nicht nur zum Hotelier des Jahres ernannt, sondern er erhielt auch den Titel Hotel des Jahres 2023. Wofür bekommt man diesen Titel, Holger?
1: Habe ich keine Ahnung.
0: Ist man einfach. So, ja. Man ist einfach der beste Hotel. Was fragst du so bescheuert, Bremser?
1: Nein, das ist wie alles im Leben. Du musst kontinuierlich Höchstleistung bringen. Hm. Auch wir haben, seitdem ich das Landhaus Strick eröffnet habe, einen Michelin-Stern und insgesamt habe ich, wo ich glaube, den ersten 99 bekommen. Da kannst du nicht sagen, okay, ein Jahr, da lasse ich mal nach und mache mal ein bisschen weniger. Nee, das merkt der Gast, das merken auch die Mitarbeiter, die natürlich auch zum Großteil zu mir kommen und sagen, okay, ja, wir wollen bei was Großem mitarbeiten. Wir wollen Luxushotellerie und vor allem eins, wenn ich meine charmante Hausdame sehe, Natalia, die ist 5 Sterne. Also alle anderen auch, aber bei der strahlt man das aus. Die hat das Leuchten in den Augen und die, ich sag mal so, ich will nicht sagen, die ist nur Hausdame. Das ist ein ganz, ganz wichtiger Job. Aber die geht da zu Werke, wo auch der Mitarbeiter in der Küche ist, wenn er sagt, okay, schäle ich mal Kartoffeln.
0: Das Wichtige für euch in der Hotelbranche ist auch den Gästen eine geile Zeit machen, oder?
1: So muss es sein. Und da bin ich so froh, wie gesagt, auch Dennis in der Küche oder Martin und Nicole im Service. Ja, da muss ich mich nicht kümmern. Ja, Franziska, mit ihm in den Rücken frei hält, bis zu Kerstin, die ganze Logistik hinter ihm überall hat, Robin, mein Empfangschef. Also keine Sorge, alles gut. Und es zählt natürlich auch, und das darf man auch nicht vergessen, auch ein cooler Hausmeister dazu, der auch was von alleine sieht.
0: Ja, man hört schon, die Mitarbeiter sind die wichtigsten bei dir, ne?
1: Und wir müssen gucken, dass es denen gut geht. Und wenn es den Mitarbeitern gut geht, und ich sage es immer zu meinen, ihr müsst etwas ändern, wenn ihr morgens nicht mehr fröhlich zur Arbeit kommt. Dann müsst ihr mit mir sprechen, müsst ihr sagen, okay, da passt was nicht. Und wenn der Mitarbeiter fröhlich und glücklich und zufrieden mit seinem Job ist, dann hat der Gast das schönste Erlebnis, was er überhaupt haben kann.
0: Holger Bodendorf, Hotelier des Jahres und Hotel des Jahres 2023. Das sind die Auszeichnungen vom Busche Verlag für ihn. Vielen Dank, Holger.
1: Fragen, hau rein. Bis dann.
0: Ciao, tschüss. Ciao.

0: Hier ist Radio Sylt vom blauen Autozug mit Frank Bremser. Schön, dass ihr eingeschaltet habt. Wir sind rund um die Uhr für euch da im Web auf radiosylt.de und natürlich auch über unsere App. Dazu gibt es täglich aktuelle Inselnews, das Sylt-Wetter und die besten Event-Tipps für eure Zeit auf der Insel.
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2: Heute.
3: Zum Windsurf World Cup gibt's am Freitag auch ordentlich Musik auf die Ohren. Bei Surf und Sound steht Everso live auf der Bühne an der Westerländer Strandpromenade. Los geht's um 17.30 Uhr. Also erst den Surfern auf dem Wasser zuschauen und danach direkt zur Live-Musik. Der Windsurf World Cup läuft noch bis Sonntag am Brandenburger Strand.
2: Morgen.
4: Herbststimmung am Tag der Deutschen Einheit. Am Samstag startet im Muasum-Hüß in Morsum der Markt Goldener Herbst. Zwei Tage lang dreht sich dort alles um Kunsthandwerk, schöne Dinge und einen entspannten Bummel durch Morsum. Der Markt läuft am Samstag und Sonntag. Gleichzeitig beginnen auf Sylt die Familienwochen mit zahlreichen Angeboten für Kinder und Eltern.
2: Übermorgen.
3: Beim Cold Power Workshop geht es ums Kaltbaden in der Nordsee. Rettungsschwimmerin und Medizinjournalistin Ela Schnebbe zeigt euch Atemtechniken, mentale Vorbereitung und die wichtigsten Grundlagen, bevor es gemeinsam ins Wasser geht. Vorkenntnisse braucht ihr nicht. Der Workshop dauert 2 Stunden. Los geht's um 11 Uhr. Treffpunkt ist am Eingang der Sturmhaube in Kampen. Erwachsene zahlen 35 Euro, Jugendliche ab 15 Jahren 25 Euro. Ein Heißgetränk ist inklusive.
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2: Das Radio Sylt-Wetter. Heute zeigt sich Sylt freundlich mit einem Mix aus Sonne und lockeren Wolken. Regen spielt kaum eine Rolle. Dazu wird es mit bis zu 19 Grad ungewöhnlich mild für Anfang Oktober. Der Wind bleibt überwiegend mäßig. Der Radio Sylt 3-Tage-Trend. Morgen mehr Wolken bei rund 17 Grad. Am Sonntag wechselnd bewölkt und etwas kühler. Am Montag bleibt es herbstlich mit Wolken und einzelnen Schauern.
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5: Willkommen in der nächsten halben Stunde hier bei Radio Sylt.de vom blauen Autozug. Es ist schön, dass ihr dabei seid und wir haben ja auch unsere eigene Comedy, das wisst ihr, ne? Unser Follower Klaas aus Hörnum, der sucht die lustigsten Sprüche aus dem Internet raus und daraus haben wir unsere eigene kleine Comedy-Show gemacht und gleich gibt's die nächste Folge hier bei mir. Moin!

0: Gold. 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Man öffnet Instagram, will nur mal ganz kurz gucken. 10 Minuten später fragt man sich, was habe ich da eigentlich gerade gesehen? Genau diese Perlen sammeln wir für euch. Und hier sind unsere Insta-Perlen bei Radio Sylt vom blauen Autozug. Gibt es jede Stunde mit unserem Follower Klaas.
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2: Moin! Schatz, wie sehr liebst du mich? Ach, für dich gehe ich zu Ikea an einem Samstag vor Weihnachten.
3: Was war's?

0: Radio Sylt, das ist Sylt in einer Stunde mit Frank Bremser und wir sprechen jetzt mit Anton Stetter von der Lantenhammer Destillerie am Schliersee in Oberbayern. Aber die machen den Sylt-Whisky auf Sylt. Der wird ganz besonders gelagert. Eine ganze Zeit lang hattet ihr ja so einen eigenen Kutter, auf dem ihr die Fässer sozusagen übers Meer gegondelt habt, damit sie schön geschwenkt werden. Aber jetzt habt ihr eine andere Lösung, ne?
1: Ja, pass auf. Es ist jetzt natürlich Folgendes passiert. Unsere Einzelschere, die hat das Zeitliche gesegnet, nachdem wir einfach ein bisschen zu viel immer hier aufgefrachtet hatten. Und jetzt haben wir eine super Zusammenarbeit mit der Familie Paulsen. Und der hat ja die Gret Palucca im Einsatz.
0: Ja.
1: Mit der ja 3-4 Mal am Tag zu den Seehundbänke rausgefahren wird. Und die Gret Palucca hat jetzt viele, viele Whiskyfässer in ihrem Bauch gelagert, was dem Schiff ganz gut tut, weil es ein bisschen Stabilität und Ballast kriegt. Und uns ganz gut tut, weil wir jetzt jemanden haben, der sich um den Schiffsbetrieb kümmert. Und mit Paulsen, mit der Reederei Paulsen gibt es eine super Zusammenarbeit. Wir haben schon tolle Whisky-Tastings gemacht, wo wir abends rausgefahren sind und beim Sonnenuntergang eine Whisky-Verkostung gemacht haben. Weltweit für alle Whisky-Enthusiasten natürlich auch einmalig. Also Whisky und Schifffahrt, das passt ganz gut zusammen und wir haben da schon noch Pläne auch mal vielleicht mit Rum was zu machen. Ja, wir werden immer wieder Gründe finden, nach Sylt zu kommen.
0: Die Gründe haben wir doch alle, Anton, ist doch klar. Ja, und den Whisky, den Sylt-Whisky, den können Sie erwerben auf der Gret Palucca. Da können Sie auch die Fässer sehen. Ist wirklich sehr beeindruckend. Und mehr Infos dazu natürlich auch auf adlerschiffe.de.

0: Das ist das Autozug Radio Sylt. Das ist Sylt in einer Stunde. Und ich sage jetzt schon mal Tschüss, ne? Aber ich sage auch gleich wieder Hallo, denn es ist ja Sylt in einer Stunde. Nächste Stunde gibt es neue Themen, gibt es Neues zu entdecken beim Autozug Radio Sylt. Und Sie können uns ja immer hören. Zum Beispiel auch zu Hause bei sich auf radiosylt.de oder Sie sagen einfach Ihre Alexa, spiele Autozug Radio Sylt und schon kann sie das. Siri kann das übrigens auch. Können Sie gerne mal ausprobieren. Ja, und ein Song, ja, der ist ganz vielen hier bei uns beim Autozug Radio Sylt, vielen Hörern schon im Ohr geblieben, nämlich Mein Sylt von Joy Smith gesungen. Ein ganz, ganz toller Song, der die Sehnsucht nach der schönsten Insel der Welt wirklich perfekt auf den Punkt bringt. Und darüber freuen wir uns natürlich hier beim Autozug Radio Sylt, präsentiert vom blauen Autozug. 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Ich wünsche Ihnen jetzt eine ganz tolle Zeit, einen ganz tollen Urlaub und schalten Sie ab und zu mal ein bei uns auf radiosylt.de.
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2: Es ist 4 Uhr.
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4: Moin von Sylt! Lange Nacht der Demokratie in Westerland. Rund um das Rathaus in Westerland findet heute die Lange Nacht der Demokratie statt. Von 16 bis 21 Uhr gibt es ein kostenloses Programm mit Ausstellungen, Gesprächen, Musik und Film. Los geht es im Bürgerservice mit der Ausstellung Wir haben die Wahl zum Thema Demokratie und Rechtsstaat. In der Sylt-Bibliothek lädt anschließend der Seniorenbeirat zu einer Gesprächsrunde über selbstbestimmtes Leben im Alter ein. Ab 17 Uhr wird im Rathauspark gemeinsam gesungen. Danach führt ein Spaziergang mit Silke von Bremen vom Rathaus bis zur Kinowelt und erinnert an die Zeit des Faschismus in Westerland. Zum Abschluss zeigt die Kinowelt ab 19 Uhr den Dokumentarfilm Stumpfe Sense, scharfer Stahl über die rassistischen Ausschreitungen von 1990 in Quickborn. Danach gibt es ein Gespräch mit Regisseurin Quinka Stöhr und Silke von Bremen. Heute haben wir eine tolle Geschichte vom TSV Westerland für euch. 24 Senioren aus den Gesundheitssportgruppen haben ihre Trainingsanzüge für ein paar Tage gegen Kultur getauscht und Berlin unsicher gemacht. Unter der Leitung von Sportlehrer Thorsten Lickvers ging es für das Trio aus Unterhaltung, Geschichte und Geselligkeit in die Hauptstadt. Los ging es am Freitagabend im Friedrichstadtpalast mit der spektakulären Show Blinded by Delight. Der Samstag stand dann ganz im Zeichen der Politik und Geschichte. Bei einer privaten Führung durch den Reichstag durften die Sylter sogar hinter die Kulissen der Parlamentsarbeit blicken. Nach einer entspannten Dampferfahrt auf der Spree und einem Besuch bei Nofretete im neuen Museum kehrte die Gruppe am Sonntagabend voller neuer Eindrücke zurück. Ein sportliches Wochenende der anderen Art, das allen sicher lange in Erinnerung bleiben wird. 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
4: Das Radio Sylt-Wetter. Heute zeigt sich Sylt freundlich mit einem Mix aus Sonne und lockeren Wolken. Regen spielt kaum eine Rolle. Dazu wird es mit bis zu 19 Grad ungewöhnlich mild für Anfang Oktober. Der Wind bleibt überwiegend mäßig. Der Radio Sylt 3-Tage-Trend. Morgen mehr Wolken bei rund 17 Grad. Am Sonntag wechselnd bewölkt und etwas kühler. Am Montag bleibt es herbstlich mit Wolken und einzelnen Schauern.
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5: Wir sagen herzlich willkommen auf Ihrem Weg auf die schönste Insel der Welt oder eben wieder runter. Und wir wollen Ihnen natürlich auch hier bei uns im Autozug Radio Sylt, falls Sie noch nie auf Sylt waren, mal die Inselorte vorstellen. Entspannen Sie an den langen Sandstränden und machen Sie erholsame Spaziergänge durch die Dünenlandschaft von Wenningstedt-Braderup. Im Sommer lädt der Strand zum Baden und Wassersport ein, während Sie in den kühleren Monaten gemütliche Spaziergänge am Meer genießen können. Das imposante Rote Kliff ist ein beliebtes Ziel für Spaziergänger, wo Sie die frische, jodhaltige Meeresluft tief einatmen können. Folgen Sie den Holzstegen und Pfaden durch Wiesen und Heide bis zum Watt. Und bei geführten Wattwanderungen und naturkundlichen Radtouren können Sie die Vielfalt der Sylter Flora und Fauna erleben. Für Familien gibt es natürlich auch ganz viele Möglichkeiten, den Urlaub abwechslungsreich zu gestalten. Im Inselzirkus im idyllischen Zirkusdorf zwischen Wattenmeer und Weststrand können Sie im Sommer bunte Shows und moderne Zirkuskunst erleben. Radfahren Sie zum Naturschutzgebiet Braderuppe Heide und genießen Sie den Blick auf das Wattenmeer. Bei schlechtem Wetter bietet die Sylt for Fun Halle Aktivitäten wie Bouldern, Skaten auf dem Pumptrack, Airhockey und Beispiele für alle Altersgruppen. Also ganz viel Spaß dabei wünschen wir auch vom Autozug Radio Sylt und wir begleiten Sie jeden Tag 24 Stunden auf radiosylt.de und dazu gibt es natürlich unsere Feel Good Music. Viel Spaß auf der schönsten Insel der Welt.

0: 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Ich freue mich, dass ich euch begleiten darf hier auf der Strecke von Nibel nach Sylt oder eben umgekehrt. Und ja, die Lokomotive, die fährt vorne, ne? Ist ja klar. Und in der Lokomotive sitzt zum Beispiel der Düke. Er ist Lokomotivführer bei der RDC Deutschland Gruppe und hier beim Blauen Autozug. War das eigentlich so ein Traum von dir?
1: Also ich hatte jetzt nicht so kindheitstraummäßig so, ja, unbedingt Lokführer. Ich hatte nie wirklich was mit Eisenbahn vorher zu tun.
0: Ja.
1: Aber jetzt im Nachhinein, ich möchte keinen anderen Job mehr machen.
0: Was hast du vorher gemacht?
1: Großen Außenhandel gelernt im Kfz-Fachbereich.
0: Was sind so die größten Herausforderungen für dich als Lokführer?
1: Die Konzentration hochhalten, würde ich sagen. Also das ist eine Sache, die muss man lernen, weil das ist halt das Hauptaugenmerk darauf liegt halt nicht, ja, ich fahre und das Signal sagt halt oder fahren, sondern gerade im Störungsfall, was mache ich wenn? Und dieses Wissen muss halt permanent immer sofort zur Verfügung stehen.
0: So sind sie, hochmotiviert, die Mitarbeiter vom Blauen Autozug, und die bringen euch sicher von Nibel nach Westerland oder eben umgekehrt, und wir begleiten euch auch dazu mit Feel Good Music, 24 Stunden. 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

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Und jetzt habe ich ein paar Insel-News für euch. In der Sylt-Quelle in Rantum entsteht ein neuer Treffpunkt für Arbeit, Gastronomie, Mode und Kunst. Der Coworking-Anbieter Project Bay teilt sich das Gebäude künftig mit dem Concept-Store Coco & James und dem Café do Brasil. Die Betreiber wollen ihre Angebote miteinander verbinden und dadurch mehr Menschen in das bislang etwas versteckt gelegene Gebäude bringen. Coco & James gibt dafür Mitte September seinen bisherigen Standort in der alten Schule in Braderup auf. Das Café do Brasil zieht mit seinem Angebot ebenfalls von Braderup nach Rantum. Eine Woche voller Musik, Tanz und Mode liegt hinter Kaitum. Die Aktionswoche Wir Kaitum brachte Insulaner Gäste, Vereine und Betriebe im Kapitänsdorf zusammen. Zu den Höhepunkten gehörte die große Fashion-Show am Samstagabend. Unter den Gästen waren Designer Guido Maria Kretschmer, Schlagersänger Patrick Lindner und Schauspielerin Mariella Ahrens. Daneben sorgten Open-Air-Konzerte und Ballettaufführungen für ein vielseitiges Programm. Die Aktionswoche zeigte vor allem, was eine engagierte Dorfgemeinschaft gemeinsam auf die Beine stellen kann. Kann ich nur unterstreichen. So soll es sein. 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
2: Heute. Zum Windsurf World Cup geht's am Freitag auch ordentlich Musik auf die Ohren. Bei Surf und Sound steht Everso live auf der Bühne an der Westerländer Strandpromenade. Los geht's um 17.30 Uhr. Also erst den Surfern auf dem Wasser zuschauen und danach direkt zur Live-Musik. Der Windsurf World Cup läuft noch bis Sonntag am Brandenburger Strand.
3: Morgen. Herbststimmung am Tag der Deutschen Einheit. Am Samstag startet im Muersum-Hüß in Morsum der Markt Goldener Herbst. Zwei Tage lang dreht sich dort alles um Kunsthandwerk, schöne Dinge und einen entspannten Bummel durch Morsum. Der Markt läuft am Samstag und Sonntag. Gleichzeitig beginnen auf Sylt die Familienwochen mit zahlreichen Angeboten für Kinder und Eltern.
2: Übermorgen.
3: Beim Cold Power Workshop geht es ums Kaltbaden in der Nordsee. Rettungsschwimmerin und Medizinjournalistin Ela Schnebbe zeigt euch Atemtechniken, mentale Vorbereitung und die wichtigsten Grundlagen, bevor es gemeinsam ins Wasser geht. Vorkenntnisse braucht ihr nicht. Der Workshop dauert 2 Stunden. Los geht's um 11 Uhr. Treffpunkt ist am Eingang der Sturmhaube in Kampen. Erwachsene zahlen 35 Euro, Jugendliche ab 15 Jahren 25 Euro. Ein Heißgetränk ist inklusive.
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3: Das Radio Sylt-Wetter. Heute zeigt sich Sylt freundlich mit einem Mix aus Sonne und lockeren Wolken. Regen spielt kaum eine Rolle. Dazu wird es mit bis zu 19 Grad ungewöhnlich mild für Anfang Oktober. Der Wind bleibt überwiegend mäßig. Der Radio Sylt 3-Tage-Trend. Morgen mehr Wolken bei rund 17 Grad. Am Sonntag wechselnd bewölkt und etwas kühler. Am Montag bleibt es herbstlich mit Wolken und einzelnen Schauern.
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0: Schön, dass ihr dabei seid und gleich geht's für uns weiter mit den Insta-Perlen. Das ist unser Follower Klaas aus Hörnum. Der sucht die lustigsten Sprüche aus dem Internet raus und präsentiert sie dann gleich hier bei uns exklusiv bei Radio Sylt vom Blauen Autozug. Bis gleich!
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0: 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Ja, zwischen Katzenvideos, Footbildern und Urlaubsfotos verstecken sich echte Fundstücke. Ja, Sprüche, Insta-Perlen sozusagen, rausgesucht von unserem Follower Klaas aus Hörnum. Die gibt es nur hier bei uns im Radio Sylt.
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2: Moin. Die ersten 5 Tage nach dem Wochenende sind immer die schlimmsten.

0: Radio Sylt mit Frank Bremser, das ist Sylt in einer Stunde. Kennen Sie schon den Sylt Whisky, den Single Malt Whisky von Sylt? Dafür wird Braugerst und Quellwasser von der Insel Sylt, also von uns hier, verwendet. Destilliert wird das Ganze in der Landenhammer Destillerie in Bayern. Ja, und gelagert wird's dann auf dem Schiff auf der Gret Palucca mit Heimathafen List. Und bei mir ist Anton Stetter von der Landenhammer Destillerie. Wie schmecken diese Sorten eigentlich, Anton?
1: Ja, also wir haben eben zwei Sorten. Einmal die Sorte, wo man sehr viel Wert auf das rauchige Aroma geben. Also gerade im Nachgang ist es dann wirklich ein sehr rauchiger, rauer, nordischer Whisky. Und der zweite Whisky, der Öl und Reg, ist dann, wo eine Torfnote sehr stark betont ist. Also einmal eine rauchige Geschichte im Abgang und einmal eine torfige Geschichte, wo man also wirklich den Torf rausschmeckt. Und beides sind jetzt, sagen wir mal, in der Whisky-Welt sehr arrivierte Whiskys, aber natürlich auch keine Anfänger-Whiskys, muss man wirklich sagen. Es ist die Zielgruppe ist der Whisky-Kenner, der Whisky-Liebhaber. Und man muss sich ein bisschen an Whisky rantasten, um für die Sylt-Whiskys bereit zu sein.
0: Dankeschön, Anton. Den Sylt-Whisky, also den Sylt-Whisky, den bekommen Sie auf der Gret Palucca, auf dem Adlerschiff, dem Ausflugskutter in List auf Sylt. Und wenn Sie mehr Informationen möchten, dann kommen Sie mal auf die Internetseite der Adlerschiffe. Die haben wir auch verlinkt bei uns auf radiosylt.de.

0: Mutti, guck mal da vorne, da ist tatsächlich ein Seehund. Guck mal, guck mal. Ja, das ist eine Situation, die kann passieren bei uns auf der Insel, aber da sollte man ja doch Abstand halten. Und es gibt jetzt eine Neuerung, wie man eben Seehunde, die man gefunden, entdeckt hat, oder vielleicht auch Robben, die man gesichtet hat, melden kann, Melanie Steuer von den Naturgewalten. Wie geht das?
1: Ganz genau. Wichtig ist, das Allerwichtigste, was du schon gesagt hast, ist Abstand halten. Also sobald man eine Robbe am Strand liegen sieht, sofort stehen bleiben und sich dann vielleicht erstmal freuen. Also freuen, dass man diese Tiere tatsächlich selber einfach mal zu Gesicht bekommt. Das Stehenbleiben ist deshalb wichtig, weil wir uns im Lebensraum der Robben bewegen am Strand. Die Robben nutzen den Strand als Ruheplätze, als Rückzugsort. Und deswegen sollen wir sie auch in Ruhe lassen. Wir sind zu Gast in deren Lebensraum, so ist unsere Sichtweise. Also stehen bleiben, sich freuen, Fotos machen aus der Entfernung und dann, wenn man dran vorbeigehen möchte oder muss, weil man eben dort entlang will, einen großen Bogen machen und niemals zwischen Robbe und Wasser gehen, sondern immer hoch zur Dünenkante oder zur Promenade, je nachdem, wo man gerade ist, und einfach einen großen Bogen um das Tier herum. Wenn man den Eindruck hat, die Robbe braucht Hilfe, aus welchem Grund auch immer, oder man möchte einfach den Fund melden, weil man sich so freut, dass man so ein Tier mal selber gesehen hat, hat man jetzt die Möglichkeit, über eine App diesen Fund zu melden. Man erreicht damit sofort die Seehundjäger, das sind unsere ehrenamtlichen Männer, sind es bei uns auf Sylt, die sich dann um die Meeressäuger kümmern. Und die Robben-App, so heißt sie, ist von der Nationalparkverwaltung eingerichtet worden, kann sich jeder auf sein Handy runterladen. Ganz einfach zu bedienen, der Standort wird angezeigt, man kann auf seiner Karte nochmal genau einzeichnen, wo die Robbe ist. Man kann, wenn man so viel Kenntnis hat, sagen Seehund, Kegelrobbe, Schweinswal, Meeressäugersichtungen generell, kann man dort eintragen und bei den
0: Oder Delfin kann ja auch mal sein heutzutage.
1: Delfin, richtig, da bin ich jetzt nicht drauf gekommen. Und dann einfach melden per App. Das bekommen die Seehundjäger dann auch direkt aufs Handy. Die sind ja regelmäßig an den Stränden unterwegs und entscheiden dann, wo sie dann als erstes hinfahren, wenn es mehrere Meldungen gibt.
0: Melanie Steuer, die hat Ahnung, das hören Sie schon. Und Sie können sie auch erleben und treffen im Naturgewaltenzentrum in List auf Sylt. Und verlinkt haben wir das Ganze natürlich auch bei uns auf der Internetseite radiosylt.de.

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1: Es ist 5 Uhr. Guten Morgen.
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3: Moin von Sylt! Was bedeutet eigentlich echte Wertschätzung im Lokalsport? Oft sind es die kleinen Dinge, die zählen. Ein Beispiel, das uns besonders berührt hat. In einem Sylter Vereinsheim hängt eine Pinnwand voll mit alten Zeitungsberichten. Da hat sich jemand die Mühe gemacht, die Artikel auszuschneiden und aufzuhängen. Das zeigt uns, hier wird gesehen, was unsere Sportler, Trainer und Ehrenamtlichen jedes Wochenende leisten. Lokalsport lebt von dieser Sichtbarkeit. Ob Sieg oder Niederlage, wenn euer Name in der Zeitung steht, wird aus einem Spiel eine bleibende Erinnerung. Klar, Berichterstattung muss kritisch bleiben, aber gegenseitiger Respekt ist das A und O. Lasst uns weniger auf Befindlichkeiten schauen und mehr auf das, was uns verbindet. Unser Sport auf Sylt. Heute haben wir eine tolle Geschichte vom TSV Westerland für euch. 24 Senioren aus den Gesundheitssportgruppen haben ihre Trainingsanzüge für ein paar Tage gegen Kultur getauscht und Berlin unsicher gemacht. Unter der Leitung von Sportlehrer Thorsten Lickvers ging es für das Trio aus Unterhaltung, Geschichte und Geselligkeit in die Hauptstadt. Los ging es am Freitagabend im Friedrichstadtpalast mit der spektakulären Show Blinded by Delight. Der Samstag stand dann ganz im Zeichen der Politik und Geschichte. Bei einer privaten Führung durch den Reichstag durften die Sylter sogar hinter die Kulissen der Parlamentsarbeit blicken. Nach einer entspannten Dampferfahrt auf der Spree und einem Besuch bei Nofretete im neuen Museum kehrte die Gruppe am Sonntagabend voller neuer Eindrücke zurück. Ein sportliches Wochenende der anderen Art, das allen sicher lange in Erinnerung bleiben wird. 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
3: Das Radio Sylt-Wetter. Heute zeigt sich Sylt freundlich mit einem Mix aus Sonne und lockeren Wolken. Regen spielt kaum eine Rolle. Dazu wird es mit bis zu 19 Grad ungewöhnlich mild für Anfang Oktober. Der Wind bleibt überwiegend mäßig. Der Radio Sylt 3-Tage-Trend. Morgen mehr Wolken bei rund 17 Grad. Am Sonntag wechselnd bewölkt und etwas kühler. Am Montag bleibt es herbstlich mit Wolken und einzelnen Schauern.
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1: Herzlich willkommen hier beim Autozug Radio Sylt. Und wenn Sie von den Lister Wanderdünen schon gehört haben, dann stimmt das wirklich. Die weißen Dünen westlich von List sind tatsächlich noch in Bewegung. Jedes Jahr bewegen sie sich etwa 6 bis 10 Meter nach Osten. Früher bedeckten solche Dünen Altrantum und List, aber heute sind sie die einzigen nicht bepflanzten Dünen im Listland und stehen unter Naturschutz. Sie können fantastischen Blick auf die Wanderdünen von der neu gestalteten Aussichtsplattform im Norden des Dünengebiets genießen. Und dann tolle Fotos machen, mit denen Sie zu Hause wirklich alle neidisch machen können. Hier ist das Auto zu Radio Sylt mit Frank Bremser. Das ist Sylt in einer Stunde.

uns bekommen Sie jede Stunde den aktuellen Veranstaltungskalender für heute, morgen und übermorgen. Sie bekommen Sylt-Nachrichten immer zur vollen Stunde und natürlich auch das aktuelle Sylt-Wetter. Außerdem natürlich ganz, ganz viele Fakten über Ihre Lieblingsinsel. Ja, auf dieser Fahrt über den Damm, der von 1925 bis 1927 gebaut wurde. Und dieser Damm ist eine der wichtigsten Verkehrsverbindungen zwischen Sylt und dem Festland. Er ermöglicht die Anreise per Bahn und auch per Auto, eben wegen des Autozugs. Ja, der Autozug Sylt, der begrüßt Sie ganz herzlich. Der blaue Autozug, das freundliche Team mit einem Lächeln in Niebel und natürlich auch in Westerland. Sprechen Sie das Team immer gerne an, wenn Sie Fragen haben. Die freuen sich darüber und die bringen Sie unheimlich gerne rüber auf die Insel. 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

0: 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Und hier ist Frank Bremser. Ein ganz besonderes Event findet immer im Februar statt. Das ist der Syltlauf. Zuletzt mit über 1400 Teilnehmern geht es einmal vom Norden der Insel von List bis nach Hörnum runter. Organisiert wird das Ganze von Tinnum 66 und da entstehen natürlich total viele Sylt-Momente. Uwe Glindmeier organisiert das Ganze mit. Was war denn für dich mal so ein besonderer Moment? Das Ziel ja immer, ne?
1: Also das Ziel ist tatsächlich hoch emotional, aber ich habe tatsächlich noch den einen Moment, wo wir nach dem virtuellen Lauf, den wir gemacht haben, wo wir 800 Postpakete an die Läufer, die sich angemeldet haben, rausgeschickt haben mit Nudeln von Alessandro Pape und mit der Urkunde und mit der Startnummer und mit der Medaille. Der Lauf danach. Da ging das in List los und dann sind wir runtergefahren, Blitzelbucht, und haben da bei dieser Bedarfsampel und sind da hin und haben auf jemanden gewartet und habe mich oben auf dem Wall hingestellt und habe Fotos gemacht von denen, von dieser Masse, die da dann ja noch en bloc vorbeiläuft. Und die waren alle so gut drauf und das war so unfassbar. Und da habe ich da oben gestanden und mir liefen die Tränen einfach runter. Da habe ich zu Rainer gesagt, Rainer, wir müssen hier los. Wir müssen hier weg. Ich bin fertig. Ich bin jetzt schon fertig. Und das meiste kommt ja noch. Das war ja 5:05. Das geht ja nicht.
0: Der Syltlauf, immer ein Event, jedes Jahr aufs Neue und lockt so viele Menschen auf die Insel. Und das ist nicht organisiert von irgendwelchen Marketing-Experten, sondern das ist wirklich von Menschen, von Syltern organisiert. Und wenn sie die Gelegenheit haben, mal dabei zu sein und die Läufe anzufeuern, dann machen sie das. Hier ist das Autozug Radio Sylt mit Frank Bremser. Das ist Sylt in einer Stunde.

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2: Heute. Zum Windsurf World Cup gibt's am Freitag auch ordentlich Musik auf die Ohren. Bei Surf und Sound steht Everso live auf der Bühne an der Westerländer Strandpromenade. Los geht's um 17.30 Uhr. Also erst den Surfern auf dem Wasser zuschauen und danach direkt zur Live-Musik. Der Windsurf World Cup läuft noch bis Sonntag am Brandenburger Strand.
3: Morgen. Herbststimmung am Tag der Deutschen Einheit. Am Samstag startet im Muersum-Hüß in Morsum der Markt Goldener Herbst. Zwei Tage lang dreht sich dort alles um Kunsthandwerk, schöne Dinge und einen entspannten Bummel durch Morsum. Der Markt läuft am Samstag und Sonntag. Gleichzeitig beginnen auf Sylt die Familienwochen mit zahlreichen Angeboten für Kinder und Eltern.
2: Übermorgen.
3: Beim Cold Power Workshop geht es ums Kaltbaden in der Nordsee. Rettungsschwimmerin und Medizinjournalistin Ela Schnebbe zeigt euch Atemtechniken, mentale Vorbereitung und die wichtigsten Grundlagen, bevor es gemeinsam ins Wasser geht. Vorkenntnisse braucht ihr nicht. Der Workshop dauert 2 Stunden. Los geht's um 11 Uhr. Treffpunkt ist am Eingang der Sturmhaube in Kampen. Erwachsene zahlen 35 Euro, Jugendliche ab 15 Jahren 25 Euro. Ein Heißgetränk ist inklusive.
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3: Das Radio Sylt Wetter. Heute zeigt sich Sylt freundlich mit einem Mix aus Sonne und lockeren Wolken. Regen spielt kaum eine Rolle. Dazu wird es mit bis zu 19 Grad ungewöhnlich mild für Anfang Oktober. Der Wind bleibt überwiegend mäßig. Der Radio Sylt 3-Tage-Trend. Morgen mehr Wolken bei rund 17 Grad. Am Sonntag wechselnd bewölkt und etwas kühler. Am Montag bleibt es herbstlich mit Wolken und einzelnen Schauern.
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0: Schön, dass ihr dabei seid und gleich geht's für uns weiter mit den Insta-Perlen. Das ist unser Follower Klaas aus Hörnum. Der sucht die lustigsten Sprüche aus dem Internet raus und präsentiert sie dann gleich hier bei uns exklusiv bei Radio Sylt vom Blauen Autozug. Bis gleich.
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0: 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Ihr kennt das ja bestimmt auch, man öffnet Instagram, will nur mal ganz kurz gucken, 10 Minuten später fragt man sich, was habe ich da eigentlich gerade gesehen? Genau diese Perlen sammeln wir für euch und hier sind unsere Insta-Perlen bei Radio Sylt vom Blauen Autozug, gibt es jede Stunde mit unserem Follower Klaas.
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2: Moin, führe gerade mit meinem Fahrrad einen Autokorso an. Es wird gehupt und geschrien. Die Stimmung ist riesig.
3: Hey,

0: Radio Sylt mit Frank Bremser, das ist Sylt in einer Stunde. Ich kam neulich auf den Zopp in Westerland und sah da eine ganz muntere Männertruppe aussteigen aus einem Oldtimer-Bus.
1: Mega geil.
2: Sehr schön. Wahnsinn.
3: Sehr gut, war sehr schöne Fahrt, ja. Ein Partybus.
4: Super, geile Stimmung.
5: Einmal frei, war sehr gut. Genial, also schon ein Highlight. Ja.
0: Und der Busfahrer von der SVG, das ist der Frank Stapelfeld. Und Frank, sag mal ein paar Daten.
6: 1950, wir haben also 6 Liter Hubraum, 80 PS, kein synchronisiertes Getriebe, kein Bremskraftverstärker, keine Servolenkung, ist also Abenteuer pur.
0: Und wie ich gehört habe, kein Kofferraum.
6: Und kein Kofferraum. Das ist natürlich so Abreisen inklusive Inselrundfahrt immer schon ein ganz besonderes Erlebnis.
0: Und man kann diesen Bus wirklich für alles chartern, ne?
6: Also wirklich für alle möglichen Kram. Ich habe schon Touren gehabt, da sind wir nur mit 2 Personen gefahren. Die wollte unbedingt mit dem Oldtimer fahren, hat ihre Freunde mitgenommen. Und dann sind wir zu dritt mit dem Oldtimer über die ganze Insel gefahren.
0: Und da immer die Fingerzeiger wahrscheinlich, ne? Oh, wie genial. Und die Münder stehen weit auf, oder?
6: Das Schönste mit dem Bus, wir haben ja auf Sylt unheimlich viel Busfahrverbot, wie zum Beispiel Keitum, Kampen. Aber wenn man mit dem Bus, mit dem Oldtimer-Bus, da reinfährt, dann wird man auch freundlich begrüßt, dann freut sich das ganze Umfeld freut sich rundherum um dieses Fahrzeug.
0: Frank, wie funktioniert so eine Buchung?
6: Also man kann den Bus buchen, stundenweise, also 2 Stunden ist Mindestbuchungszeitraum. Man kann aber auch 3, 4 Stunden, man kann wirklich selber bestimmen, was man möchte damit. Okay. Ob man jetzt auch Goschwer zur Sansibar fährt oder einfach nur rumfährt oder man kann wirklich alles machen damit.
0: Super cool. Getränke sind hier im Gegensatz zum Stadtbus erlaubt, ne?
6: Getränke sind erlaubt und auch erwünscht, dass hier ein bisschen gute Stimmung ist. Davon lebt der Bus eigentlich auch und die Touren auch.
0: Und dann fährst du vielleicht auch mal, machst einen kurzen Halt, wenn die noch irgendwo einen kleinen Imbiss einschmeißen wollen oder ein Getränk an der frischen Luft, das geht auch.
6: Also man könnte sagen, man macht alles das, was der Gast gerne möchte. Und zwar in dem Moment, wo wir gerade sind.
0: Wahnsinnig toll sehen die aus, wenn die um die Ecke fahren, da guckt man einfach hin, der Mund steht offen und man denkt sich, wow, da möchte ich auch mal mitfahren. Mehr Infos dazu natürlich bei der SVG und die haben wir verlinkt auf unserer Internetseite radiosylt.de.

0: Hier ist das Autozug Radio Sylt mit Frank Bremser. Mit einer Facebook-Gruppe hat es angefangen. Gesucht gefunden Sylt, und daraus ist mittlerweile ein Förderverein entstanden. Er heißt auch Gesucht gefunden Sylt e.V. Gemeinnützig ist er, und er hat sich aus der virtuellen Welt der Sylter in die echte Welt der Sylter Gesellschaft hineingearbeitet und hat schon so viel geholfen. Das heißt also, dieser Verein ist ein Förderverein, aber er ist auch noch viel mehr, ne? Björn Nielsen von Gesucht gefunden Sylt.
1: Mitunter auch Schnittstelle zwischen dem digitalen und dem tatsächlichen analogen Leben, weil die Leute sich dann mitunter ja auch treffen auf Veranstaltungen, die wir gemacht haben und so weiter, sich eigentlich nur vom Schreiben kannten und dann doch kennengelernt haben. Tatsächlich gibt es auf Sylt auch Leute, die sich untereinander noch nicht kennen. Das ist tatsächlich so.
0: Und dann gibt es natürlich Sylterinnen und Sylter, denen geht es nicht so gut. Die brauchen vielleicht mal Hilfe in ganz alltäglichen Dingen, und da habt ihr schon ganz viele Spenden gesammelt und auch wahnsinnig viel Geld schon verteilt, ne?
1: Und da sind wir doch ziemlich stolz drauf. Und wir haben jetzt schon 350.000, wow, wahrscheinlich eher mehr, verteilen dürfen hier auf Sylt an Sylter Vereine. Und wir sehen uns als Verein der Vereine, also Verein der Sylter Vereine vor allem natürlich. Und wir sehen uns auch als größte Gemeinde der Insel, auch wenn sie nur online stattfindet. Aber wir sehen uns als größte Gemeinde, und wir sehen uns als einzige Gemeinde der Insel, wo wirklich alle in die gleiche Richtung ziehen, also am selben Strang ziehen und so weiter. Doch, da sind wir sehr stolz drauf, dass das so anerkannt ist, und das machen wir natürlich auch gerne.
0: Und das ist das Tolle, also mit dem Verein Gesucht gefunden Sylt kann man wirklich am Inselleben teilnehmen, wenn man wirklich mit dem Beitrag, den man spendet, Syltern hilft, also den Verein auf der schönsten Insel der Welt und damit natürlich auch Einzelpersonen, denen es im Moment vielleicht nicht so gut geht, wie es uns vielleicht gut geht, die wir nicht wirklich Sorgen haben müssen, wie wir morgen das nächste Brot bezahlen können. Und wenn Sie spenden wollen, dann gehen Sie mal auf die Seite gesucht-gefunden-sylt.de. Da finden Sie alle Informationen zu diesem echten Sylter Verein und dieser fabelhaften Idee.

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2: Es ist 6 Uhr. Guten Morgen.
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4: Moin von Sylt! Lange Nacht der Demokratie in Westerland. Rund um das Rathaus in Westerland findet heute die Lange Nacht der Demokratie statt. Von 16 bis 21 Uhr gibt es ein kostenloses Programm mit Ausstellungen, Gesprächen, Musik und Film. Los geht es im Bürgerservice mit der Ausstellung Wir haben die Wahl zum Thema Demokratie und Rechtsstaat. In der Sylt-Bibliothek lädt anschließend der Seniorenbeirat zu einer Gesprächsrunde über selbstbestimmtes Leben im Alter ein. Ab 17 Uhr wird im Rathauspark gemeinsam gesungen. Danach führt ein Spaziergang mit Silke von Bremen vom Rathaus bis zur Kinowelt und erinnert an die Zeit des Faschismus in Westerland. Zum Abschluss zeigt die Kinowelt ab 19 Uhr den Dokumentarfilm Stumpfe Sense, scharfer Stahl über die rassistischen Ausschreitungen von 1990 in Quickborn. Danach gibt es ein Gespräch mit Regisseurin Quinka Stöhr und Silke von Bremen. Heute haben wir eine tolle Geschichte vom TSV Westerland für euch. 24 Senioren aus den Gesundheitssportgruppen haben ihre Trainingsanzüge für ein paar Tage gegen Kultur getauscht und Berlin unsicher gemacht. Unter der Leitung von Sportlehrer Thorsten Lickvers ging es für das Trio aus Unterhaltung, Geschichte und Geselligkeit in die Hauptstadt. Los ging es am Freitagabend im Friedrichstadtpalast mit der spektakulären Show Blinded by Delight. Der Samstag stand dann ganz im Zeichen der Politik und Geschichte. Bei einer privaten Führung durch den Reichstag durften die Sylter sogar hinter die Kulissen der Parlamentsarbeit blicken. Nach einer entspannten Dampferfahrt auf der Spree und einem Besuch bei Nofretete im neuen Museum kehrte die Gruppe am Sonntagabend voller neuer Eindrücke zurück. Ein sportliches Wochenende der anderen Art, das allen sicher lange in Erinnerung bleiben wird. 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
4: Das Radio Sylt Wetter. Heute zeigt sich Sylt freundlich mit einem Mix aus Sonne und lockeren Wolken. Regen spielt kaum eine Rolle. Dazu wird es mit bis zu 19 Grad ungewöhnlich mild für Anfang Oktober. Der Wind bleibt überwiegend mäßig. Der Radio Sylt 3-Tage-Trend. Morgen mehr Wolken bei rund 17 Grad. Am Sonntag wechselnd bewölkt und etwas kühler. Am Montag bleibt es herbstlich mit Wolken und einzelnen Schauern.
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2: Hier ist das Autozug Radio Sylt mit Frank Bremser. Schön, dass ich bei Ihnen sein darf. Ja, wir wissen natürlich, wir Sylter, unser Wetter ist nicht immer optimal bei uns auf der schönen Nordseeinsel. Aber die Urlauber machen das Beste daraus, wie diese beiden. Wo kommen Sie her?
5: Nordrhein-Westfalen, Köln, Düsseldorf, Krefeld.
2: Was haben Sie so bei schlechtem Wetter unternommen hier?
6: Wir sind trotz allem wandern gegangen, waren oben, Ellenbogen sind rumgelaufen und so. Immer so zwischen Regengüssen gelaufen, ja.
2: Und die Frau auch mal geshoppt?
5: Ja, direkt am Anfang, in der Tat. Direkt mal zugeschlagen.
2: Man braucht ja erstmal neue Regenbekleidung, wenn man dann ankommt bei dem Wetter.
5: Ja, das hatten wir alles bei. Es war eher was Schickeres.
2: Sind Sie das erste Mal auf Sylt?
5: Nein, das zweite Mal.
2: Und gleich beim ersten Mal fasziniert gewesen und wiedergekommen?
5: Beim ersten Mal fasziniert gewesen, aus Krankheitsgründen nach 4 Tagen abgebrochen. Und dieses Jahr haben wir dann gesagt, das ziehen wir jetzt endlich mal durch.
2: Super, toll und begeistert.
5: Und begeistert, nach wie vor. Die Heidelandschaft wunderschön zum Laufen, Radfahren. Wirklich sehr toll.
2: Ja, ja, da kann man schwärmen von unserer Insel Sylt. 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Herzlich willkommen auf Sylt. 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

0: 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Hier bei der RDC Deutschland Gruppe, da gehen auch Kindheitsträume in Erfüllung. Düke ist Lokomotivführer bei der RDC Deutschland Gruppe. Lenkt zum Beispiel auch die Lokomotive an eurem Zug vorne beim Blauen Autozug. Auch bei der NEG zum Beispiel. Und da gibt es Lokomotiven, die sind natürlich hochmodern. Und da kann man so eine Riesenlok auch mit einer Fernbedienung steuern. Ne? Wie geht das denn?
1: Einige Loks haben das bei uns, einige nicht. Also vor allem als Beispiel die D75 von der NEG auch, die ich mittlerweile auch habe, die hat auch eine Funkfernsteuerung. Da hat man dann so einen kleinen, ich nenne es mal Bauchladen, zum Tragegeschirr. Ja. Damit kann man dann die komplette Lok steuern. Die kannst du damit anmachen, ausmachen, eine Bremse anlegen, lösen.
0: Oh, ich sehe schon die großen Kinderaugen. Oh, ich will auch mal so eine Lokomotive mit der Fernsteuerung führen. Ja, das hat natürlich ganz große Sicherheitsvorgaben und die werden natürlich überall eingehalten, ist ja logisch. Also wenn ihr mal einen Lokomotivführer von der RDC Deutschland Gruppe trefft, sprecht ihn gerne an und fragt mal, was denn so das Besondere an seinem Job ist. Und man kann auch aus seinem Beruf, wenn ihr jetzt Tischler seid zum Beispiel oder in einem ganz anderen Beruf tätig seid, man kann umschulen zum Lokomotivführer. Wenn es dort offene Stellen gibt, dann könnt ihr auf autozug-sylt.de diese Stellen finden. Kommt mal online und guckt euch das Ganze an. 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

0: 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Es kommen ja doch viele auch auf die Insel und wollen hier Reitsport machen. Und Maike Belbe ist jetzt bei mir von der Gemeinde Sylt. Da gibt es aber auch Regeln hier bei uns, ne?
1: Ein paar Regeln gibt es, genau. Die gibt es. Man hat relativ viele Reitwege. Ein paar Erneuerungen gibt es im Reich Kampen, um den Leuchtturm herum. Das ist ein bisschen erweitert worden, der Reitweg dort. Genau, aber sonst hat man eine große Auswahl auch an den verschiedenen landschaftlichen Wegen. Und genau, man muss aber einmal bei der Gemeinde Sylt bei der Kasse eine Kopfmarke kaufen.
0: Also so eine Art Kopfgeld, also wie im Western.
1: Ja, Kopfnummer, ne? Ja.
0: Also das muss man sich vorstellen, Maike, das ist wie so eine Kurkarte fürs Pferd, oder?
1: Genau, so eine Art Autokennzeichen.
0: Ja, genau. Ja, gut. Nun kommen ja auch viele mit dem Pferd auf die schönste Insel der Welt, ne?
1: Genau, also viele Ställe bieten Gastboxen an, sodass man mit seinem eigenen Pferd anreisen kann und das Pferd dann in eine Gastbox stellen darf, ja.
0: Also jeder braucht diese Kopfgeldmarke auf Sylt. Das ist der Nachweis, dass man eben bei uns auch reiten darf und dass wir natürlich dann auch dafür sorgen hier auf Sylt, dass die Reitwege gepflegt werden. Wie kommt man denn zum Beispiel an die Reitpläne ran, wo ich reiten kann auf Sylt, Maike?
1: Online bekommt man auf der Seite Gemeinde-Sylt. Unter dem Bereich Formulare ist der Antrag, dass man den auch online ausfüllen kann auch für die Kopfnummer und auch die Reitwegekarte nochmal mit allen Wegen, die es gibt und nochmal ein paar Informationen. Zu den Reitwegen.
0: Und da natürlich auch nochmal der Hinweis an alle Autofahrer auf der schönsten Insel der Welt. Bitte Rücksicht nehmen, langsam an Pferden vorbeifahren. Die sind ja auch Fluchttiere und erschrecken sich natürlich bei kleinsten Geräuschen oder bei hektischen Bewegungen. Vielen Dank, Maike. Bis bald.
1: Bis bald.
0: Tschüss.
1: Ciao.
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1: Das Radio Sylt-Wetter. Heute zeigt sich Sylt freundlich mit einem Mix aus Sonne und lockeren Wolken. Regen spielt kaum eine Rolle. Dazu wird es mit bis zu 19 Grad ungewöhnlich mild für Anfang Oktober. Der Wind bleibt überwiegend mäßig. Der Radio Sylt 3-Tage-Trend. Morgen mehr Wolken bei rund 17 Grad. Am Sonntag wechselnd bewölkt und etwas kühler. Am Montag bleibt es herbstlich mit Wolken und einzelnen Schauern.
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3: Willkommen in der nächsten halben Stunde hier bei Radio Sylt.de vom blauen Autozug. Es ist schön, dass ihr dabei seid und wir haben ja auch unsere eigene Comedy, das wisst ihr, ne? Unser Follower Klaas aus Hörnum, der sucht die lustigsten Sprüche aus dem Internet raus und daraus haben wir unsere eigene kleine Comedy-Show gemacht und gleich gibt's die nächste Folge hier bei mir. Moin!

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2: Moin, ich habe heute 20 Cent in Westerland auf dem Parkplatz gefunden. Ich werde aber erstmal so weiterleben wie bisher, damit die Nachbarn nichts merken.

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1: 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Und damit Sie zu Hause so richtig flexen können, also richtig schön angeben mit dem, was Sie wissen, sollten Sie auf jeden Fall mal eine Inselrundfahrt machen mit den Bussen der SVG. Und Finn Blunk ist Mobilitätsmanager bei der SVG. So eine Inselrundfahrt lohnt sich, ne?
2: Genau, auf jeden Fall. Also ich kann wirklich die Inselrundfahrten sehr empfehlen. Ich mache das auch jedes Mal, wenn ich Gäste habe. Eine Inselrundfahrt, vielleicht auch eine Idee, wenn das Wetter nicht ganz so perfekt ist, um an den Strand zu gehen. Wir fahren wirklich über die ganze Insel. Man kann sich jeden Ort einmal angucken. Man hat einen kurzen Aufenthalt in List und einen in Hörnum, dass man da auch vielleicht nochmal einen Kaffee trinken gehen kann. Und die Busfahrer sind alle super geschult und erzählen wirklich tolle Insights der Insel und stellen nochmal einzelne Besonderheiten der Insel vor.
1: Finn, dann gibt es ja noch eine ganz tolle Sache. Man kann sich ja auch einen Oldtimer-Bus mieten und auch im Bus über die Insel fahren und feiern, ne?
2: Genau, wir haben zwei richtig tolle Oldtimer aus den 60er, 70er Jahren. Sind auch wirklich eine Augenweide und die kann man chartern. Also ganz oft zum Beispiel bei Hochzeiten oder bei Feierlichkeiten jeglicher Art können die geschartert werden und somit nochmal so ein besonderes Feeling erzeugt werden.
1: Dankeschön, Finn, für die Infos. Sven Pausen, du bist ja Chef der SVG. Die Busfahrer hier bei euch, das sind ja Sylter bzw. Menschen, die auf der Insel leben, ne?
3: Und wir haben aber auch immer wieder Urlauber und Touristen, ne, die hier auf der Insel die Busse gesehen haben und sagen, Mensch, ich möchte hier mal im Sommer arbeiten. Mhm. Ne, und auch das ist natürlich auch ein gewisser Appell. Vielleicht hat mal einer Lust, hier im Sommer bei uns zu arbeiten, jederzeit.
1: Das ist doch eine geniale Geschichte, oder? Einfach mal eine Saison raus, so ein Sabbatical auf Sylt und trotzdem arbeiten und diese schöne Nordseeinsel genießen. Den Kontakt zur SVG finden Sie bei uns auf unserer Homepage auf radiosylt.de.

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0: 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Und wenn ich mal so richtig abschalten will, dann fahre ich nach Rantum. Und zwar zum Parkplatz Samoa. Und da ist auch die Strandsauna Samoa. Und die betreibt der Achim Hille zusammen mit seiner Ruth. Und die beiden habe ich getroffen. Und Achim, wie und wann bist du nach Sylt gekommen?
1: Ja, das war, glaube ich, 1972. Als Rettungsschwimmer das erste Mal.
0: Ah, okay. Mhm. Hast die Frauen abgegriffen?
1: Also ja. das war so ein bisschen, erstmal ging es ja mit Kinderbahnen los.
0: Also ich bin 72 geworden, das Verwandtschaft jetzt nicht ausgeschlossen, ne?
1: Ja, ist nicht ganz ausgeschlossen, ja.
0: So, und wie bist du denn zu dieser herrlichen Samoa-Strandsauna gekommen?
1: Okay, das war, wenn du hier am Strand arbeitest und kennst die Leute, die das betrieben haben, dann hast du natürlich auch eine gute Connection. Ne? Und dann kannst du mal fragen, ob du das auch übernehmen kannst. Und dann, weil der Standort ist ja schön.
0: Ja, mehr geht nicht.
1: Und,
0: ne?
1: Ja, und
0: hier
1: du
0: sind
1: hast
0: auch Saunagäste. Die
2: ja, ja, mega, mega.
0: Wie ist dein Name?
2: Ich bin Astrid.
0: Astrid, und die ist so begeistert.
2: Und das ist die schönste Sauna auf der ganzen Insel.
0: So, hier ist die Frau, die Organisation übernimmt. Wie ist dein Name?
3: Gut.
0: Anmelden kann man sich bei euch ja über die Handynummer, über ja, Google.
3: Nee, am besten ist über E-Mail. Ah. E-Mail, ne? Das steht ja auch im Internet, aber das ist am allerbesten. Telefon ist ja hier unten am Strand, hier hinter den Dünen, ist ja nicht immer so einfach.
0: Nee, aber das ist das Tolle. Ne? Man ist einfach mal nicht erreichbar und kann so drei Saunagänge traumhaft schön machen. Man geht nach dem Saunagang direkt in die Nordsee und das ist einfach Erholung pur. Und wenn Sie die Strandsauna Samoa kontaktieren wollen, dann gehen Sie mal auf strandsauna-samoa.de und da können Sie dann Ihren ganz persönlichen Saunagang buchen. 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
3: Es ist 7 Uhr. Guten Morgen.
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5: Moin von Sylt! Was bedeutet eigentlich echte Wertschätzung im Lokalsport? Oft sind es die kleinen Dinge, die zählen. Ein Beispiel, das uns besonders berührt hat. In einem Sylter Vereinsheim hängt eine Pinnwand voll mit alten Zeitungsberichten. Da hat sich jemand die Mühe gemacht, die Artikel auszuschneiden und aufzuhängen. Das zeigt uns, hier wird gesehen, was unsere Sportler, Trainer und Ehrenamtlichen jedes Wochenende leisten. Lokalsport lebt von dieser Sichtbarkeit. Ob Sieg oder Niederlage, wenn euer Name in der Zeitung steht, wird aus einem Spiel eine bleibende Erinnerung. Klar, Berichterstattung muss kritisch bleiben, aber gegenseitiger Respekt ist das A und O. Lasst uns weniger auf Befindlichkeiten schauen und mehr auf das, was uns verbindet. Unser Sport auf Sylt. Heute haben wir eine tolle Geschichte vom TSV Westerland für euch. 24 Senioren aus den Gesundheitssportgruppen haben ihre Trainingsanzüge für ein paar Tage gegen Kultur getauscht und Berlin unsicher gemacht. Unter der Leitung von Sportlehrer Thorsten Lickvers ging es für das Trio aus Unterhaltung, Geschichte und Geselligkeit in die Hauptstadt. Los ging es am Freitagabend im Friedrichstadtpalast mit der spektakulären Show Blinded by Delight. Der Samstag stand dann ganz im Zeichen der Politik und Geschichte. Bei einer privaten Führung durch den Reichstag durften die Sylter sogar hinter die Kulissen der Parlamentsarbeit blicken. Nach einer entspannten Dampferfahrt auf der Spree und einem Besuch bei Nofretete im neuen Museum kehrte die Gruppe am Sonntagabend voller neuer Eindrücke zurück. Ein sportliches Wochenende der anderen Art, das allen sicher lange in Erinnerung bleiben wird. 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
5: Das Radio Sylt-Wetter. Heute zeigt sich Sylt freundlich mit einem Mix aus Sonne und lockeren Wolken. Regen spielt kaum eine Rolle. Dazu wird es mit bis zu 19 Grad ungewöhnlich mild für Anfang Oktober. Der Wind bleibt überwiegend mäßig. Der Radio Sylt 3-Tage-Trend. Morgen mehr Wolken bei rund 17 Grad. Am Sonntag wechselnd bewölkt und etwas kühler. Am Montag bleibt es herbstlich mit Wolken und einzelnen Schauern.
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7: Herzlich willkommen hier beim Autozug Radio Sylt. Mein Name ist Frank Bremser und die Insel hat so viel zu bieten, die Sie jetzt besuchen. Ich habe gerade eine WhatsApp bekommen über unsere WhatsApp-Nummer vom Autozug Radio Sylt. Sie bekommen wunderschöne Strände, die Natur natürlich. Besuchen Sie das altfriesische Haus in Keitum, um einen Einblick in die traditionelle Lebensweise der Friesen zu bekommen, oder erkunden Sie die historischen Kirchen und Leuchttürme, die von der bewegten Vergangenheit der Insel erzählen. Sylt ist ein lebendiges Museum, aber eben so viel moderne es auch, dass Sie erwarten können, und Sie entdecken die Insel jetzt ganz hautnah, natürlich schon mal mit der Überfahrt und dem blauen Autozug. Allein das ist ja schon ein Erlebnis. 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Wir sagen herzlich willkommen. 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

0: Das Auto zu Radio Sylt, das ist Sylt in einer Stunde. Auf Sylt zu hören, natürlich weltweit auf radiosylt.de. Und bei mir ist Markus Hunkel, der Geschäftsführer vom Blauen Autozug. Und Markus, was man immer wieder hört, Mensch, die Mitarbeiter vom Blauen Autozug, die sind immer so freundlich.
1: Ja, da sind wir auch sehr stolz drauf, dass wir hier ein wirklich eingeschworener Trupp sind. 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

0: Achtung, Nordfriese am Mikrofon. Hier ist Frank Bremser und hier ist das Autozug Radio Sylt. Wir sind ganz neu präsentiert vom blauen Autozug und freuen uns, dass wir Sie begleiten dürfen auf der Fahrt auf die schönste Insel der Welt. Und wenn Sie mal eine geguidete Wattführung machen wollen, dann machen Sie das am besten mit den Experten vom Naturgewaltenzentrum in List. Matthias Strasser ist bei mir. Da bietet ihr einiges an, ne?
1: Wir haben die klassische Wattführung, die nennen wir Watterkundung, wo man also nicht besonders weit läuft, sondern sich die verschiedenen Lebensräume, die hier sehr vielfältig sind, im Lister Watt anschaut, Muschelbänke, freie Wattflächen, Tümpel. Das ist also das Standardprodukt, kann man eigentlich sagen, was die meisten Leute buchen. Aber wir haben eben Spezialführung auch zu den Austernkulturen. Da wird dann auch mal eine Auster aufgemacht, dass man sie probieren kann. Wir gehen zu den Lister Wanderdünen. Das sind ja die größten in Deutschland noch zusammenhängenden Wanderdünengebiete, die es überhaupt gibt. Das ist eine absolute Rarität hier in List. Und das findet also auch einmal in der Woche statt. Wir können auch an der Weststrandseite uns den Strand einmal anschauen. Und wir haben im Sommerprogramm auch noch eine Führung durch das Alfred-Wegener-Institut, durch das Forschungsinstitut, immer freitags.
0: Mhm. Nun gibt es ja diesen persönlichen Guide. Ne? Also wenn man Geburtstag hat oder ein besonderes Event, dann kann man sich einen ganz persönlichen Guide für eine Gruppe auch buchen.
1: Ja, das ist eigentlich ein relativ häufiger Fall sogar. Das hat man einen speziellen Anlass, einen Geburtstag oder einen besonderen Aufenthalt und sagt, ja, ich möchte jetzt aber selber entscheiden, wo gehe ich hin und ich möchte auch so lange im Watt bleiben, wie ich das möchte. Und genau dafür bucht man sich dann die eigene Person dazu.
0: Und wir können Ihnen versprechen, Sie kommen auf jeden Fall auch rechtzeitig wieder aus dem Watt raus, bevor die Flut kommt, ja. Und wenn Sie sich sowas mal genauer anschauen wollen, diese Buchung und diesen Guide im Watt, dann kommen Sie mal auf die Seite der Naturgewalten List. Die haben wir natürlich verlinkt bei uns, bei unseren Besten auf radiosylt.de.

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2: Heute. Zum Windsurf World Cup gibt's am Freitag auch ordentlich Musik auf die Ohren. Bei Surf und Sound steht Everso live auf der Bühne an der Westerländer Strandpromenade. Los geht's um 17.30 Uhr. Also erst den Surfern auf dem Wasser zuschauen und danach direkt zur Live-Musik. Der Windsurf World Cup läuft noch bis Sonntag am Brandenburger Strand.
3: Morgen. Herbststimmung am Tag der Deutschen Einheit. Am Samstag startet im Mursum-Hüß in Morsum der Markt Goldener Herbst. Zwei Tage lang dreht sich dort alles um Kunsthandwerk, schöne Dinge und einen entspannten Bummel durch Morsum. Der Markt läuft am Samstag und Sonntag. Gleichzeitig beginnen auf Sylt die Familienwochen mit zahlreichen Angeboten für Kinder und Eltern.
2: Übermorgen.
3: Beim Cold Power Workshop geht es ums Kaltbaden in der Nordsee. Rettungsschwimmerin und Medizinjournalistin Ela Schnebbe zeigt euch Atemtechniken, mentale Vorbereitung und die wichtigsten Grundlagen, bevor es gemeinsam ins Wasser geht. Vorkenntnisse braucht ihr nicht. Der Workshop dauert 2 Stunden. Los geht's um 11 Uhr. Treffpunkt ist am Eingang der Sturmhaube in Kampen. Erwachsene zahlen 35 Euro, Jugendliche ab 15 Jahren 25 Euro. Ein Heißgetränk ist inklusive.
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3: Das Radio Sylt-Wetter. Heute zeigt sich Sylt freundlich mit einem Mix aus Sonne und lockeren Wolken. Regen spielt kaum eine Rolle. Dazu wird es mit bis zu 19 Grad ungewöhnlich mild für Anfang Oktober. Der Wind bleibt überwiegend mäßig. Der Radio Sylt 3-Tage-Trend. Morgen mehr Wolken bei rund 17 Grad. Am Sonntag wechselnd bewölkt und etwas kühler. Am Montag bleibt es herbstlich mit Wolken und einzelnen Schauern.
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0: Schön, dass ihr dabei seid und gleich geht's für uns weiter mit den Insta-Perlen. Das ist unser Follower Klaas aus Hörnum. Der sucht die lustigsten Sprüche aus dem Internet raus und präsentiert sie dann gleich hier bei uns exklusiv bei Radio Sylt vom blauen Autozug. Bis gleich.

0: Hier ist Radio Sylt vom Blauen Autozug mit Bremsman, Frank Bremser hier. 24 Stunden sind wir auf Sendung, weltweit zu hören auf radiosylt.de. Da gibt es auch unsere App zum Laden. Ja, und wir haben ja unseren Follower Klaas aus Hörnum, der sucht ja die schrägsten Insta-Perlen raus, also die lustigsten Sprüche aus dem Internet. Und hier kommt der nächste.
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2: Moin! Frühes Aufstehen ist wie Düsseldorf. Nicht meins.
3: Ja.

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1: Radio Sylt mit Frank Bremser und wir sind jetzt nochmal bei den Adlerschiffen, genauer gesagt bei Tanja Busch. Sie organisiert Incentives und natürlich viele Rundfahrten der Adlerschiffe in ganz Norddeutschland.
2: Alle, die mit uns auf Kaperfahrt fahren, müssen Männer mit Bärten sein.
1: Die müssen natürlich nicht alle Bärte haben, die mitfahren, aber die Adlerschiffe, Tanja Busch, die sind ja mittlerweile, das ist ja wirklich krass, die sind ja in ganz Norddeutschland unterwegs, ne?
3: Ja, Adlerschiffe, die Reederei ist sehr breit aufgestellt. Wir haben nahezu 30 Schiffe in unserer Flotte und bieten natürlich für die unterschiedlichen Anfragen auch unterschiedliche Schiffe in verschiedenen Stationen an. Das heißt, wir haben eine Dependance auf Usedom, wir haben eine auf Rügen, dann Wismar, sind in Kiel vertreten, ganz viel auch in Hamburg. Das heißt, wenn Charteranfragen sind, dann kommt das pauschal zentral hier bei uns an und dann bieten wir dem Kunden das entsprechende Schiff an.
1: Ja, und Tanja, hier auf Sylt macht ihr ja auch besondere Events auf den Schiffen. Das heißt, wir haben hier die salzige Luft und das Marschenland und das raue Meer, aber da gibt es ganz besondere Events, ne?
3: Ja, absolut. Also Gegensätze ziehen sich an, sagt man ja immer so schön. Und diese wirklich historische Gret Paluca als Kutter sozusagen mit einem sehr exklusiven Angebot, das heißt hochwertige Weine oder auch ein Glas Champagner. Dazu natürlich die Sylter Auster, die ja auch zugegen sind in List. Ist das eine sehr, sehr schöne Kombi. Und da kann man auch gut einen Saxophonisten noch dazu holen. Oh. Dann ist das eine schöne Sundowner-Fahrt mit einem ganz speziellen, tollen Programm.
1: Oh, jetzt stellt man sich das mal vor, Sonnenuntergang und man fährt um den Ellenbogen, dazu ein schönes Glas Wein in der Hand. Also traumhafter geht's doch gar nicht. So wollen Sie da auch Ihren Geburtstag feiern, oder? Und wenn Sie das buchen möchten, dann kommen Sie mal auf die Internetseite der Adlerschiffe und da finden Sie auch den Kontakt. Und die Seite haben wir natürlich bei uns auf unserer Seite verlinkt. Kommen Sie einfach auf radiosylt.de. Einen schönen Urlaub auf der schönsten Insel der Welt wünschen wir Ihnen. 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

0: Hier ist es, das neue Auto zu Radio Sylt mit Frank Bremser, den Webstream und natürlich auch die App bekommen Sie auf radiosylt.de. Ich spreche jetzt nochmal wieder mit Silke von Bremen. Sie ist ja Sylt-Guide. Sie führt Sie über die Insel und sie weiß so viel über die schönste Insel der Welt, über die Entstehungsgeschichte unserer Insel, die ja immer in Bewegung ist. Guckt man sich nur mal List an. List sieht gar nicht mehr so aus wie vor Jahrzehnten. Und so ging es eigentlich vielen Inselorten. Die Entstehung ist schon sehr interessant, ne Silke?
1: Und dann muss man sagen, dass wir Glück hatten, dass der große Reeder Albert Ballin aus Hamburg, mein Feld ist die Welt, nicht nur die ganze Welt entdeckte, sondern sich auch für die Nordseebäder interessierte und entdeckte, dass Sylt zwar eine zauberhafte Insel ist, mit Abstand, weil sie auf Sylt sehr viel mehr landschaftliche Unterschiede finden, also das Föhr beispielsweise sehr, sehr viel einheitlicher, dass die Verkehrsanbindung eben unglücklich war. Es gab ja den Hindenburgdamm noch nicht und Albert Ballin rüstete also unglaublich luxuriöse Seebäderschiffe aus, die von Hamburg über Helgoland nach Hörnum fuhren. In Hörnum hat er extra Land gekauft, Anlegebrücke gebaut, auf eigene Rechnung eine Bahn nach Westerland gebaut. Was sollten die Leute in Hörnum? Und dann entwickelte sich eben dieses, das um 1900 Westerland mondän und reich war und die Gäste dann nicht nur nach Westerland gingen, sondern die Insel ja weiter entdeckten. Und jetzt wird spannend, dass die Künstler sich dann bevorzugt in Kampen niederließen und in den 20er Jahren Kampen wirklich ein Ort war, wo die geistige Elite Deutschlands Urlaub machte.
0: Silke von Bremen ist Ihr Sylt-Guide auf der Insel Sylt und wenn Sie das Buch Gebrauchsanweisung für Sylt von ihr noch nicht haben, dann sollten Sie sich das auf jeden Fall bestellen. Können Sie tun auf Ihrer Internetseite und die haben wir bei uns auf radiosylt.de verlinkt. Ihnen eine gute Überfahrt auf die schönste Insel der Welt. 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
2: Es ist 8 Uhr. Guten Morgen.
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4: Moin von Sylt! Lange Nacht der Demokratie in Westerland. Rund um das Rathaus in Westerland findet heute die Lange Nacht der Demokratie statt. Von 16 bis 21 Uhr gibt es ein kostenloses Programm mit Ausstellungen, Gesprächen, Musik und Film. Los geht es im Bürgerservice mit der Ausstellung Wir haben die Wahl zum Thema Demokratie und Rechtsstaat. In der Sylt-Bibliothek lädt anschließend der Seniorenbeirat zu einer Gesprächsrunde über selbstbestimmtes Leben im Alter ein. Ab 17 Uhr wird im Rathauspark gemeinsam gesungen. Danach führt ein Spaziergang mit Silke von Bremen vom Rathaus bis zur Kinowelt und erinnert an die Zeit des Faschismus in Westerland. Zum Abschluss zeigt die Kinowelt ab 19 Uhr den Dokumentarfilm Stumpfe Sense, scharfer Stahl über die rassistischen Ausschreitungen von 1990 in Quickborn. Danach gibt es ein Gespräch mit Regisseurin Quinka Stöhr und Silke von Bremen. Heute haben wir eine tolle Geschichte vom TSV Westerland für euch. 24 Senioren aus den Gesundheitssportgruppen haben ihre Trainingsanzüge für ein paar Tage gegen Kultur getauscht und Berlin unsicher gemacht. Unter der Leitung von Sportlehrer Thorsten Lickvers ging es für das Trio aus Unterhaltung, Geschichte und Geselligkeit in die Hauptstadt. Los ging es am Freitagabend im Friedrichstadtpalast mit der spektakulären Show Blinded by Delight. Der Samstag stand dann ganz im Zeichen der Politik und Geschichte. Bei einer privaten Führung durch den Reichstag durften die Sylter sogar hinter die Kulissen der Parlamentsarbeit blicken. Nach einer entspannten Dampferfahrt auf der Spree und einem Besuch bei Nofretete im neuen Museum kehrte die Gruppe am Sonntagabend voller neuer Eindrücke zurück. Ein sportliches Wochenende der anderen Art, das allen sicher lange in Erinnerung bleiben wird. 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
4: Das Radio Sylt-Wetter. Heute zeigt sich Sylt freundlich mit einem Mix aus Sonne und lockeren Wolken. Regen spielt kaum eine Rolle. Dazu wird es mit bis zu 19 Grad ungewöhnlich mild für Anfang Oktober. Der Wind bleibt überwiegend mäßig. Der Radio Sylt 3-Tage-Trend. Morgen mehr Wolken bei rund 17 Grad. Am Sonntag wechselnd bewölkt und etwas kühler. Am Montag bleibt es herbstlich mit Wolken und einzelnen Schauern.
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2: Sie haben fertig, Frau Reckert.
5: Ich habe fertig, Herr Bremser.
2: Sehr gut.
5: Schön, Samst.
2: Schönen guten Tag euch allen. Herzlich willkommen hier beim Radio Sylt Express vom Sylter Journal. Wir haben natürlich wieder die Themen der Woche bzw. des Tages für euch heute, denn wir sind ja immer um 8 Uhr für euch da und um 12 Uhr in der Wiederholung. Und Conny kramt ordentlich rum im Sylter Journal und guckt, was es Neues gibt. Was hast du denn heute
5: vor? Du darfst nicht vergessen, auch heute um 18 Uhr sind wir auch nochmal dran. Ne?
2: So ist es, stimmt. Heute kommt unsere Sendung, das Sylter Journal, die XXL-Ausgabe. Und da haben wir heute einen besonderen Gast, nämlich Raphael Ibsen. Da gab es ja nun viele Diskussionen auf der Insel. Conny wurde oft angesprochen. Sag mal, die Sanierung der Sportanlagen beim Schulzentrum Sylt. Ist das womöglich das Ende des Multiparks? Oder kommt man sich
5: da ins Gehege? Ja, da wird ganz massiv drüber diskutiert. Ne? Mm. Obwohl ich sehe das überhaupt nicht so. Aber ich denke mal, da wird uns heute Abend Raphael das Richtige zu sagen. Da freue ich mich auch schon drauf. Mm. Ich habe auch schon einen ganzen Fragenkatalog mir hier aufgeschrieben für den lieben Raphael.
2: Ich auch. Wir sind also sehr gespannt, was er uns zu erzählen hat. Ich weiß nur eins, er sagt, das sind völlig unterschiedliche Paar Schuhe. Richtig. Und wir werden heute Abend mehr wissen. Um 18 Uhr schaltet ihr wieder ein auf Radio Sylt. Dann sind nämlich Conny und ich auch wieder hier am Mikro und mit Raphael Ibsen zusammen im Radio Sylt.
5: Es lohnt sich definitiv, auf jeden Fall. Ne?
2: Danach immer im Podcast übrigens. Ihr könnt uns dann danach die Sendung, falls ihr es verpassen solltet, könnt ihr das natürlich immer nachhören bei uns in der App, Radio Sylt App. Da gibt es nämlich einen Reiter, also da könnt ihr draufdrücken, Podcast, und dann so Viertel nach sieben meistens ist der dann auch schon bereitgestellt, und dann könnt ihr vielleicht am Wochenende mal reinhören, wenn ihr Lust habt.
5: Genau, auf jeden Fall. unbedingt anklicken.
2: Was haben wir, Conny?
5: Ja, wir haben einmal noch ein ganz leidiges Thema, da müssen wir auch drüber reden. Mhm. Und zwar die EVS warnt ja jetzt ununterbrochen vor diesen Betrügern am Telefon. Ich habe jetzt tatsächlich schon zwei ältere Damen mit im Gespräch gehabt, die mir gesagt haben, Conny, ich habe die auch an der Leitung gehabt. Nur hatte Gott sei Dank die EVS auch schon gewarnt. Und du hattest es ja auch jetzt schon mehrfach im Radio Sylt gesagt, aber wir müssen nochmal wirklich darauf hinweisen. Leute, gebt keinerlei Daten raus, keine Kontoverbindungen, keine Rechnungsanschriften oder sonstiges. Die haben wirklich Böses mit euch vor und das muss nun wirklich nicht geschehen. Und unsere EVS warnt ununterbrochen davor und auch wir sollten hier ununterbrochen im Moment das immer wieder wiederholen, weil es gibt doch Leute, die darauf eventuell reinfallen, ne?
2: Absolut. Dieses Thema wird immer mehr und wir müssen uns darauf einstellen, leider, dass gerade mit der Zunahme auch von KI im negativen Sinne viele, viele Dinge passieren werden. Und ich sage das auch immer zu meiner Mutter. Wenn dir etwas Spanisch kommt, dann ist es meistens auch Spanisch. Also in diesem leider jetzt im negativen Sinne. Ich liebe Spanien, aber du weißt, wie ich das meine. Ja. Man muss einfach auf der Hut sein. Und Leute, wenn euch irgendwas komisch vorkommt, Banken würden euch niemals am Telefon nach dem Passwort fragen.
5: Nein,
2: Banken würden euch auch per E-Mail niemals fragen. Sie das Passwort. Da kommen ja auch
5: oder
2: immer
5: per WhatsApp oder sowas. Nee. Alles Quatsch. Da kommt richtig Post und dann sollte man selbst anrufen. Man hat seinen Kundenberater, mit dem man spricht und mit dem man alles klären kann. Fallt bitte nicht auf so einen Mist rein.
2: Meine Mutter hatte das neulich sogar mit einem vermeintlichen Vodafone-Mitarbeiter. Also der hatte so einen roten Rolli an und stand auch Vodafone drauf. Und ich will gar nicht sagen, dass das jetzt ein unseriöser Mann war, aber der hat halt so ein bisschen mit Angst gearbeitet, hat gesagt, das Kabel wird abgestellt demnächst, ne? So nach dem Motto, deswegen brauchen Sie noch einen Internetanschluss. Meine Mutter hat dann unterschrieben und hat dann plötzlich da so einen Internetanschluss gebucht und das hat sie mir dann abends erzählt und habe ich gesagt, schicken wir den Kram mal rüber, habe ich es mir angeguckt und das ist natürlich Quatsch, Kabelanschluss bleibt bestehen.
5: Auf jeden Fall.
2: Und das war völlig sinnlos, ne? Und dann ist sie gleich in Vodafone-Shop und hat das wieder gekündigt. In Husum war das ja. Und war dann froh, dass ihr Sohn, also ich nochmal drauf geguckt habe und dass man dann einfach. Dank, und ihre Nachbarn haben auch gebucht. Die haben auch, weil sie mit der Angst gespielt haben, wir schalten demnächst wieder Kabelanschluss abgestellt, da kriegen sie auch kein normales Fernsehen mehr. Sie brauchen jetzt Internetfernsehen mit so einem Box und Decoder und keine Ahnung. Also,
5: da muss man wirklich aufpassen. Ja. Solche Drücker gibt es immer noch an den Türen und sonst wo. Aber wir werden ja alle in dieser Zeit, wo wir ja viel so im Web und so weiter mitkriegen, sind wir ja da nicht mehr so die ganz dummen wie früher, in Anführungsstrichen.
2: Ja, was gibt's sonst?
5: Ich wollte gerade noch was sagen, entschuldige, weil ich dachte, du willst jetzt Musik einspielen. Nein. Also,
2: das können wir gerne machen, aber sag doch erstmal, worum geht es denn gleich?
5: Ja, um die Aral-Tankstelle im Mittelweg 3 bei Rosier.
2: Ja, dann wollen wir darüber gleich sprechen, hier bei uns.
5: Gerne.
2: Im Sylter Journal Express bei Radio Sylt. 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

0: 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Schön, dass ihr dabei seid. Und wir wollten jetzt sprechen, Conny, über die Aral-Tankstelle.
1: Ja, Mittelweg. Da war gar kein Schaden, wie mir das Mitglied mitgeteilt hatte, sondern es hat schon wieder einen Eigentümerwechsel gegeben bei der Aral-Tankstelle. Das ist jetzt kein Scherz.
0: Ja.
1: Und heute, so ab Mittag, Nachmittag, soll es auch wieder geöffnet sein. Und ja, auf der Insel macht es jetzt die Runde. Wer steckt dahinter? Macht Rosier es vielleicht sogar selbst wieder?
0: Für alle Gäste nochmal kurz, die Aral-Tankstelle beim Autohaus Rosier ist das.
1: Genau.
0: Also hinten, die ist ja Richtung Keitum raus auf der rechten Seite.
1: Genau.
0: Da die Tankstelle meinen wir, nur für diejenigen,
1: die
0: jetzt nicht Sylter sind.
1: Wir haben ja nur die
0: Aral-Tankstelle. Ja gut, das stimmt. Ja, richtig. Die Aral-Tankstelle aus Sylt.
1: Die Aral-Tankstelle, genau.
0: Genau.
1: Genauso wie wir immer sagen, die Shell-Tankstelle.
0: Ja, genau.
1: Ne? Also wir haben sie alle dabei.
0: Ja.
1: Nee, also da wissen wir alle Bescheid. Da hat es also dann einen Betreiberwechsel gegeben und wir bleiben natürlich dran, um rauszufinden, wer der neue Betreiber ist.
0: Mhm.
1: Vielleicht kriegt ihr Montag darüber schon Bescheid.
0: Richtig,
1: ne?
0: Hier bei uns. Genau.
1: Auf
0: was gibt es sonst
1: Fall.
0: Noch, Conny?
1: Ja, die Sylter Verkehrs-

0: wie das funktioniert. Der gehört aber zurzeit noch nicht zum regulären Fuhrpark. Das muss man dazu sagen, der SVG, sondern das sind erstmal nur Probefahrten und man will erstmal ausprobieren, ob das alles so funktioniert, wie man sich das vorstellt. Also da bin ich dann auch jetzt wieder unser Studiohund. Ne? Ja, unser Studiohund kommt angeschossen hier bis zum geht nicht mehr. Und da wollen wir. Ja, genau. Leckerchen, wir müssen jetzt mal Leckerchen hier hinlegen, sage ich dir.
1: Aber schon
0: auch für uns,
1: hier.
0: Ne? Genau. Auch für uns.
1: Ja, natürlich.
0: Nein, also wir beobachten das mal und wollen mal gucken, wie sich das mit dem kleinen Booster auch entwickelt.
1: Mhm. Super, dann ist ja Wochenende. Wir haben Freitag und da gibt es natürlich wieder einiges zu erleben. Bei uns auf der Insel, die Familienwochen starten ja übrigens auch.
0: Auf jeden Fall.
1: Da gibt es natürlich auch einiges zu erleben. Dann gibt es ja den Herbstmarkt, da haben wir auch schon drüber gesprochen, in Morsum, goldener Herbst. Ne? Samstag, also morgen und übermorgen von 11 bis 17 Uhr, Muesum Hüß. 20 Aussteller haben da wieder ordentlich was dabei. Treibholz, Kunst, Schmuck, Gestricktes und Gesticktes und Sylter-Produkte natürlich auch mit dabei. Und dazu kommen die Malgruppe, Weberin und natürlich auch das Bistro. Lecker Essen gibt es da natürlich.
0: Ja, das auch, ist doch immer herrlich. Und dann, es steht ja nun auch schon bald wieder Halloween an, das weißt du ja auch.
1: Ah, ja, genau.
0: Und in Wenningstedt wird es wieder im Saal am Cliff da wieder eine ganz tolle Geschichte geben mit Kürbisbasteln, mit Schnitzen und was weiß ich noch alles. Und da wird also wieder am 27. Oktober ein ganz tolles Mitmachen möglich sein, dass man dann hinterher ganz Wenningstedt mit Halloween-Geschichten, mit Kürbissen und so weiter ausleuchtet. Und wenn man dabei sein möchte, damit auch genügend Kürbisse vorhanden sind, so kann man eine Mail schreiben an die gemeinde@wenningstedt-braderup.de und dann kann man sich anmelden und Bescheid geben, mit wie vielen Leuten man kommt. Also da wird das richtig schaurig dann in Wenningstedten. Super. Das sollte man sich vielleicht schon mal vormerken. Ne?
1: Ja.
0: Und dann haben wir noch eine ganz tolle Geschichte und zwar der 27. Kampener Literatur- und Kultursommer geht ja nun langsam, aber sicher.
1: Genau,
0: geht ja nun langsam, aber sicher dem Ende entgegen. Und am Donnerstag, den 22. Oktober, ist die Franka Lehfeld mit einer ganz tollen Lesung und hinterher mit Gespräch dabei. Gute Mütter, schlechte Mütter. Also ich stelle mir das richtig super gut vor, weil das ist ja mal so ein Thema, weil wir Muttis ja immer so die Sorge haben, verträgt sich die Karriere mit dem Kind und ist das alles so immer, wie es laufen soll, mit Schuldzuweisungen und sonstiges, weil ja in der Gesellschaft immer noch die Frauen so ein bisschen mit so einem Knibbeln im Auge dargestellt werden. Naja, muss das sein? Arbeiten und Kind, du gehörst an Kochtopf und sowas. Und sowas wird dabei halt mal schön besprochen. Der Eintritt ist bei 21 Euro, im Vorverkauf und an der Abendkasse 25 Euro und beginnt um 20 Uhr. Einlass ist ab 19.30 Uhr im Kamphüß in Kampen. Also diese Veranstaltung interessiert mich schon.
1: Ihr dürft euch nicht wundern, ne? Conny hat manchmal so einen kleinen Flick auf der Zunge.
0: Hör auf. Ich habe so eine Klammer,
1: eine kleine Spange gekriegt, die Conny. Sie achtet ja immer auf ihre Ästhetik und deswegen spricht sie manchmal so ein bisschen über die
0: Spange. Und du hast da so Freude dran. Ich weiß, du grinst immer wie ein
1: Ich muss es ja mal erklären, weil vielleicht manche denken, seit wann lispelt denn die Frau Reckert?
0: Ich gebe mir doch Mühe.
1: Das machst du. Du artikulierst so ja wirklich sehr sauber, aber ich muss es einfach mal sagen, jetzt, weil es mir mal aufgefallen war.
0: Gerade wieder massiv.
1: Ja,
0: ne?
1: Genau.
0: Du Schlawiner.
1: Okay. Ihr Lieben, wir schnacken gleich weiter. Wir haben natürlich noch viel mehr auch für eure Planung am Wochenende und das besprechen wir gleich. 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

0: 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Jeden Tag morgens um 8 mit Conny Reckert und Frank Bremser mit den Themen der Woche, die wir euch natürlich täglich präsentieren. Zum Beispiel natürlich auch die Wochenendtipps, die wir natürlich im Gepäck haben. Die Familienwochen starten bei uns auf der Insel.
1: Boah, und die sind wieder toll. Die haben ein Programm, Frank. Unglaublich.
0: Ja.
1: Unglaublich. Was man sich da alles einfallen lässt für die Familien.
0: In Westerland gibt es zum Beispiel einen Upcycling-Nähwerk-Workshop am Sonntag, also übermorgen könnt ihr in Wenningstedt Bernstein schleifen und in Hörnum beim Family Golf Day mitmachen. Ja? Und das Programm verteilt sich ja über die ganze Insel. Da kann man wirklich ganz, ganz viele Sachen machen, die auch beim Herbstwetter richtig Spaß machen. Da könnt ihr euch, ich muss gucken, ich glaube, es ist ja immer Sylt. .de/ genau. Ich guck mal. Familien.
1: Hört ihr, wie schnell Frank tippen kann? Wahnsinn.
0: Zu schnell,
1: ne?
0: Schon vertippt. Familienwoche. Nee, das ist falsch. Familienwochen muss es heißen.
1: Genau.
0: Familienwochen, da haben wir es. Genau. Ihr müsst tippen: sylt.de/, also der Schrägstrich und dann Familienwochen. Und dann kriegt ihr das ganze pickepacke volle Programm vom 3. bis zum 24. Oktober.
1: Genau, da wisst ihr überhaupt nicht, wo ihr anfangen sollt.
0: Gemeinsam entdecken, was Heimat bedeutet. Klasse.
1: Auf jeden Fall. Und dann haben wir ja noch was ganz Süßes. Ne? Du weißt ja, dass gestern Ronald Glaut 25 Jahre beim Verein Sylter Unternehmer dabei ist. Der hat 25-jähriges Dienstjubiläum.
0: Wahnsinn.
1: Und kümmert sich da um alles. Das musst du dir mal vorstellen. Und die Geschäftsführerposition hat Ronald ja nun schon ewig in der Tasche und meistert das mit einer Bravour. Das ist unglaublich. Na, und ja nicht nur das. Ne? Er ist ja auch Vorsitzender des Vereins Sylter Bands und so weiter.
0: Ja.
1: Der Mann hat es richtig drauf. Und
0: super,
1: wir wollen
0: Musiker,
1: von,
0: ne?
1: Genau. Mhm. Und von unserer Seite hier wollen wir Ronald mal ganz, ganz herzlich gratulieren.
0: Ganz, ganz lieben Dank für deinen Einsatz. Das ist wirklich fantastisch und auf ganz, ganz viele weitere Jahre, die folgen und vor allem bewahre dir deine Ruhe, deine innere Gelassenheit, die du auf alle manchmal sehr aufgeregten Teilnehmer von heftigen Diskussionsrunden oder Meinungsaustausch so wunderbar übertragen kannst.
1: Er bringt das immer alles in so ruhige Gewässer, sodass alle wieder schön in Ruhe dran vorbeischwimmen können.
0: So bist du ja auch so ein bisschen, ne? Du weißt dann ja auch, dann es sei denn, es sei denn, es geht richtig hoch, ja. Dann ist die Rekord aber auch am Beißen, du.
1: Ja, dann auf jeden Fall. Ne? Ja, und dann haben wir ja noch was ganz
0: noch?
1: Tolles.
0: Ja.
1: Ne? Also der Tourismus hat sich dieses Jahr besser entwickelt wie erwartet, hat unsere Bürgermeisterin bekannt gegeben in ihrem monatlichen Rückblick. Also da sind wir ja ganz begeistert. Die Entwicklung ist definitiv auf dem Niveau des Vorjahres und ist nicht irgendwie zurückgegangen oder so. Also die Gemeinde scheint mit der Entwicklung des Tourismus sehr zufrieden zu sein. Ich hoffe, dass die ganzen Geschäfte und Restaurants und Hotels das genauso sehen.
0: Ja, genau.
1: Also,
0: da gibt es wahrscheinlich immer zwei Seiten. Ne,
1: ganz genau, aber da hast du natürlich recht. Ne? Und was ich ja auch immer so toll finde, das muss ich ja mal dazu sagen, wir haben ja so viele ehrenamtliche Leute bei uns auf der Insel. Mhm. Der Norddörfer Musikverein hat 100-jähriges Bestehen gefeiert. Wusstest du das?
0: Nee.
1: Und fast nur mit ehrenamtlichen Mitgliedern.
0: Nee, wusste ich nicht.
1: Ja, das ist also ganz groß. Da hat also auch die Bürgermeisterin hat ganz großes Lob ausgesprochen und dass sich so entwickelt hat, dieser Verein, und dass dieser Verein wirklich was ganz Besonderes auch für die Insel ist. Mhm. Das sieht man ja auch. Der Musikverein ist ja bei vielen Veranstaltungen mit dabei, steht bei vielen Veranstaltungen mit auf der Bühne und so weiter. Mhm. Und die machen das ja alles ehrenamtlich.
0: Ja, also wie so viele auf Sylt, ne? Das
1: ja,
0: ist ja der absolute Wahnsinn. Ich glaube, wir sind die Insel des Ehrenamts, würde ich mal sagen.
1: Ich glaube, kriegt ihr irgendwie.
0: Allein die ganzen Vereine, die
1: irgendwie
0: haben.
1: Überhaupt irgendwer Geld noch? Oder ich leben wir alle von der Luft?
0: Ich
1: von
0: weiß
1: der
0: wirklich
1: Linie
0: nicht.
1: Hier.
0: Also verrückt.
1: Also es ist schon krass, ne? Also wie gesagt, unsere Insel ist wirklich was Besonderes.
0: Weißt du eigentlich, wie viele Vereine es auf Sylt gibt?
1: Nee, du, jetzt hast du mich aber erwischt.
0: Nee, ich weiß auch nicht, frag die KI.
1: Die KI erzählt es uns jetzt gleich,
0: wie viele
1: macht
0: Vereine
1: keinen
0: gibt's?
1: Mist.
0: Hast du noch was?
1: Nee, ich bin jetzt eigentlich so am Ende.
0: Gut, das heißt, wir stellen diese Frage jetzt mal an die KI, warten kurz auf das Ergebnis. Ich gucke auch noch einmal kurz hier auf meinen Plan, ob ich noch irgendwas vergessen habe. Nein, wir hatten Morsum, wir haben die Familienwochen. Ach so, es gibt noch den Kaltbade-Workshop.
1: Ach ja, da hatten wir vorhin drüber gesprochen.
0: Von Ela Schneppe.
1: Richtig.
0: Findet ihr übrigens auch natürlich bei Dein Sylt. Das könnt ihr finden unter dein-sylt.online. Da gibt es ja auch den Veranstaltungskalender oder die Event-Tipps. Genau. Da könnt ihr jetzt auch nochmal nachlesen. So, pass auf, jetzt schätzt doch mal. Offiziell, also das hat jetzt die KI rausgefunden.
1: Offiziell Vereine
0: auf Sylt. Wie viele Vereine haben wir auf Sylt? Wie viele Vereine?
1: 15?
0: Nein.
1: Mehr oder weniger?
0: Mehr.
1: Was?
0: Nochmal, ein Tipp noch. Komm, sag.
1: Du sagst, 15 ist zu wenig. 26.
0: 37.
1: Nicht dein
0: 37
1: Ernst.
0: Sportvereine und sportnahe Organisationen, 9 Kulturvereine. Damit sind allein dort 46 Vereine bzw. Organisationen gelistet. Fast 50 Vereine haben wir auf Sylt.
1: Jetzt bin ich aber sprachlos, muss ich dir ganz
0: oder?
1: Ehrlich sagen.
0: Ja.
1: Das wusste ich tatsächlich nicht.
0: Siehst du?
1: Aber wir können ja unsere Hörer mal bitten, uns zu schreiben, was sie denn meinen, was es für Vereine gibt.
0: Ja. Ne? Also
1: ne?
0: Schreibt uns mal eine WhatsApp. In der Radio Sylt App gibt es die Möglichkeit, oben rechts gibt es so 3 Striche, das ist das Untermenü. Da kann man uns auch eine WhatsApp direkt ins Studio schreiben. Das hat übrigens auch Markus gemacht. Markus hört uns jeden Tag und er hat einen Musikwunsch geäußert. Der möchte nämlich gerne hören mit dem Tretboot in Seenot. Kennst du das noch?
1: Passt.
0: Kennst du das noch?
1: Das ist ja uralt, hör mal.
0: Ja, aber wir wollen ja hier auch mal einen Wunsch erfüllen. Und
1: genau.
0: Manchmal ist es ja auch mal ganz schön, sich so zu erinnern, ne, an das, was mal war und bereit zu sein für die Zukunft. Gibt's
1: ich
0: jetzt also
1: auch
0: hier
1: noch
0: bei uns.
1: Eins. Es hat Na? Ein knallrotes Gummiboot. Und
0: ah,
1: mit dem Gummiboot fahren wir hinaus. Wer hat das noch gesungen, hör mal?
0: Das war nicht
1: Wenke Mühre? War das nicht Wenke Mühre?
0: Ich glaube ja. Ich hätte jetzt gesagt, ne? Fast Trude Herr, aber die hat ja gesungen, nee. Ich mag keine Schokolade.
1: Genau, das ist Trude Herr gewesen.
0: Einen Mann.
1: Ich meine, das wäre Wenke Mühre gewesen, wenn mich nicht alles täuscht.
0: Das kriegst das du von mir am Montag.
1: Ja, so. Das kriege ich Montag. Das
0: also,
1: passt. Ja.
0: Also, ihr Lieben, aber du hast ja die knallgelbe Rettungsinsel. Also,
1: ja.
0: In diesem Sinne, wir wünschen euch ein total schönes Wochenende. Genießt die Insel. Schöner
1: genau.
0: Kann man es nicht haben als hier bei uns. Und auf ganz bald wieder hier bei uns bei Radio Sylt. Heute Mittag um 12 die Wiederholung von unserer kleinen Familienshow heute Morgen. Und dann am Montag sind wir wieder für euch da. Und heute Abend natürlich nicht verpassen, 18
1: mit
0: Uhr,
1: Raphael
0: Ibsen. Das Sylter Journal mit Raphael Ibsen.
1: Genau.
0: Also, bis dann.
1: Ich wünsche euch was.
0: Tschüss, ich auch. Ciao.

0: 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Das ist Sylt in einer Stunde. Wenn Sie mal so einen Oldtimer-Bus auf der Insel sehen, dann können Sie sicher sein, das ist einer von der SVG, der Sylter Verkehrsgesellschaft. Und die sind so beliebt, diese Busse. Man staunt einfach nur, der Mund steht offen und man freut sich, auch mal dabei zu sein. Manche machen damit zum Beispiel einen Junggesellenabschied und am Steuer sitzt dann zum Beispiel Uwe Schöndube von der SVG.
1: Ja, genau. Sonntag war ich auch mit ein paar Leuten hier Junggesellenabschied unterwegs. Also mittlerweile kennen mich sehr, sehr viele und ich habe auch ganz viele jetzt dann auf dem Auftrag gestern auch wieder Oldtimer-Tour, Fahrerwunsch Uwe. Ne? Also das muss man sich natürlich auch erarbeiten. Aber meistens sind es super nette Gäste. Ich habe richtig viel Spaß und das kommt auch immer was zurück und dann mache ich es auch gerne. Also und das war immer das, was ich wollte. Wenn ich morgens aufstehe und sage, ich will nicht arbeiten, dann hast du irgendwas verkehrt gemacht.
0: Absolut. Und Uwe ist immer gut drauf. Überzeugen Sie sich selbst. Bei der SVG können Sie sich diese Oldtimer-Busse für Events mieten. Mehr dazu natürlich auf der Homepage der SVG. Die haben wir verlinkt und diesen Link finden Sie auf radiosylt.de bei unseren Besten.

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3: Das Radio Sylt-Wetter. Heute zeigt sich Sylt freundlich mit einem Mix aus Sonne und lockeren Wolken. Regen spielt kaum eine Rolle. Dazu wird es mit bis zu 19 Grad ungewöhnlich mild für Anfang Oktober. Der Wind bleibt überwiegend mäßig. Der Radio Sylt 3-Tage-Trend. Morgen mehr Wolken bei rund 17 Grad. Am Sonntag wechselnd bewölkt und etwas kühler. Am Montag bleibt es herbstlich mit Wolken und einzelnen Schauern.
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0: Willkommen bei Radio Sylt vom Blauen Autozug. Mein Name ist Frank Bremser und ich freue mich, dass ihr dabei seid. Wir senden für euch rund um die Uhr mit aktuellen Insel-News, dem Sylt-Wetter und den Veranstaltungstipps für euren Tag. 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
2: Heute.
3: Zum Windsurf World Cup gibt's am Freitag auch ordentlich Musik auf die Ohren. Bei Surf und Sound steht Everso live auf der Bühne an der Westerländer Strandpromenade. Los geht's um 17.30 Uhr. Also erst den Surfern auf dem Wasser zuschauen und danach direkt zur Live-Musik. Der Windsurf World Cup läuft noch bis Sonntag am Brandenburger Strand.
2: Morgen.
4: Herbststimmung am Tag der Deutschen Einheit. Am Samstag startet im Muasumhüs in Morsum der Markt Goldener Herbst. 2 Tage lang dreht sich dort alles um Kunsthandwerk, schöne Dinge und einen entspannten Bummel durch Morsum. Der Markt läuft am Samstag und Sonntag. Gleichzeitig beginnen auf Sylt die Familienwochen mit zahlreichen Angeboten für Kinder und Eltern.
2: Übermorgen.
3: Beim Cold Power Workshop geht es ums Kaltbaden in der Nordsee. Rettungsschwimmerin und Medizinjournalistin Ela Schnebbe zeigt euch Atemtechniken, mentale Vorbereitung und die wichtigsten Grundlagen, bevor es gemeinsam ins Wasser geht. Vorkenntnisse braucht ihr nicht. Der Workshop dauert 2 Stunden. Los geht's um 11 Uhr. Treffpunkt ist am Eingang der Sturmhaube in Kampen. Erwachsene zahlen 35 Euro, Jugendliche ab 15 Jahren 25 Euro. Ein Heißgetränk ist inklusive.
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0: 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Dawn, sie arbeitet in der Personalabteilung vom Blauen Autozug bei der RDC Deutschland Gruppe und ist natürlich dafür zuständig, neue Mitarbeiter zu rekrutieren und dafür zu sorgen, dass sie sich wohlfühlen in der Gruppe. Und Dawn, wie gefällt es dir denn selbst, sag mal?
1: Super. Ja? Also ich habe hier eine super Möglichkeit, einfach meine Arbeitszeiten entsprechend der Kita-Öffnungszeiten anzupassen. Da bin ich tatsächlich sehr dankbar, dass ich die Chance hier auch bekommen habe. Bin auch noch nicht so lange dabei. Mhm. Ich habe mich tatsächlich einfach beworben. Ich wollte zurück nach Hause zu meinen Eltern, da näher ran. Die wohnen hier in Niebüll.
0: Ja, da hört man gleich, da passt alles beim Blauen Autozug. Und vielleicht gibt es ja auch für euch gerade eine offene Stelle beim Blauen Autozug. Dann kommt einfach mal auf die Homepage autozug-sylt.de. 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Tschüss.

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3: Es ist 9 Uhr.
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4: Moin von Sylt! Lange Nacht der Demokratie in Westerland. Rund um das Rathaus in Westerland findet heute die Lange Nacht der Demokratie statt. Von 16 bis 21 Uhr gibt es ein kostenloses Programm mit Ausstellungen, Gesprächen, Musik und Film. Los geht es im Bürgerservice mit der Ausstellung Wir haben die Wahl zum Thema Demokratie und Rechtsstaat. In der Sylt-Bibliothek lädt anschließend der Seniorenbeirat zu einer Gesprächsrunde über selbstbestimmtes Leben im Alter ein. Ab 17 Uhr wird im Rathauspark gemeinsam gesungen. Danach führt ein Spaziergang mit Silke von Bremen vom Rathaus bis zur Kinowelt und erinnert an die Zeit des Faschismus in Westerland. Zum Abschluss zeigt die Kinowelt ab 19 Uhr den Dokumentarfilm Stumpfe Sense, scharfer Stahl über die rassistischen Ausschreitungen von 1990 in Quickborn. Danach gibt es ein Gespräch mit Regisseurin Quinka Stöhr und Silke von Bremen. Heute haben wir eine tolle Geschichte vom TSV Westerland für euch. 24 Senioren aus den Gesundheitssportgruppen haben ihre Trainingsanzüge für ein paar Tage gegen Kultur getauscht und Berlin unsicher gemacht. Unter der Leitung von Sportlehrer Thorsten Lickvers ging es für das Trio aus Unterhaltung, Geschichte und Geselligkeit in die Hauptstadt. Los ging es am Freitagabend im Friedrichstadtpalast mit der spektakulären Show Blinded by Delight. Der Samstag stand dann ganz im Zeichen der Politik und Geschichte. Bei einer privaten Führung durch den Reichstag durften die Sylter sogar hinter die Kulissen der Parlamentsarbeit blicken. Nach einer entspannten Dampferfahrt auf der Spree und einem Besuch bei Nofretete im neuen Museum kehrte die Gruppe am Sonntagabend voller neuer Eindrücke zurück. Ein sportliches Wochenende der anderen Art, das allen sicher lange in Erinnerung bleiben wird. 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
4: Das Radio Sylt-Wetter. Heute zeigt sich Sylt freundlich mit einem Mix aus Sonne und lockeren Wolken. Regen spielt kaum eine Rolle. Dazu wird es mit bis zu 19 Grad ungewöhnlich mild für Anfang Oktober. Der Wind bleibt überwiegend mäßig. Der Radio Sylt 3-Tage-Trend. Morgen mehr Wolken bei rund 17 Grad. Am Sonntag wechselnd bewölkt und etwas kühler. Am Montag bleibt es herbstlich mit Wolken und einzelnen Schauern.
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Ja, ich begrüße Sie ganz herzlich auf dem blauen Autozug. 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Sie haben sich für den blauen Autozug entschieden. Warum haben Sie das gemacht? 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Gute Überfahrt für Sie und eine wundervolle Zeit auf der schönsten Insel der Welt. Oh, wow.

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1: Das Radio Sylt-Wetter. Heute zeigt sich Sylt freundlich mit einem Mix aus Sonne und lockeren Wolken. Regen spielt kaum eine Rolle. Dazu wird es mit bis zu 19 Grad ungewöhnlich mild für Anfang Oktober. Der Wind bleibt überwiegend mäßig. Der Radio Sylt 3-Tage-Trend. Morgen mehr Wolken bei rund 17 Grad. Am Sonntag wechselnd bewölkt und etwas kühler. Am Montag bleibt es herbstlich mit Wolken und einzelnen Schauern.
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3: Schön, dass ihr dabei seid. Es gibt gleich ein echtes Highlight hier bei uns bei Radio Sylt zum Start ins Wochenende am Freitag. Und zwar kennt ihr ja Sylts lustigsten Schuhverkäufer, oder? Kennt ihr nicht? Nee, Christian Schröder aus der Strandstraße, aus der Windstärke 11. Der ist ja immer am Witze erzählen. Viele Leute sind schon arg genervt davon, aber ganz viele sind auch echte Fans. Und deswegen habe ich gesagt, er muss natürlich hier im Radio Sylt auch mal einen Witz erzählen. Gleich gibt es den Witz des Tages von ihm hier gleich bei mir. Dranbleiben.

0: 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Schön, dass ihr dabei seid. Und ich habe es ja angekündigt, der lustigste Schuhverkäufer auf Sylt heißt Christian Schröder von der Windstärke 11 in der Strandstraße. Egal, wann man da hinkommt, er drückt einem immer noch einen kleinen Witz auf und lacht sich selbst am meisten Schrott darüber. Und deswegen muss er natürlich auch hier im Radio Sylt dabei sein. Hier kommt er mit seinem Witz des Tages.
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2: Wie nennt man ein Kaninchen, Frank, im Fitnessstudio? Pumpernickel. Grüße.

0: Hier ist Radio Sylt vom Blauen Autozug mit Bremsman, Frank Bremser hier. 24 Stunden sind wir auf Sendung, weltweit zu hören auf radiosylt.de. Da gibt es auch unsere App zum Laden. Ja, und wir haben ja unseren Follower Klaas aus Hörnum. Der sucht ja die schrägsten Insta-Perlen raus, also die lustigsten Sprüche aus dem Internet. Und hier kommt der nächste.
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2: Moin. Manchmal muss man sich eben entscheiden. Entweder ein Pfund Spargel oder eine Eigentumswohnung auf Norderney.
0: 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Wir sind das Original seit dem 1. März 2023. Bei mir ist Larissa von den Adlerschiffen. Die haben ja jede Menge für Sie vorbereitet. Da können Sie unterwegs sein, Sie können die Halligen besuchen, aber auch die Inseln, zum Beispiel Amrum, ne Larissa?
3: Also du kannst im Endeffekt aussuchen, ob du mit 7,5 Stunden oder mit 3,5 Stunden Aufenthalt hast. Sprich, entweder du verbringst den ganzen Tag oder du sagst dir, eine kurze Stippvisite reicht völlig aus. Und dann geht es eben entweder um 10 Uhr oder um 12 Uhr los und dann auf eigene Faust. Man kann auf Amrum eine Inselrundfahrt dazu buchen und eben einmal sich mit so einer kleinen offenen Inselbahn über die Insel fahren, Fahrräder mieten, alles machen, was das Herz begehrt.
0: Also das Programm ist nicht vorgegeben, man kann sich wirklich frei bewegen. Ihr gebt dann nur Anregungen, was könnte man machen, aber jeder kann so machen, wie er will.
3: Genau, jeder wie er möchte, was er lieber machen möchte, ob er sagt, ich möchte den ganzen Tag am Strand liegen. Der breiteste Sandstrand ist natürlich was Besonderes mit dem Kniepsand oder per Rad. Wir stehen gerne beratend zur Seite, aber jeder wie er möchte.
0: Okay, Larissa, fassen wir nochmal zusammen. Amrum.
3: Also ich kann entweder morgens um 10 losfahren und dann auch erst um 5:45 zurückfahren. Die Fahrt dauert jeweils eine Dreiviertelstunde, also man hat da wirklich viel Zeit. Oder ich fahre um 12 Uhr los und fahre schon um 4:15 zurück. Dann ist es eine kurze Tour. Ich kann aber auch mischen und sagen, ich fahre um 10 Uhr los und um 16:15 Uhr zurück. Also der Gast ist völlig flexibel bei uns.
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2: Es ist 10 Uhr.
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4: Moin von Sylt! Eure SVG macht bei der Elektrifizierung der Busflotte richtig Tempo. Damit ihr in Zukunft noch umweltfreundlicher über die Insel kommt, wurde jetzt ein vollelektrischer Kleinbus auf Herz und Nieren geprüft. Das Modell auf Basis des Mercedes E-Sprinter soll künftig vor allem auf den Stadtlinien in Westerland und auf der Strecke nach Tinnum zum Einsatz kommen. Besonders praktisch für euch: Dank Niederflurtechnik und Rampe kommt ihr mit Kinderwagen oder Rollstuhl spielend leicht rein und raus. Aktuell hat die SVG 7 Elektrobusse im Einsatz und diese Zahl soll sich bald verdoppeln. Ob der E-Sprinter den Inselalltag meistert, zeigen die laufenden Tests. Schon im Oktober geht es mit dem nächsten Modell, dem E-Citaro, weiter. Die Verkehrsbetriebe wollen so herausfinden, was am besten zu unseren Anforderungen passt. Ab 2027 rollen dann noch mehr E-Busse für euch durch unsere Orte. Was bedeutet eigentlich echte Wertschätzung im Lokalsport? Oft sind es die kleinen Dinge, die zählen. Ein Beispiel, das uns besonders berührt hat. In einem Sylter Vereinsheim hängt eine Pinnwand voll mit alten Zeitungsberichten. Da hat sich jemand die Mühe gemacht, die Artikel auszuschneiden und aufzuhängen. Das zeigt uns, hier wird gesehen, was unsere Sportler, Trainer und Ehrenamtlichen jedes Wochenende leisten. Lokalsport lebt von dieser Sichtbarkeit. Ob Sieg oder Niederlage, wenn euer Name in der Zeitung steht, wird aus einem Spiel eine bleibende Erinnerung. Klar, Berichterstattung muss kritisch bleiben, aber gegenseitiger Respekt ist das A und O. Lasst uns weniger auf Befindlichkeiten schauen und mehr auf das, was uns verbindet. Unser Sport auf Sylt. 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
4: Das Radio Sylt Wetter. Heute zeigt sich Sylt freundlich mit einem Mix aus Sonne und lockeren Wolken. Regen spielt kaum eine Rolle. Dazu wird es mit bis zu 19 Grad ungewöhnlich mild für Anfang Oktober. Der Wind bleibt überwiegend mäßig. Der Radio Sylt 3-Tage-Trend. Morgen mehr Wolken bei rund 17 Grad. Am Sonntag wechselnd bewölkt und etwas kühler. Am Montag bleibt es herbstlich mit Wolken und einzelnen Schauern.
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0: Radio Sylt mit Frank Bremser und ich hatte das große Glück, dabei sein zu dürfen bei der Einweihung des neu eingerichteten Schiffs Adler 6 der Adlerschiffe-Reederei. Das sieht von innen aus jetzt wie ein modernes Designhotel und Tobias Lackmöller, der Betriebsleiter der Adlerschiffe, war dafür verantwortlich.
1: Ja, gerade spannend war hier, weil wir halt einen ganz besonderen Einsatz hatten, nicht so wie bei den anderen Schiffen, die wir umgebaut haben, wo dann der Einsatzzweck klar war. Hier mischt es sich halt aus vielen Einsatzzwecken und wir wollten ein modernes, neues Schiff haben. Nicht unbedingt nur ein Clubschiff, sondern auch ein Schiff, was ausflugsfähig ist, aber halt auch für andere Veranstaltungen, ne, oder auch gediegenere Veranstaltungen genutzt werden sollen. Und ich glaube, das ist soweit ganz gut gelungen. Und wir sind aber auch noch nicht ganz fertig. Von außen fehlt noch ein bisschen was, aber der Fokus lag halt erst auf innen.
0: Und ist echt genial gelungen. Und das Tolle an dem Schiff ist auch, dass man über Kameras, die auf dem Schiff oben installiert sind, den Ausblick auch digital genießen kann, ne?
1: Genau, das haben wir. Wir haben auf dem Peildeck, das allerdings schon ein Jahr vorher, dass wir eine Kamera, hochauflösende Kamera für die Seehundsbänke geschaltet haben, die wir jetzt direkt in den Innenraum streamen, an einen großen 75-Zoll-Fernseher, ja, wo du dann quasi mit dem Gamepad heranzoomen kannst, kannst dir die Tiere direkt aus der Nähe angucken, selbst wenn wir mal weiter weg sind oder wenn das Wetter halt nicht mitspielt.
0: Dann wünschen wir der Adler 6 allzeit gute Fahrt und gucken sich das Schiff mal an. Es liegt in Hörnum bei den Adlerschiffen.

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1: Das Radio Sylt-Wetter. Heute zeigt sich Sylt freundlich mit einem Mix aus Sonne und lockeren Wolken. Regen spielt kaum eine Rolle. Dazu wird es mit bis zu 19 Grad ungewöhnlich mild für Anfang Oktober. Der Wind bleibt überwiegend mäßig. Der Radio Sylt 3-Tage-Trend. Morgen mehr Wolken bei rund 17 Grad. Am Sonntag wechselnd bewölkt und etwas kühler. Am Montag bleibt es herbstlich mit Wolken und einzelnen Schauern.
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2: Heute.
3: Zum Windsurf World Cup gibt's am Freitag auch ordentlich Musik auf die Ohren. Bei Surf und Sound steht Everso live auf der Bühne an der Westerländer Strandpromenade. Los geht's um 17.30 Uhr. Also erst den Surfern auf dem Wasser zuschauen und danach direkt zur Live-Musik. Der Windsurf World Cup läuft noch bis Sonntag am Brandenburger Strand.
2: Morgen.
4: Herbststimmung am Tag der Deutschen Einheit. Am Samstag startet im Muasumhüß in Morsum der Markt Goldener Herbst. 2 Tage lang dreht sich dort alles um Kunsthandwerk, schöne Dinge und einen entspannten Bummel durch Morsum. Der Markt läuft am Samstag und Sonntag. Gleichzeitig beginnen auf Sylt die Familienwochen mit zahlreichen Angeboten für Kinder und Eltern.
2: Übermorgen.
3: Beim Cold Power Workshop geht es ums Kaltbaden in der Nordsee. Rettungsschwimmerin und Medizinjournalistin Ela Schnebbe zeigt euch Atemtechniken, mentale Vorbereitung und die wichtigsten Grundlagen, bevor es gemeinsam ins Wasser geht. Vorkenntnisse braucht ihr nicht. Der Workshop dauert 2 Stunden. Los geht's um 11 Uhr. Treffpunkt ist am Eingang der Sturmhaube in Kampen. Erwachsene zahlen 35 Euro, Jugendliche ab 15 Jahren 25 Euro. Ein Heißgetränk ist inklusive.
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0: 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Das ist Sylt in einer Stunde, das Original, seit dem 1. 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Und Sie sitzen gerade im blauen Autozug. Und dieser blaue Autozug gehört zur RDC Deutschland Gruppe. Und Nicole Pizzuti ist bei mir. Und Nicole, du bist ja die Chefin für Kommunikation bei der RDC Deutschland Gruppe. Was ist denn eigentlich die RDC Deutschland Gruppe?
1: Also das RDC steht tatsächlich für Railroad Development Corporation. Und genau das spiegelt der Name auch wieder am Ende des Tages. Denn wir sind als Gesellschaft für Eisenbahnentwicklung zuständig und verbinden damit unsere Fahrgäste mit ihren Reisezielen.
0: Und der blaue Autozug gehört dazu, ne?
1: Ganz genau, der blaue Autozug, in dem jetzt Sie gerade auch sitzen, ganz genau, der gehört zu unserer RDC-Gruppe Deutschland. Mhm. Und insgesamt kommen da aber auch noch weitere Gesellschaften hinzu. Also während wir sie zur schönsten Insel Deutschlands bringen, bedienen wir auch den Schienengüterverkehr, dass sie auch vor Ort die beste Versorgung haben.
0: Und da gibt es noch viel mehr zu entdecken, um mal zu wissen, was ist denn RDC Deutschland eigentlich? Gehen Sie mal auf die Homepage rdc-deutschland.de. Da können Sie sich dann noch viel weiter informieren über das, was die RDC Deutschland Gruppe alles macht. 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
3: Es ist 11 Uhr.
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5: Moin von Sylt! Heute haben wir eine tolle Geschichte vom TSV Westerland für euch. 24 Senioren aus den Gesundheitssportgruppen haben ihre Trainingsanzüge für ein paar Tage gegen Kultur getauscht und Berlin unsicher gemacht. Unter der Leitung von Sportlehrer Thorsten Lickvers ging es für das Trio aus Unterhaltung, Geschichte und Geselligkeit in die Hauptstadt. Los ging es am Freitagabend im Friedrichstadtpalast mit der spektakulären Show Blinded by Delight. Der Samstag stand dann ganz im Zeichen der Politik und Geschichte. Bei einer privaten Führung durch den Reichstag durften die Sylter sogar hinter die Kulissen der Parlamentsarbeit blicken. Nach einer entspannten Dampferfahrt auf der Spree und einem Besuch bei Nofretete im neuen Museum kehrte die Gruppe am Sonntagabend voller neuer Eindrücke zurück. Ein sportliches Wochenende der anderen Art, das allen sicher lange in Erinnerung bleiben wird. Was bedeutet eigentlich echte Wertschätzung im Lokalsport? Oft sind es die kleinen Dinge, die zählen. Ein Beispiel, das uns besonders berührt hat. In einem Sylter Vereinsheim hängt eine Pinnwand voll mit alten Zeitungsberichten. Da hat sich jemand die Mühe gemacht, die Artikel auszuschneiden und aufzuhängen. Das zeigt uns, hier wird gesehen, was unsere Sportler, Trainer und Ehrenamtlichen jedes Wochenende leisten. Lokalsport lebt von dieser Sichtbarkeit. Ob Sieg oder Niederlage, wenn euer Name in der Zeitung steht, wird aus einem Spiel eine bleibende Erinnerung. Klar, Berichterstattung muss kritisch bleiben, aber gegenseitiger Respekt ist das A und O. Lasst uns weniger auf Befindlichkeiten schauen und mehr auf das, was uns verbindet. Unser Sport auf Sylt. 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
5: Das Radio Sylt Wetter. Heute zeigt sich Sylt freundlich mit einem Mix aus Sonne und lockeren Wolken. Regen spielt kaum eine Rolle. Dazu wird es mit bis zu 19 Grad ungewöhnlich mild für Anfang Oktober. Der Wind bleibt überwiegend mäßig. Der Radio Sylt 3-Tage-Trend. Morgen mehr Wolken bei rund 17 Grad. Am Sonntag wechselnd bewölkt und etwas kühler. Am Montag bleibt es herbstlich mit Wolken und einzelnen Schauern.
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0: 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Wir sind ab jetzt immer für Sie da im Web auf radiosylt.de und da gibt es auch unsere App zum Laden. 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
1: Das Radio Sylt-Wetter. Heute zeigt sich Sylt freundlich mit einem Mix aus Sonne und lockeren Wolken. Regen spielt kaum eine Rolle. Dazu wird es mit bis zu 19 Grad ungewöhnlich mild für Anfang Oktober. Der Wind bleibt überwiegend mäßig. Der Radio Sylt 3-Tage-Trend. Morgen mehr Wolken bei rund 17 Grad. Am Sonntag wechselnd bewölkt und etwas kühler. Am Montag bleibt es herbstlich mit Wolken und einzelnen Schauern.
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0: 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Ja, zwischen Katzenvideos, Footbildern und Urlaubsfotos verstecken sich echte Fundstücke. 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Die gibt es nur hier bei uns im Radio Sylt.
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2: Moin, an alle Frauen, die Fußball nicht verstehen. 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

0: Radio Sylt mit Frank Bremser, das ist Sylt in einer Stunde. Kennen Sie schon den Sylt Whisky, den Single Malt Whisky von Sylt? Dafür wird Braugerst und Quellwasser von der Insel Sylt, also von uns hier, verwendet. Destilliert wird das Ganze in der Landenhammer Destillerie in Bayern. Ja, und gelagert wird es dann auf dem Schiff auf der Gret Palucca mit Heimathafen List. Und bei mir ist Anton Stetter von der Landenhammer Destillerie. Wie schmecken diese Sorten eigentlich, Anton?
1: Ja, also wir haben eben zwei Sorten. Einmal die Sorte, wo man sehr viel Wert auf das rauchige Aroma geben, also gerade im Nachgang ist es dann wirklich ein sehr rauchiger, rauer nordischer Whisky. Und der zweite Whisky, der Öl und Reg, ist dann, wo eine Torfnote sehr stark betont ist. Also einmal eine rauchige Geschichte im Abgang und einmal eine torfige Geschichte, wo man also wirklich den Torf rausschmeckt. Und beides sind jetzt, sagen wir mal, in der Whisky-Welt sehr arrivierte Whiskys, aber natürlich auch keine Anfänger-Whiskys, muss man wirklich sagen. Es ist die Zielgruppe ist der Whisky-Kenner, der Whisky-Liebhaber. Und man muss sich ein bisschen an Whisky rantasten, um für die Sylt-Whiskys bereit zu sein.
0: Dankeschön, Anton. 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
4: Es ist 12 Uhr. 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
6: Moin von Sylt! Eure SVG macht bei der Elektrifizierung der Busflotte richtig Tempo. Damit ihr in Zukunft noch umweltfreundlicher über die Insel kommt, wurde jetzt ein vollelektrischer Kleinbus auf Herz und Nieren geprüft. Das Modell auf Basis des Mercedes E-Sprinter soll künftig vor allem auf den Stadtlinien in Westerland und auf der Strecke nach Tinnum zum Einsatz kommen. Besonders praktisch für euch: Dank Niederflurtechnik und Rampe kommt ihr mit Kinderwagen oder Rollstuhl spielend leicht rein und raus. Aktuell hat die SVG 7 Elektrobusse im Einsatz und diese Zahl soll sich bald verdoppeln. Ob der E-Sprinter den Inselalltag meistert, zeigen die laufenden Tests. Schon im Oktober geht es mit dem nächsten Modell, dem E-Citaro, weiter. Die Verkehrsbetriebe wollen so herausfinden, was am besten zu unseren Anforderungen passt. Ab 2027 rollen dann noch mehr E-Busse für euch durch unsere Orte. Was bedeutet eigentlich echte Wertschätzung im Lokalsport? Oft sind es die kleinen Dinge, die zählen. Ein Beispiel, das uns besonders berührt hat. In einem Sylter Vereinsheim hängt eine Pinnwand voll mit alten Zeitungsberichten. Da hat sich jemand die Mühe gemacht, die Artikel auszuschneiden und aufzuhängen. Das zeigt uns, hier wird gesehen, was unsere Sportler, Trainer und Ehrenamtlichen jedes Wochenende leisten. Lokalsport lebt von dieser Sichtbarkeit. Ob Sieg oder Niederlage, wenn euer Name in der Zeitung steht, wird aus einem Spiel eine bleibende Erinnerung. Klar, Berichterstattung muss kritisch bleiben, aber gegenseitiger Respekt ist das A und O. Lasst uns weniger auf Befindlichkeiten schauen und mehr auf das, was uns verbindet. Unser Sport auf Sylt. Weitere Sylter Nachrichten gibt es unter dein-sylt.online.
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2: Das Radio Sylt-Wetter. Heute zeigt sich Sylt freundlich mit einem Mix aus Sonne und lockeren Wolken. Regen spielt kaum eine Rolle. Dazu wird es mit bis zu 19 Grad ungewöhnlich mild für Anfang Oktober. Der Wind bleibt überwiegend mäßig. Der Radio Sylt 3-Tage-Trend. Morgen mehr Wolken bei rund 17 Grad. Am Sonntag wechselnd bewölkt und etwas kühler. Am Montag bleibt es herbstlich mit Wolken und einzelnen Schauern.
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8: Sie haben fertig, Frau Reckert.
9: Ich habe fertig, Herr Bremser.
8: Sehr gut.
9: Schönen
8: guten Tag euch allen. Herzlich willkommen hier beim Radio Sylt Express vom Sylter Journal. Wir haben natürlich wieder die Themen der Woche bzw. des Tages für euch heute, denn wir sind ja immer um 8 Uhr für euch da und um 12 Uhr in der Wiederholung. Und Conny kramt ordentlich rum im Sylter Journal und guckt, was es Neues gibt. Was hast du denn heute vor uns?
9: Und du darfst nicht vergessen, auch heute um 18 Uhr sind wir auch nochmal dran. Ne,
8: so ist es, stimmt. Heute kommt unsere Sendung, das Sylter Journal, die XXL-Ausgabe. Und da haben wir heute einen besonderen Gast, nämlich Raphael Ibsen. Da gab es ja nun viele Diskussionen auf der Insel. Conny wurde oft angesprochen. Sag mal, die Sanierung der Sportanlagen beim Schulzentrum Sylt. Ist das womöglich das Ende des Multiparks? Oder
9: ja,
8: kommt
9: da wird
8: man sich
9: ganz
8: dann
9: massiv drüber diskutiert. Ne? Mm. Obwohl ich sehe das überhaupt nicht so. Aber ich denke mal, da wird uns heute Abend Raphael das Richtige zu sagen. Da freue ich mich auch schon drauf. Mm. Ich habe auch schon einen ganzen Fragenkatalog mir hier aufgeschrieben für den lieben Raphael.
8: Ich auch. Wir sind also sehr gespannt, was er uns zu erzählen hat. Ich weiß nur eins, er sagt, das sind völlig unterschiedliche Paar Schuhe.
9: Richtig.
8: Und wir werden heute Abend mehr wissen. Um 18 Uhr schaltet ihr wieder ein auf Radio Sylt. Dann sind nämlich Conny und ich auch wieder hier am Mikro und mit Raphael Ibsen zusammen im Radio Sylt.
9: Es lohnt sich
8: Studio.
9: Definitiv, auf ne? jeden Fall. Ne?
8: Danach ja, immer im Podcast übrigens. Ihr könnt uns dann danach die Sendung, falls ihr es verpassen solltet, könnt ihr das natürlich immer nachhören bei uns in der App, Radio Sylt App. Da gibt es nämlich einen Reiter, also da könnt ihr draufdrücken, Podcast, und dann so Viertel nach sieben meistens ist der dann auch schon bereitgestellt und dann könnt ihr vielleicht am Wochenende mal reinhören, wenn ihr Lust habt.
9: Genau, auf jeden Fall. Unbedingt anklicken.
8: Was haben wir, Conny?
9: Ja, wir haben einmal noch ein ganz leidiges Thema, da müssen wir auch drüber reden. Mhm. Und zwar die EVS warnt ja jetzt ununterbrochen vor diesen Betrügern am Telefon. Ich habe jetzt tatsächlich schon zwei ältere Damen mit im Gespräch gehabt, die mir gesagt haben, Conny, ich habe die auch an der Leitung gehabt. Nur hatte Gott sei Dank die EVS auch schon gewarnt. Und du hattest es ja auch jetzt schon mehrfach im Radio Sylt gesagt, aber wir müssen nochmal wirklich darauf hinweisen. Leute, gebt keinerlei Daten raus, keine Kontoverbindungen, keine Rechnungsanschriften oder sonstiges. Die haben wirklich Böses mit euch vor und das muss nun wirklich nicht geschehen. Und unsere EVS warnt ununterbrochen davor und auch wir sollten hier ununterbrochen im Moment das immer wieder wiederholen, weil es gibt doch Leute, die darauf eventuell reinfallen. Ne?
8: Absolut. Dieses Thema wird immer mehr und wir müssen uns darauf einstellen, leider, dass gerade mit der Zunahme auch von KI im negativen Sinne viele, viele Dinge passieren werden. Und ich sage das auch immer zu meiner Mutter. Wenn dir etwas Spanisch kommt, dann ist es meistens auch Spanisch. Also in diesem leider jetzt im negativen Sinne. Ich liebe
9: Richtig.
8: Spanien, aber du weißt, wie ich das meine.
9: Ja.
8: Man muss einfach auf der Hut sein. Und Leute, wenn euch irgendwas komisch vorkommt, Banken würden euch niemals am Telefon nach dem Passwort fragen.
9: Nein,
8: Banken würden euch
9: Fall.
8: Auch per E-Mail niemals fragen.
9: Nein,
8: geben
9: nein.
8: Sie das Passwort. Da kommen ja auch
9: oder
8: immer
9: per WhatsApp oder sowas. Nee. Alles Quatsch. Da kommt richtig Post und dann sollte man selbst anrufen. Man hat seinen Kundenberater, mit dem man spricht und mit dem man alles klären kann. Fallt bitte nicht auf so einen Mist rein.
8: Meine Mutter hatte das neulich sogar mit einem vermeintlichen Vodafone-Mitarbeiter. Also der hatte so einen roten Rolli an und stand auch Vodafone drauf. Und ich will gar nicht sagen, dass das jetzt ein unseriöser Mann war, aber der hat halt so ein bisschen mit Angst gearbeitet, hat gesagt, das Kabel wird abgestellt demnächst, ne? So nach dem Motto, deswegen brauchen Sie noch einen Internetanschluss. Meine Mutter hat dann unterschrieben und hat dann plötzlich da so einen Internetanschluss gebucht und das hat sie mir dann abends erzählt und habe ich gesagt, schicken wir den Kram mal rüber, habe ich es mir angeguckt und das ist natürlich Quatsch, Kabelanschluss bleibt bestehen.
9: Auf jeden Fall.
8: Und das war völlig sinnlos, ne? Und dann ist sie gleich in Vodafone-Shop und hat das wieder gekündigt. In Husum war das ja. Und war dann froh, dass ihr Sohn, also ich nochmal drauf geguckt habe und dass man dann
9: Gott
8: einfach.
9: Dank,
8: und ihre Nachbarn haben auch gebucht. Die haben auch, weil sie mit der Angst gespielt haben, wir schalten demnächst wieder der Kabelanschluss abgestellt, da kriegen sie auch kein normales Fernsehen mehr. Sie brauchen jetzt Internetfernsehen mit so einem Box und Decoder und keine Ahnung. Also,
9: da muss man wirklich aufpassen. Ja. Solche Drücker gibt es immer noch an den Türen
8: Richtig.
9: Und sonst wo. Aber wir werden ja alle in dieser Zeit, wo wir ja viel so im Web und so weiter mitkriegen, sind wir ja da nicht mehr so die ganz dummen wie früher, in Anführungsstrichen.
8: Ja, was gibt's sonst?
9: Ich wollte gerade noch was sagen, entschuldige, weil ich dachte, du willst jetzt Musik einspielen.
8: Nein.
9: Also,
8: das können wir gerne machen, aber sag doch erstmal, worum geht es denn gleich?
9: Ja, um die Aral-Tankstelle im Mittelweg 3
8: okay.
9: bei Rosier.
8: Dann wollen wir darüber gleich sprechen, hier bei uns.
9: Gerne.
8: Im Sylter Journal Express bei Radio Sylt.

0: Hier ist Radio Sylt mit Conny Reckert und Frank Bremser. Der Sylter Journal Express immer morgens um 8 und in der Wiederholung mittags um 12. Schön, dass ihr dabei seid. Und wir wollten jetzt sprechen, Conny, über die Aral-Tankstelle.
1: Ja, da war gar kein Schaden, wie mir das Mitglied mitgeteilt hatte, sondern es hat schon wieder einen Eigentümerwechsel gegeben bei der Aral-Tankstelle. Das ist jetzt kein Scherz.
0: Ja.
1: Und heute, so ab Mittag, Nachmittag, soll es auch wieder geöffnet sein. Und auf der Insel macht es jetzt die Runde. Wer steckt dahinter? Macht Rosier es vielleicht sogar selbst wieder?
0: Für alle Gäste nochmal kurz, die Aral-Tankstelle beim Autohaus Rosier ist das.
1: Genau.
0: Also hinten, die ist ja Richtung Keitum raus auf der rechten Seite.
1: Genau.
0: Da die Tankstelle meinen wir, nur für diejenigen,
1: die
0: jetzt nicht so da sind.
1: Aral-Tankstelle.
0: Ja gut, das stimmt. Ja, richtig. Die Aral-Tankstelle aus Sylt.
1: Die Aral-Tankstelle, genau. Genauso wie wir immer sagen, die Shell-Tankstelle.
0: Ja, genau.
1: Ne? Also wir haben sie alle dabei.
0: Ja.
1: Nee, also da wissen wir alle Bescheid, da hat es also dann einen Betreiberwechsel gegeben und wir bleiben natürlich dran, um rauszufinden, wer der neue Betreiber ist.
0: Mhm.
1: Vielleicht kriegt ihr Montag darüber schon Bescheid.
0: Richtig,
1: ne?
0: Hier bei uns. Genau.
1: Auf
0: was gibt es sonst
1: Fall.
0: Noch, Conny?
1: Ja, die Sylter Verkehrsgesellschaft macht ja weiter mit ihrer
0: Elektrifizierung. Genau, ist ein schwieriges
1: genau, ihrer Busflotte und so weiter. Und seit Mittwoch, den 30. September, testen die tatsächlich jetzt einen voll elektrischen Kleinbus. Und dies wird erstmal ausprobiert, und zwar die Stadtbuslinie A und B sowie die Tinnomer-Linie C soll da erstmal eingesetzt werden. Und da soll mal geguckt werden, wie das funktioniert. Der gehört aber zurzeit noch nicht zum regulären Fuhrpark. Das muss man dazu sagen, der SVG, sondern das sind erstmal nur Probefahrten und man will erstmal ausprobieren, ob das alles so funktioniert, wie man sich das vorstellt. Also da bin ich dann auch jetzt wieder unser
0: Studiohund.
1: Ne?
0: Ja,
1: unser
0: genau.
1: Studiohund kommt angeschossen hier bis zum geht nicht mehr. Und
0: fein
1: da wollen wir. Ja, genau. Leckerchen, wir müssen jetzt mal Leckerchen hier hinlegen, sage ich dir.
0: Aber schon
1: auch für
0: Müschen
1: uns,
0: hier.
1: Ne?
0: Genau.
1: Auch für uns.
0: Ja, natürlich.
1: Nein, also wir beobachten das mal und wollen mal gucken, wie sich das mit dem kleinen Bus da auch entwickelt.
0: Mhm. Super, dann ist ja Wochenende. Wir haben Freitag und da gibt es natürlich wieder einiges zu erleben. Bei uns auf der Insel, die Familienwochen starten ja übrigens auch.
1: Auf jeden Fall.
0: Mhm. Da gibt es natürlich auch einiges zu erleben. Dann gibt es ja den Herbstmarkt, da haben wir auch schon drüber gesprochen, in Morsum, goldener Herbst. Ne? Samstag, also morgen und übermorgen von 11 bis 17 Uhr, Muesum Hüß. 20 Aussteller haben da wieder ordentlich was dabei. Treibholz, Kunst, Schmuck, Gestricktes und Gesticktes und Sylter Produkte natürlich auch mit dabei und dazu kommen die Mahlgruppe, Weberin und natürlich auch das Bistro, lecker Essen gibt es da natürlich.
1: Ja, das
0: auch,
1: ist doch immer herrlich und dann, es steht ja nun auch schon bald wieder

0: leuchtet. Und wenn man dabei sein möchte, damit auch genügend Kürbisse vorhanden sind, so kann man eine Mail schreiben an die gemeinde@wenningstedt-braderup.de, mhm, und dann kann man sich anmelden und Bescheid geben, mit wie vielen Leuten man kommt. Also da wird das richtig schaurig dann in Wenningstedt. Das sollte man sich vielleicht schon mal vormerken, ne?
1: Ja.
0: Und dann haben wir noch eine ganz tolle Geschichte, und zwar der 27. Kampener Literatur- und Kultursommer geht ja nun langsam, aber sicher, genau, geht ja nun langsam, aber sicher dem Ende entgegen. Und am Donnerstag, den 22. Oktober, ist die Franka Lehfeld mit einer ganz tollen Lesung und hinterher mit Gespräch dabei. Gute Mütter, schlechte Mütter. Also ich stelle mir das richtig super gut vor, weil das ist ja mal so ein Thema, weil wir Muttis ja immer so die Sorge haben, verträgt sich die Karriere mit dem Kind und ist das alles so immer, wie es laufen soll, mit Schuldzuweisungen und sonstiges, weil ja in der Gesellschaft immer noch die Frauen so ein bisschen mit so einem Knibbeln im Auge dargestellt werden. Naja, muss das sein? Arbeiten und Kind, du gehörst an Kochtopf und sowas. Und sowas wird dabei halt mal schön besprochen. Der Eintritt ist bei 21 Euro, im Vorverkauf an der Abendkasse 25 Euro und beginnt um 20 Uhr. Einlass ist ab 19.30 Uhr im Kamphüs in Kampen. Also ich, diese Veranstaltung interessiert mich schon.
1: Ja. Ihr dürft euch nicht wundern, ne? Conny hat manchmal so einen kleinen Slick auf der Zunge.
0: Sie hat so eine, ich habe so eine Klammer,
1: eine kleine Spange gekriegt, die Conny. Sie achtet ja immer auf ihre Ästhetik und deswegen spricht sie manchmal so ein bisschen über die
0: Spange. Und du hast da so Freude dran. Ich weiß, du grinst immer wie ein
1: Nein, ich muss es ja mal erklären, weil vielleicht manche denken, seit wann lispelt denn die Frau Reckert?
0: Ich gebe mir doch Mühe.
1: Das machst du. Du artikulierst so ja wirklich sehr sauber, aber ich muss es einfach mal sagen, jetzt, weil es mir mal aufgefallen war.
0: Gerade wieder so. Massiv,
1: ja,
0: ne?
1: Genau.
0: Du Schlawiner.
1: Okay. Ihr Lieben, wir schnacken gleich weiter. Wir haben natürlich noch viel mehr auch für eure Planung am Wochenende und das besprechen wir gleich.

0: 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Jeden Tag morgens um 8 mit Conny Reckert und Frank Bremser mit den Themen der Woche, die wir euch natürlich täglich präsentieren. Zum Beispiel natürlich auch die Wochenendtipps, die wir natürlich im Gepäck haben. Die Familienwochen starten bei uns auf der Insel.
1: Boah, und die sind wieder toll. Die haben ein Programm, Frank. Unglaublich.
0: Ja.
1: Unglaublich. Was man sich da alles einfallen lässt für die Familien.
0: In Westerland gibt es zum Beispiel einen Upcycling-Nähwerk-Workshop. Am Sonntag, also übermorgen, könnt ihr in Wenningstedt Bernstein schleifen und in Hörnum beim Family Golf Day mitmachen. Ja? Und das Programm verteilt sich ja über die ganze Insel. Da kann man wirklich ganz, ganz viele Sachen machen, die auch beim Herbstwetter richtig Spaß machen. Da könnt ihr euch, ich muss gucken, ich glaube, es ist ja immer Sylt. .de/
1: genau.
0: Ich guck mal. Familien.
1: Hört ihr, wie schnell Frank tippen kann? Wahnsinn.
0: Zu schnell,
1: ne?
0: Schon vertippt. Familienwoche. Nee, das ist falsch. Familienwochen muss es heißen.
1: Genau.
0: Familienwochen, da haben wir es. Genau. Ihr müsst tippen sylt.de/, also der Schrägstrich und dann Familienwochen. Und dann kriegt ihr das ganze pickepacke volle Programm vom 3. bis zum 24. Oktober.
1: Genau, da wisst ihr überhaupt nicht, wo ihr anfangen sollt.
0: Gemeinsam entdecken, was Heimat bedeutet. Klasse.
1: Auf jeden Fall. Und dann haben wir ja noch was ganz Süßes. Ne? Du weißt ja, dass gestern Ronald Glaut 25 Jahre beim Verein Sylter Unternehmer dabei ist. Der hat 25-jähriges Dienstjubiläum.
0: Wahnsinn.
1: Und kümmert sich da um alles. Das musst du dir mal vorstellen. Und die Geschäftsführerposition hat Ronald ja nun schon ewig in der Tasche und meistert das mit einer Bravour. Das ist unglaublich. Na, und ja nicht nur das. Ne? Er ist ja auch Vorsitzender des Vereins Sylter Bands und so weiter.
0: Ja.
1: Der Mann hat's richtig drauf. Und
0: super,
1: wir wollen
0: Musiker,
1: von,
0: ne?
1: Genau. Mhm. Und von unserer Seite hier wollen wir Ronald mal ganz, ganz herzlich gratulieren.
0: Ganz, ganz lieben Dank für deinen Einsatz. Das ist wirklich fantastisch und auf ganz, ganz viele weitere Jahre, die folgen, und vor allem bewahre dir deine Ruhe, deine innere Gelassenheit, die du auf alle manchmal sehr aufgeregten Teilnehmer von heftigen Diskussionsrunden oder Meinungsaustausch so wunderbar übertragen kannst.
1: Er bringt das immer alles in so ruhige Gewässer, sodass alle wieder schön in Ruhe dran vorbeischwimmen können.
0: So bist du ja auch so ein bisschen, ne? Du weißt dann ja auch, es sei denn, es geht richtig hoch, ja, dann ist die Rekord aber auch am Beißen, du.
1: Ja, dann auf jeden Fall.
0: Ne?
1: Ja, und dann haben wir ja noch was ganz
0: noch?
1: Tolles.
0: Ja.
1: Ne? Also der Tourismus hat sich dieses Jahr besser entwickelt, wie erwartet, hat unsere Bürgermeisterin bekannt gegeben in ihrem monatlichen Rückblick. Also da sind wir ja ganz begeistert. Die Entwicklung ist definitiv auf dem Niveau des Vorjahres und ist nicht irgendwie zurückgegangen oder so. Also die Gemeinde scheint mit der Entwicklung des Tourismus sehr zufrieden zu sein. Ich hoffe, dass die ganzen Geschäfte und Restaurants und Hotels das genauso sehen.
0: Ja, genau.
1: Also,
0: da gibt es wahrscheinlich immer zwei Seiten. Ne,
1: ganz
0: so sagen.
1: Genau, aber da hast du natürlich recht. Ne? Und was ich ja auch immer so toll finde, das muss ich ja mal dazu sagen, wir haben ja so viele ehrenamtliche Leute bei uns auf der Insel.
0: Mhm.
1: Der Norddörfer Musikverein hat 100-jähriges Bestehen gefeiert. Wusstest du das?
0: Nee.
1: Und fast nur mit ehrenamtlichen Mitgliedern.
0: Nee, wusste ich nicht.
1: Ja, das ist also ganz groß. Da hat also auch die Bürgermeisterin hat ganz großes Lob ausgesprochen und dass sich so entwickelt hat, dieser Verein, und dass dieser Verein wirklich was ganz Besonderes auch für die Insel ist.
0: Mhm.
1: Das sieht man ja auch. Der Musikverein ist ja bei vielen Veranstaltungen mit dabei, steht bei vielen Veranstaltungen mit auf der Bühne und so weiter.
0: Mhm.
1: Und die machen das ja alles ehrenamtlich.
0: Ja, also wie so viele auf Sylt, ne? Das ist ja der absolute Wahnsinn. Ich glaube, wir sind die Insel des Ehrenamts, würde ich mal sagen.
1: Ich glaube, kriegt ihr irgendwie.
0: Allein die ganzen Vereine, die wir haben.
1: Irgendwie überhaupt irgendwer Geld noch? Oder leben wir alle von der Luft und von der
0: Linie? Ich weiß wirklich nicht. Also verrückt.
1: Also es ist schon krass, ne? Also wie gesagt, unsere Insel ist wirklich was Besonderes.
0: Weißt du eigentlich, wie viele Vereine es auf Sylt gibt?
1: Nee, du, jetzt hast du mich aber erwischt.
0: Nee, ich weiß auch nicht, frag die KI.
1: Die KI erzählt es uns jetzt gleich.
0: Wie viele Vereine gibt's? Hast du noch was?
1: Nee, ich bin jetzt eigentlich so am Ende.
0: Gut, das heißt, wir stellen diese Frage jetzt mal an die KI, warten kurz auf das Ergebnis. Ich gucke auch noch einmal kurz hier auf meinen Plan, ob ich noch irgendwas vergessen habe. Nein, wir hatten Morsum, wir haben die Familienwoche. Ach so, es gibt noch den Kaltbade-Workshop.
1: Ach ja, da hatten
0: von
1: wir vorhin
0: Ela
1: gesprochen.
0: Schneppe.
1: Richtig.
0: Findet ihr übrigens auch natürlich bei Dein Sylt. Das könnt ihr finden unter dein-sylt.online. Da gibt es ja auch den Veranstaltungskalender oder die Event-Tipps.
1: Genau.
0: Da könnt ihr jetzt auch nochmal nachlesen. So, pass auf, jetzt schätzt doch mal. Offiziell, also das hat jetzt die KI rausgefunden.
1: Offiziell Vereine
0: auf Sylt. Wie viele Vereine haben wir auf Sylt? Wie viele Vereine?
1: 15?
0: Nein.
1: Mehr oder weniger?
0: Mehr.
1: Was?
0: Nochmal, ein Tipp noch. Komm, sag.
1: Du sagst, 15 ist zu wenig. 26.
0: 37.
1: Nicht dein
0: 37
1: Ernst.
0: Sportvereine und sportnahe Organisationen, 9 Kulturvereine. Damit sind allein dort 46 Vereine bzw. Organisationen gelistet. Fast 50 Vereine haben wir auf Sylt.
1: Jetzt bin ich aber sprachlos, muss ich dir ganz
0: oder?
1: Ehrlich sagen.
0: Ja.
1: Das wusste ich tatsächlich nicht.
0: Siehst du?
1: Aber wir können ja unsere Hörer mal bitten, uns zu schreiben, was sie denn meinen, was es für Vereine gibt.
0: Ja. Ne, also
1: unserer, ne?
0: Schreibt uns mal eine WhatsApp. In der Radio Sylt App gibt es die Möglichkeit, oben rechts gibt es so 3 Striche, das ist das Untermenü. Da kann man uns auch eine WhatsApp direkt ins Studio schreiben. Das hat übrigens auch Markus gemacht. Markus hört uns jeden Tag und er hat einen Musikwunsch geäußert. Der möchte nämlich gerne hören mit dem Tretboot in Seenot. Kennst du das noch?
1: Passt.
0: Kennst
1: ja.
0: du das noch?
1: Das ist ja uralt, hör mal.
0: Ja, aber ja. Wir wollen ja hier auch mal einen Wunsch erfüllen. Und
1: genau.
0: Manchmal ist es ja auch mal ganz schön, sich so zu erinnern, ne, an das, was mal war und, ja. und bereit zu sein für die Zukunft. Gibt's jetzt also hier
1: auch noch
0: bei
1: uns. Eins. Es hat ein knallrotes Gummiboot und
0: ah,
1: mit dem Gummiboot fahren wir hinaus. Wer hat das noch gesungen, hör mal?
0: Das war nicht
1: Wenke Mühre? War das nicht Wenke Mühre?
0: Ich glaube ja.
1: Ich
0: hätte jetzt gesagt,
1: ne?
0: Fast Trude Herr, aber die hat ja gesungen, nee. ich mag keine Schokolade.
1: Genau, das ist Trude Herr gewesen.
0: Ich
1: meine, das wäre Wenke Mühre gewesen, wenn mich nicht alles täuscht.
0: Na, das kriegst du von mir am Montag.
1: Ja, so. Das kriege ich Montag. Das
0: also,
1: passt.
0: Ja. Also
1: mein
0: ihr
1: Lieber.
0: Lieben, aber du hast ja die knallgelbe Rettungsinsel. Also
1: ja.
0: In diesem Sinne, wir wünschen euch ein total schönes Wochenende. Genießt die Insel. Schöner
1: genau.
0: kann man es nicht haben als nee. Hier bei uns. Und auf ganz bald wieder hier bei uns bei Radio Sylt. Heute Mittag um 12 die Wiederholung von unserer kleinen Familienshow heute Morgen. Und dann am Montag sind wir wieder für euch da. Und heute Abend natürlich nicht verpassen, 18 Uhr, das Sylter Journal mit Raphael Ibsen.
1: Genau.
0: Also, bis dann.
1: Ich wünsche euch was.
0: Tschüss, ich auch.
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0: Hier ist das Radio Sylt vom Blauen Autozug mit Frank Bremser und ich habe Sven Pausen getroffen, den Chef der Adlerschiffe. Und er war ganz begeistert, als ich ihn abgefangen habe vor der Zentrale in der Beusenstraße in Westerland, denn er kam gerade vom Weingut Walem auf Föhr.
1: Das ist also ein Weingut im südafrikanischen Stil, ja. Mit Verarbeitungstechnologie, einen sehr großen Weinkeller, auch einen Spezialitäten- Raritäten Rotweinkeller, den man extra zubuchen kann. Und man kann auch sehen, wie der Wein dort produziert wird und auch eine Führung durch die Reben machen mit einer Verkostung.
0: Also, wann fahren wir hin, Sven? Das ist ja die Frage. Jetzt müssen wir jetzt nach Rheinland-Pfalz fahren, um irgendwelche Weine oder nach Bordeaux, um Rotwein zu trinken. Nee, jetzt können wir einfach mit den Adlerschiffen rüber, ja, nach Föhr.
1: Nach Föhr.
0: Und eine Weinprobe,
1: genau,
0: machen, oder wie?
1: Und eine Weinprobe machen, genau. Also das ist immer jeden Dienstag. Aber wir fahren auch öfter für Sonderfahrten. Also wir fahren ja jeden Tag nach Föhr und man kann dort immer diese Weintasting tatsächlich machen. Und ich würde behaupten, also nördlich des Rheins, ja, gibt es nichts Eindrucksvolleres wie diese beiden. Das sind ja eigentlich, ja, zwei Weingüter, ja, zusammen. Also das ist wirklich hier für Schleswig-Holstein eine Sensation.
0: Das Weingut Walem besuchen auf Föhr, das könnt ihr mit den Adlerschiffen. Es gibt immer wieder Touren dorthin, rüber auf die Nachbarinsel Föhr. Guckt mal auf radiosylt.de.
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5: Das Radio Sylt-Wetter. Heute zeigt sich Sylt freundlich mit einem Mix aus Sonne und lockeren Wolken. Regen spielt kaum eine Rolle. Dazu wird es mit bis zu 19 Grad ungewöhnlich mild für Anfang Oktober. Der Wind bleibt überwiegend mäßig. Der Radio Sylt 3-Tage-Trend. Morgen mehr Wolken bei rund 17 Grad. Am Sonntag wechselnd bewölkt und etwas kühler. Am Montag bleibt es herbstlich mit Wolken und einzelnen Schauern.
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2: Heute. Zum Windsurf World Cup gibt's am Freitag auch ordentlich Musik auf die Ohren. Bei Surf und Sound steht Everso live auf der Bühne an der Westerländer Strandpromenade. Los geht's um 17.30 Uhr. Also erst den Surfern auf dem Wasser zuschauen und danach direkt zur Live-Musik. Der Windsurf World Cup läuft noch bis Sonntag am Brandenburger Strand.
3: Morgen. Herbststimmung am Tag der Deutschen Einheit. Am Samstag startet im Muasumhüß in Morsum der Markt Goldener Herbst. 2 Tage lang dreht sich dort alles um Kunsthandwerk, schöne Dinge und einen entspannten Bummel durch Morsum. Der Markt läuft am Samstag und Sonntag. Gleichzeitig beginnen auf Sylt die Familienwochen mit zahlreichen Angeboten für Kinder und Eltern.
2: Übermorgen.
3: Beim Cold Power Workshop geht es ums Kaltbaden in der Nordsee. Rettungsschwimmerin und Medizinjournalistin Ela Schnebbe zeigt euch Atemtechniken, mentale Vorbereitung und die wichtigsten Grundlagen, bevor es gemeinsam ins Wasser geht. Vorkenntnisse braucht ihr nicht. Der Workshop dauert 2 Stunden. Los geht's um 11 Uhr. Treffpunkt ist am Eingang der Sturmhaube in Kampen. Erwachsene zahlen 35 Euro, Jugendliche ab 15 Jahren 25 Euro. Ein Heißgetränk ist inklusive.
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0: Hier ist Radio Sylt vom Blauen Autozug mit Frank Bremser. Schön, dass ich euch begleiten darf. Und ihr sitzt hier auf dem Blauen Autozug und der gehört zur RDC Deutschlandgruppe. Und die machen ja noch viel mehr. Die bringen zum Beispiel auch Güter auf die Insel. Und dafür verantwortlich sind Lars Steinberg und Lasse Ufen. Was macht ihr da genau?
1: Wir machen eine ganze Menge, da hast du recht. Wenig Zeit, viel zu tun. Wir fahren nicht nur den Blauen Autozug, sondern bei uns gibt es eben auch noch eine Güterverkehrssparte. Mhm. Da bin ich der Teamleiter, der Lasse, der hier noch mit ist. Der ist der fachliche Koordinator dafür. Wir fahren mehrmals in der Woche auf die Insel und bestücken dort unsere Kesselwagenkunden, die wir im Auftrag der Deutschen Bahn dort hochfahren.
0: Erklär mal Kesselwagen, was ist das genau?
1: Es geht, sind einfach Kesselwagen, in denen Diesel und Benzin befördert wird, was dann auf der Insel zugestellt wird, abgepumpt wird für Tankstellen und so weiter und so fort.
0: Ja, richtig viel los, auch im Güterverkehr bei der RDC Deutschlandgruppe. Und Lasse, was liefert ihr genau auf die Insel?
2: Also wir liefern ja dreimal die Woche nach Sylt, und zwar montags, mittwochs und freitags. Und zum größten Teil sind das Baustoffe wie sämtliche Arten von Steinen, Kalksandsteine, Steine für Pflasterarbeiten, Rasenbordsteine, solche Geschichten. Mhm. Und dann eben auch alles Mögliche, was an Holz rübergeht, Dämmstoffen, USB-Platten in großen Mengen und solche Sachen.
0: Ja. Ja, kann man sehen, ne? Zugkraft, die verbindet, das passt einfach. Es werden so viele wichtige Dinge auf die Insel transportiert mit der RDC Deutschlandgruppe, genauso wie ihr, ne? Ihr seid das wichtigste Gut, die Gäste vom Blauen Autozug, und wir wünschen euch eine ganz, ganz tolle Zeit auf der schönsten Insel der Welt. 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
4: Es ist 13 Uhr, Mahlzeit.
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5: Moin von Sylt! Lange Nacht der Demokratie in Westerland. Rund um das Rathaus in Westerland findet heute die Lange Nacht der Demokratie statt. Von 16 bis 21 Uhr gibt es ein kostenloses Programm mit Ausstellungen, Gesprächen, Musik und Film. Los geht es im Bürgerservice mit der Ausstellung Wir haben die Wahl zum Thema Demokratie und Rechtsstaat. In der Sylt-Bibliothek lädt anschließend der Seniorenbeirat zu einer Gesprächsrunde über selbstbestimmtes Leben im Alter ein. Ab 17 Uhr wird im Rathauspark gemeinsam gesungen. Danach führt ein Spaziergang mit Silke von Bremen vom Rathaus bis zur Kinowelt und erinnert an die Zeit des Faschismus in Westerland. Zum Abschluss zeigt die Kinowelt ab 19 Uhr den Dokumentarfilm Stumpfe Sense, scharfer Stahl über die rassistischen Ausschreitungen von 1990 in Krickborn. Danach gibt es ein Gespräch mit Regisseurin Quinka Stöhr und Silke von Bremen. Heute haben wir eine tolle Geschichte vom TSV Westerland für euch. 24 Senioren aus den Gesundheitssportgruppen haben ihre Trainingsanzüge für ein paar Tage gegen Kultur getauscht und Berlin unsicher gemacht. Unter der Leitung von Sportlehrer Thorsten Lickvers ging es für das Trio aus Unterhaltung, Geschichte und Geselligkeit in die Hauptstadt. Los ging es am Freitagabend im Friedrichstadtpalast mit der spektakulären Show Blinded by Delight. Der Samstag stand dann ganz im Zeichen der Politik und Geschichte. Bei einer privaten Führung durch den Reichstag durften die Sylter sogar hinter die Kulissen der Parlamentsarbeit blicken. Nach einer entspannten Dampferfahrt auf der Spree und einem Besuch bei Nofretete im neuen Museum kehrte die Gruppe am Sonntagabend voller neuer Eindrücke zurück. Ein sportliches Wochenende der anderen Art, das allen sicher lange in Erinnerung bleiben wird. 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
5: Das Radio Sylt-Wetter. Heute zeigt sich Sylt freundlich mit einem Mix aus Sonne und lockeren Wolken. Regen spielt kaum eine Rolle. Dazu wird es mit bis zu 19 Grad ungewöhnlich mild für Anfang Oktober. Der Wind bleibt überwiegend mäßig. Der Radio Sylt 3-Tage-Trend. Morgen mehr Wolken bei rund 17 Grad. Am Sonntag wechselnd bewölkt und etwas kühler. Am Montag bleibt es herbstlich mit Wolken und einzelnen Schauern.
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0: Hier ist Radio Sylt vom Blauen Autozug mit Frank Bremser. Hier bei der RDC Deutschland Gruppe, da gehen auch Kindheitsträume in Erfüllung. Düke ist Lokomotivführer bei der RDC Deutschland Gruppe. Lenkt zum Beispiel auch die Lokomotive an eurem Zug vorne beim Blauen Autozug. Auch bei der NEG zum Beispiel. Und da gibt es Lokomotiven, die sind natürlich hochmodern. Und da kann man so eine Riesenlok auch mit einer Fernbedienung steuern. Wie geht das denn?
1: Einige Loks haben das bei uns, einige nicht. Also vor allem als Beispiel die D75 von der NEG auch. Die ich mittlerweile auch habe, die hat auch eine Funkfernsteuerung. Da hat man dann so einen kleinen, ich nenne es mal Bauchladen, zum Tragegeschirr. Ja. Damit kann man dann die komplette Lok steuern. Die kannst du damit anmachen, ausmachen, eine Bremse anlegen, lösen.
0: Oh, ich sehe schon die großen Kinderaugen. Oh, ich will auch mal so eine Lokomotive mit der Fernsteuerung führen. Ja, das hat natürlich ganz große Sicherheitsvorgaben und die werden natürlich überall eingehalten, ist ja logisch. Also wenn ihr mal einen Lokomotivführer von der RDC Deutschland Gruppe trefft, sprecht ihn gerne an und fragt mal, was denn so das Besondere an seinem Job ist. Und man kann auch aus seinem Beruf, wenn ihr jetzt Tischler seid zum Beispiel oder in einem ganz anderen Beruf tätig seid, man kann umschulen zum Lokomotivführer. Wenn es dort offene Stellen gibt, dann könnt ihr auf autozug-sylt.de diese Stellen finden. Kommt mal online und guckt euch das Ganze an. 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
1: Das Radio Sylt-Wetter. Heute zeigt sich Sylt freundlich mit einem Mix aus Sonne und lockeren Wolken. Regen spielt kaum eine Rolle. Dazu wird es mit bis zu 19 Grad ungewöhnlich mild für Anfang Oktober. Der Wind bleibt überwiegend mäßig. Der Radio Sylt 3-Tage-Trend. Morgen mehr Wolken bei rund 17 Grad. Am Sonntag wechselnd bewölkt und etwas kühler. Am Montag bleibt es herbstlich mit Wolken und einzelnen Schauern.
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1: Hier ist Radio Sylt vom Blauen Autozug mit Bremsman, Frank Bremser hier. 24 Stunden sind wir auf Sendung, weltweit zu hören auf radiosylt.de. Da gibt es auch unsere App zum Laden. Ja, und wir haben ja unseren Follower Klaas aus Hörnum, der sucht ja die schrägsten Insta-Perlen raus, also die lustigsten Sprüche aus dem Internet. Und hier kommt der nächste.
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3: Moin. Die ersten 5 Tage nach dem Wochenende sind immer die schlimmsten.

0: Gerne verweist.
1: 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Und damit Sie zu Hause so richtig flexen können, also richtig schön angeben mit dem, was Sie wissen, sollten Sie auf jeden Fall mal eine Inselrundfahrt machen mit den Bussen der SVG. Und Finn Blunk ist Mobilitätsmanager bei der SVG. So eine Inselrundfahrt lohnt sich, ne?
2: Genau, auf jeden Fall. Also ich kann wirklich die Inselrundfahrten sehr empfehlen. Ich mache das auch jedes Mal, wenn ich Gäste habe. Eine Inselrundfahrt, vielleicht auch eine Idee, wenn das Wetter nicht ganz so perfekt ist, um an den Strand zu gehen. Wir fahren wirklich über die ganze Insel. Man kann sich jeden Ort einmal angucken. Man hat einen kurzen Aufenthalt in List und einen in Hörnum, dass man da auch vielleicht nochmal einen Kaffee trinken gehen kann. Und die Busfahrer sind alle super geschult und erzählen wirklich tolle Insights der Insel und stellen nochmal einzelne Besonderheiten der Insel vor.
1: Finn, dann gibt es ja noch eine ganz tolle Sache. Man kann sich ja auch einen Oldtimer-Bus mieten und auch im Bus über die Insel fahren und feiern, ne?
2: Genau, wir haben zwei richtig tolle Oldtimer aus den 60er, 70er Jahren. Sind auch wirklich eine Augenweide und die kann man chartern, also ganz oft zum Beispiel bei Hochzeiten oder bei Feierlichkeiten jeglicher Art können die geschartert werden und somit nochmal so ein besonderes Feeling erzeugt werden.
1: Dankeschön, Finn, für die Infos. Sven Paulsen, du bist ja Chef der SVG. Die Busfahrer hier bei euch, das sind ja Sylter bzw. Menschen, die auf der Insel leben, ne?
3: Und wir haben aber auch immer wieder Urlauber und Touristen, ne, die hier auf der Insel die Busse gesehen haben und sagen, Mensch, ich möchte hier mal im Sommer arbeiten. Mhm. Ne, und das ist natürlich auch ein gewisser Appell. Vielleicht hat mal einer Lust, hier im Sommer bei uns zu arbeiten, jederzeit.
1: Das ist doch eine geniale Geschichte, oder? Einfach mal eine Saison raus, so ein Sabbatical auf Sylt und trotzdem arbeiten und diese schöne Nordseeinsel genießen. Den Kontakt zur SVG finden Sie bei uns auf unserer Homepage auf radiosylt.de.

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4: Es ist 14 Uhr.
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6: Moin von Sylt! Was bedeutet eigentlich echte Wertschätzung im Lokalsport? Oft sind es die kleinen Dinge, die zählen. Ein Beispiel, das uns besonders berührt hat. In einem Sylter Vereinsheim hängt eine Pinnwand voll mit alten Zeitungsberichten. Da hat sich jemand die Mühe gemacht, die Artikel auszuschneiden und aufzuhängen. Das zeigt uns, hier wird gesehen, was unsere Sportler, Trainer und Ehrenamtlichen jedes Wochenende leisten. Lokalsport lebt von dieser Sichtbarkeit. Ob Sieg oder Niederlage, wenn euer Name in der Zeitung steht, wird aus einem Spiel eine bleibende Erinnerung. Klar, Berichterstattung muss kritisch bleiben, aber gegenseitiger Respekt ist das A und O. Lasst uns weniger auf Befindlichkeiten schauen und mehr auf das, was uns verbindet. Unser Sport auf Sylt. Heute haben wir eine tolle Geschichte vom TSV Westerland für euch. 24 Senioren aus den Gesundheitssportgruppen haben ihre Trainingsanzüge für ein paar Tage gegen Kultur getauscht und Berlin unsicher gemacht. Unter der Leitung von Sportlehrer Thorsten Lickvers ging es für das Trio aus Unterhaltung, Geschichte und Geselligkeit in die Hauptstadt. Los ging es am Freitagabend im Friedrichstadtpalast mit der spektakulären Show Blinded by Delight. Der Samstag stand dann ganz im Zeichen der Politik und Geschichte. Bei einer privaten Führung durch den Reichstag durften die Sylter sogar hinter die Kulissen der Parlamentsarbeit blicken. Nach einer entspannten Dampferfahrt auf der Spree und einem Besuch bei Nofretete im neuen Museum kehrte die Gruppe am Sonntagabend voller neuer Eindrücke zurück. Ein sportliches Wochenende der anderen Art, das allen sicher lange in Erinnerung bleiben wird. 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
6: Das Radio Sylt-Wetter. Heute zeigt sich Sylt freundlich mit einem Mix aus Sonne und lockeren Wolken. Regen spielt kaum eine Rolle. Dazu wird es mit bis zu 19 Grad ungewöhnlich mild für Anfang Oktober. Der Wind bleibt überwiegend mäßig. Der Radio Sylt 3-Tage-Trend. Morgen mehr Wolken bei rund 17 Grad. Am Sonntag wechselnd bewölkt und etwas kühler. Am Montag bleibt es herbstlich mit Wolken und einzelnen Schauern.
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0: 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Und jetzt sind wir bei Larissa. Larissa ist von den Adlerschiffen und die haben ja jede Menge für sie vorbereitet, immer zur Saison hier auf der schönsten Insel der Welt. Und Larissa, zum Beispiel kann man auch auf die Hallig-Hooge fahren. Wie läuft das?
1: Also da fährt man immer um 12 los. Man hat 2 Stunden 20 Aufenthalt. Das hört sich jetzt erstmal nicht viel an, aber für so eine kleine Hallig reicht das in der Regel aus.
0: Da ist kein Shopping möglich.
1: Nicht wirklich, nein. Man kommt an, man wird erstmal von den Pferdekutschen begrüßt und kann da gerne mitfahren. Da sind dann auch Kutschfahrer an Bord, die dann so erzählen, wie das Leben ist auf der Hallig. Man kann auch mit dem Rad unterwegs fahren und dann auf jeden Fall auf Hallig-Hooge ins Sturmflugkino und dann mal so einen kurzen Film zu sehen, wie das wirklich aussieht, wie in die Wassergewalten da kommen. Das ist ja so das Besonderste daran.
0: Dann auch Kontakt zu Einwohnern?
1: Auf jeden Fall. Also jeder Laden, jedes Museum wird ja letztlich von Einheimischen betrieben. Und da kommt man ganz schnell ins Gespräch. Und
0: auch mit Schafen.
1: Auch mit Schafen zur Not.
0: Ja, ich weiß es selber. Als Nordfriese weiß man, die Schafe sind ein ganz wichtiger Bestandteil der nordfriesischen Küste und Kultur. Und wenn Sie mal auf die Hallig-Hooge fahren wollen mit den Adlerschiffen, dann gucken Sie sich mal um auf der Homepage der Adlerschiffe, adler-schiffe.de. Da finden Sie garantiert auch das richtige Angebot für Sie. 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
1: Das Radio Sylt-Wetter. Heute zeigt sich Sylt freundlich mit einem Mix aus Sonne und lockeren Wolken. Regen spielt kaum eine Rolle. Dazu wird es mit bis zu 19 Grad ungewöhnlich mild für Anfang Oktober. Der Wind bleibt überwiegend mäßig. Der Radio Sylt 3-Tage-Trend. Morgen mehr Wolken bei rund 17 Grad. Am Sonntag wechselnd bewölkt und etwas kühler. Am Montag bleibt es herbstlich mit Wolken und einzelnen Schauern.
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0: Hier ist Radio Sylt vom Blauen Autozug mit Frank Bremser. Schön, dass ihr eingeschaltet habt. Wir sind rund um die Uhr für euch da im Web auf radiosylt.de und natürlich auch über unsere App. Dazu gibt es täglich aktuelle Inselnews, das Sylt-Wetter und die besten Event-Tipps für eure Zeit auf der Insel.
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2: Heute.
3: Zum Windsurf World Cup gibt's am Freitag auch ordentlich Musik auf die Ohren. Bei Surf und Sound steht Everso live auf der Bühne an der Westerländer Strandpromenade. Los geht's um 17.30 Uhr. Also erst den Surfern auf dem Wasser zuschauen und danach direkt zur Live-Musik. Der Windsurf World Cup läuft noch bis Sonntag am Brandenburger Strand.
2: Morgen.
4: Herbststimmung am Tag der Deutschen Einheit. Am Samstag startet im Muasumhüs in Morsum der Markt Goldener Herbst. Zwei Tage lang dreht sich dort alles um Kunsthandwerk, schöne Dinge und einen entspannten Bummel durch Morsum. Der Markt läuft am Samstag und Sonntag. Gleichzeitig beginnen auf Sylt die Familienwochen mit zahlreichen Angeboten für Kinder und Eltern.
2: Übermorgen.
3: Beim Cold Power Workshop geht es ums Kaltbaden in der Nordsee. Rettungsschwimmerin und Medizinjournalistin Ela Schnebbe zeigt euch Atemtechniken, mentale Vorbereitung und die wichtigsten Grundlagen, bevor es gemeinsam ins Wasser geht. Vorkenntnisse braucht ihr nicht. Der Workshop dauert 2 Stunden. Los geht's um 11 Uhr. Treffpunkt ist am Eingang der Sturmhaube in Kampen. Erwachsene zahlen 35 Euro, Jugendliche ab 15 Jahren 25 Euro. Ein Heißgetränk ist inklusive.
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0: Hier ist Radio Sylt vom Blauen Autozug. Ich freue mich, dass ich euch begleiten darf hier auf der Strecke von Nibel nach Sylt oder eben umgekehrt. Und ja, die Lokomotive, die fährt vorne, ne? Ist ja klar. Und in der Lokomotive sitzt zum Beispiel der Düke. Er ist Lokomotivführer bei der RDC Deutschland Gruppe und hier beim Blauen Autozug. War das eigentlich so ein Traum von dir?
1: Also ich hatte jetzt nicht so kindheitstraummäßig so, ja, unbedingt Lokführer. Ich hatte nie wirklich was mit Eisenbahn vorher zu tun.
0: Ja.
1: Aber jetzt im Nachhinein, ich möchte keinen anderen Job mehr machen.
0: Was hast du vorher gemacht?
1: Großen Außerhandel gelernt im Kfz-Fachbereich.
0: Was sind so die größten Herausforderungen für dich als Lokführer?
1: Die Konzentration hochhalten, würde ich sagen. Also das ist eine Sache, die muss man lernen, weil das ist halt das Hauptaugenmerk darauf liegt halt nicht, ja, ich fahre und das Signal sagt halt oder fahren, sondern gerade im Störungsfall, was mache ich wenn? Und dieses Wissen muss halt permanent immer sofort zur Verfügung stehen.
0: So sind sie, hochmotiviert, die Mitarbeiter vom Blauen Autozug, und die bringen euch sicher von Nibel nach Westerland oder eben umgekehrt, und wir begleiten euch auch dazu mit Feel Good Music, 24 Stunden. 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
5: Es ist 15 Uhr.
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6: Moin von Sylt! Lange Nacht der Demokratie in Westerland. Rund um das Rathaus in Westerland findet heute die Lange Nacht der Demokratie statt. Von 16 bis 21 Uhr gibt es ein kostenloses Programm mit Ausstellungen, Gesprächen, Musik und Film. Los geht es im Bürgerservice mit der Ausstellung Wir haben die Wahl zum Thema Demokratie und Rechtsstaat. In der Sylt-Bibliothek lädt anschließend der Seniorenbeirat zu einer Gesprächsrunde über selbstbestimmtes Leben im Alter ein. Ab 17 Uhr wird im Rathauspark gemeinsam gesungen. Danach führt ein Spaziergang mit Silke von Bremen vom Rathaus bis zur Kinowelt und erinnert an die Zeit des Faschismus in Westerland. Zum Abschluss zeigt die Kinowelt ab 19 Uhr den Dokumentarfilm Stumpfe Sense, scharfer Stahl über die rassistischen Ausschreitungen von 1990 in Krickborn. Danach gibt es ein Gespräch mit Regisseurin Quinka Stöhr und Silke von Bremen. Eure SVG macht bei der Elektrifizierung der Busflotte richtig Tempo. Damit ihr in Zukunft noch umweltfreundlicher über die Insel kommt, wurde jetzt ein vollelektrischer Kleinbus auf Herz und Nieren geprüft. Das Modell auf Basis des Mercedes E-Sprinter soll künftig vor allem auf den Stadtlinien in Westerland und auf der Strecke nach Tinnum zum Einsatz kommen. Besonders praktisch für euch, dank Niederflurtechnik und Rampe kommt ihr mit Kinderwagen oder Rollstuhl spielend leicht rein und raus. Aktuell hat die SVG 7 Elektrobusse im Einsatz und diese Zahl soll sich bald verdoppeln. Ob der E-Sprinter den Inselalltag meistert, zeigen die laufenden Tests. Schon im Oktober geht es mit dem nächsten Modell, dem E-Citaro, weiter. Die Verkehrsbetriebe wollen so herausfinden, was am besten zu unseren Anforderungen passt. Ab 2027 rollen dann noch mehr E-Busse für euch durch unsere Orte. Weitere Sylter Nachrichten gibt es unter dein-sylt.online.
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4: Das Radio Sylt-Wetter. Heute zeigt sich Sylt freundlich mit einem Mix aus Sonne und lockeren Wolken. Regen spielt kaum eine Rolle. Dazu wird es mit bis zu 19 Grad ungewöhnlich mild für Anfang Oktober. Der Wind bleibt überwiegend mäßig. Der Radio Sylt 3-Tage-Trend. Morgen mehr Wolken bei rund 17 Grad. Am Sonntag wechselnd bewölkt und etwas kühler. Am Montag bleibt es herbstlich mit Wolken und einzelnen Schauern.
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1: Hallo, ich bin Lara Flüchiger. Ich bin im Vertrieb im Autozug Sylt und wünsche Ihnen eine gute Fahrt auf die Insel.
0: Lara, vielen Dank. Ja, ein freundliches Team ist das, das Sie immer mit einem Lächeln begrüßt, ob jetzt in Niebel oder in Westerland. Fragen Sie gerne mal nach, wenn Sie Fragen haben. Dafür sind Sie da. 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Jetzt wünsche ich Ihnen eine gute Überfahrt. Was erwartet Sie in dieser Stunde noch? Es gibt den Veranstaltungskalender. Es gibt natürlich immer tagesaktuelle Sylt-News für Sie und natürlich alle Themen, die die Insel bewegen. Hier bei uns im Autozug Radio Sylt. Das ist Sylt in einer Stunde.

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1: Das Radio Sylt-Wetter. Heute zeigt sich Sylt freundlich mit einem Mix aus Sonne und lockeren Wolken. Regen spielt kaum eine Rolle. Dazu wird es mit bis zu 19 Grad ungewöhnlich mild für Anfang Oktober. Der Wind bleibt überwiegend mäßig. Der Radio Sylt 3-Tage-Trend. Morgen mehr Wolken bei rund 17 Grad. Am Sonntag wechselnd bewölkt und etwas kühler. Am Montag bleibt es herbstlich mit Wolken und einzelnen Schauern.
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0: Musik wie Urlaub, das gibt es hier bei uns bei Radio Sylt vom Blauen Autozug, 24 Stunden im Netz und natürlich auch auf radiosylt.de gibt es die App zum Laden für alle Systeme. Ja, und es gibt immer Fundstücke im Internet, ne, bei Instagram zum Beispiel, so Sprüche, wo man einfach laut loslachen muss und die sammelt für uns, klar, unser Klaas aus Hörnum.
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2: Moin, führe gerade mit meinem Fahrrad einen Autokorso an. Es wird gehupt und geschrien. Die Stimmung ist riesig.

0: Radio Sylt mit Frank Bremser und wir sind jetzt nochmal bei den Adlerschiffen, genauer gesagt bei Tanja Busch. Sie organisiert Incentives und natürlich viele Rundfahrten der Adlerschiffe in ganz Norddeutschland.
1: Alle, die mit uns auf Kabelfahrt fahren, müssen Männer mit Bärten sein.
0: Die müssen natürlich nicht alle Bärte haben, die mitfahren, aber die Adlerschiffe, Tanja Busch, die sind ja mittlerweile, das ist ja wirklich krass, die sind ja in ganz Norddeutschland unterwegs, ne?
2: Ja, Adlerschiffe, die Reederei ist sehr breit aufgestellt. Wir haben nahezu 30 Schiffe in unserer Flotte und bieten natürlich für die unterschiedlichen Anfragen auch unterschiedliche Schiffe in verschiedenen Stationen an. Das heißt, wir haben eine Dependance auf Usedom, wir haben eine auf Rügen, dann Wismar, sind in Kiel vertreten, ganz viel auch in Hamburg. Das heißt, wenn Charteranfragen sind, dann kommt das pauschal zentral hier bei uns an und dann bieten wir dem Kunden das entsprechende Schiff an.
0: Ja, und Tanja, hier auf Sylt macht ihr ja auch besondere Events auf den Schiffen. Das heißt, wir haben hier die salzige Luft und das Marschenland und das raue Meer, aber da gibt es ganz besondere Events, ne?
2: Ja, absolut. Also Gegensätze ziehen sich an, sagt man ja immer so schön. Und diese wirklich historische Gret Paluca als Kutter sozusagen mit einem sehr exklusiven Angebot, das heißt hochwertige Weine oder auch ein Glas Champagner. Dazu natürlich die Sylter Auster, die ja auch zugegen sind in List, ist das eine sehr, sehr schöne Kombi. Und da kann man auch gut einen Saxophonisten noch dazu holen. Oh. Dann ist das eine schöne Sundowner-Fahrt mit einem ganz speziellen, tollen Programm.
0: Oh, jetzt stellt man sich das mal vor, Sonnenuntergang und man fährt um den Ellenbogen, dazu ein schönes Glas Wein in der Hand. Also traumhaft, da geht's doch gar nicht. So wollen Sie doch auch Ihren Geburtstag feiern, oder? Und wenn Sie das buchen möchten, dann kommen Sie mal auf die Internetseite der Adlerschiffe und da finden Sie auch den Kontakt. Und die Seite haben wir natürlich bei uns auf unserer Seite verlinkt. Kommen Sie einfach auf radiosylt.de. Einen schönen Urlaub auf der schönsten Insel der Welt wünschen wir Ihnen. 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
5: Es ist 16 Uhr.
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6: Moin von Sylt! Was bedeutet eigentlich echte Wertschätzung im Lokalsport? Oft sind es die kleinen Dinge, die zählen. Ein Beispiel, das uns besonders berührt hat. In einem Sylter Vereinsheim hängt eine Pinnwand voll mit alten Zeitungsberichten. Da hat sich jemand die Mühe gemacht, die Artikel auszuschneiden und aufzuhängen. Das zeigt uns, hier wird gesehen, was unsere Sportler, Trainer und Ehrenamtlichen jedes Wochenende leisten. Lokalsport lebt von dieser Sichtbarkeit. Ob Sieg oder Niederlage, wenn euer Name in der Zeitung steht, wird aus einem Spiel eine bleibende Erinnerung. Klar, Berichterstattung muss kritisch bleiben, aber gegenseitiger Respekt ist das A und O. Lasst uns weniger auf Befindlichkeiten schauen und mehr auf das, was uns verbindet. Unser Sport auf Sylt. Heute haben wir eine tolle Geschichte vom TSV Westerland für euch. 24 Senioren aus den Gesundheitssportgruppen haben ihre Trainingsanzüge für ein paar Tage gegen Kultur getauscht und Berlin unsicher gemacht. Unter der Leitung von Sportlehrer Thorsten Lickvers ging es für das Trio aus Unterhaltung, Geschichte und Geselligkeit in die Hauptstadt. Los ging es am Freitagabend im Friedrichstadtpalast mit der spektakulären Show Blinded by Delight. Der Samstag stand dann ganz im Zeichen der Politik und Geschichte. Bei einer privaten Führung durch den Reichstag durften die Sylter sogar hinter die Kulissen der Parlamentsarbeit blicken. Nach einer entspannten Dampferfahrt auf der Spree und einem Besuch bei Nofretete im neuen Museum kehrte die Gruppe am Sonntagabend voller neuer Eindrücke zurück. Ein sportliches Wochenende der anderen Art, das allen sicher lange in Erinnerung bleiben wird. 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
6: Das Radio Sylt-Wetter. Heute zeigt sich Sylt freundlich mit einem Mix aus Sonne und lockeren Wolken. Regen spielt kaum eine Rolle. Dazu wird es mit bis zu 19 Grad ungewöhnlich mild für Anfang Oktober. Der Wind bleibt überwiegend mäßig. Der Radio Sylt 3-Tage-Trend. Morgen mehr Wolken bei rund 17 Grad. Am Sonntag wechselnd bewölkt und etwas kühler. Am Montag bleibt es herbstlich mit Wolken und einzelnen Schauern.
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7: Unsere schöne Insel Sylt, die wollen Sie erleben. Da zum Beispiel auch die Steilküsten der Insel. Die bieten eine spektakuläre Aussicht. Das Rote Kliff zwischen Wellingstedt und Kampen ist das beliebteste Fotomotiv, während das Morsum Kliff 10 Millionen Jahre Erdgeschichte auf wenigen Quadratkilometern zeigt. Und zwischen Munkmarsch und Braderup leuchtet das Weiße Kliff und in Keitum führt der Wattspaziergang am Grünen Kliff vorbei. Also viele Farben bieten wir in Sachen Kliff bei uns auf der schönsten Insel der Welt. Und genießen Sie Ihren Aufenthalt und wir begleiten Sie so gerne weltweit auf radiosylt.de oder auch mit Ihrer Alexa. Da sagen Sie einfach: Alexa, aktiviere Radio Sylt, und schon haben Sie uns immer auch zu Hause am Start. 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
1: 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Und hier auf Sylt, da bekommt der Begriff Blaumachen eine ganz neue Bedeutung. Das heißt natürlich, dass man mit dem blauen Autozug auf die schönste Insel der Welt fährt. Und wenn Sie da ankommen in Niebel, dann bekommen Sie ja diese tolle Tüte, diese Einkaufstasche sozusagen mit Sylt drauf. Und da drin sind ganz viele Informationen. Und diese Tüte wird verteilt vom blauen Autozug. Ne, Sandy Kruse?
2: Ja, genau. Es ist eigentlich eine super Sache, weil jeder Fahrer oder jeder Tourist, also nicht die Vielfahrer, da bekommen die meistens am Anfang eine Tüte, aber am Ende dann nicht mehr, weil sie die natürlich auch schon kennen. Aber alle Neuankömmlinge bekommen diese Tüte ins Auto gereicht und da informieren sie sich dann während der Überfahrt über verschiedene Sachen. Das heißt, für alle, die irgendwie auf Sylten, keine Ahnung, eine Bäckerei haben oder einen Shop oder was auch immer, können darüber gut werben und die Kunden somit zu sich holen.
1: Und nebenbei das Auto zu gerade hören.
2: Genau, das ist ein Muss.
1: Und da können Sie natürlich auch in Kombination werben. Das heißt einmal zum Lesen in der Sylt-Tüte und zum Hören hier im Autozug Radio Sylt. Wenn Sie da nähere Informationen brauchen, dann wenden Sie sich gerne an uns. Unsere Kontakt-E-Mail finden Sie auf radiosylt.de. 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
2: Heute. Zum Windsurf World Cup gibt's am Freitag auch ordentlich Musik auf die Ohren. Bei Surf und Sound steht Everso live auf der Bühne an der Westerländer Strandpromenade. Los geht's um 17.30 Uhr. Also erst den Surfern auf dem Wasser zuschauen und danach direkt zur Live-Musik. Der Windsurf World Cup läuft noch bis Sonntag am Brandenburger Strand.
3: Morgen. Herbststimmung am Tag der Deutschen Einheit. Am Samstag startet im Mursem-Hüß in Morsum der Markt Goldener Herbst. 2 Tage lang dreht sich dort alles um Kunsthandwerk, schöne Dinge und einen entspannten Bummel durch Morsum. Der Markt läuft am Samstag und Sonntag. Gleichzeitig beginnen auf Sylt die Familienwochen mit zahlreichen Angeboten für Kinder und Eltern.
2: Übermorgen.
4: Beim Cold Power Workshop geht es ums Kaltbaden in der Nordsee. Rettungsschwimmerin und Medizinjournalistin Ela Schnebbe zeigt euch Atemtechniken, mentale Vorbereitung und die wichtigsten Grundlagen, bevor es gemeinsam ins Wasser geht. Vorkenntnisse braucht ihr nicht. Der Workshop dauert 2 Stunden. Los geht's um 11 Uhr. Treffpunkt ist am Eingang der Sturmhaube in Kampen. Erwachsene zahlen 35 Euro, Jugendliche ab 15 Jahren 25 Euro. Ein Heißgetränk ist inklusive.
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1: Das Radio Sylt-Wetter. Heute zeigt sich Sylt freundlich mit einem Mix aus Sonne und lockeren Wolken. Regen spielt kaum eine Rolle. Dazu wird es mit bis zu 19 Grad ungewöhnlich mild für Anfang Oktober. Der Wind bleibt überwiegend mäßig. Der Radio Sylt 3-Tage-Trend. Morgen mehr Wolken bei rund 17 Grad. Am Sonntag wechselnd bewölkt und etwas kühler. Am Montag bleibt es herbstlich mit Wolken und einzelnen Schauern.
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3: Schön, dass ihr dabei seid und gleich geht's für uns weiter mit den Insta-Perlen. Das ist unser Follower Klaas aus Hörnum. Der sucht die lustigsten Sprüche aus dem Internet raus und präsentiert sie dann gleich hier bei uns exklusiv bei Radio Sylt vom blauen Autozug. Bis gleich!

0: 24 Stunden gibt es uns. Radio Sylt vom blauen Autozug auf radiosylt.de oder natürlich auch mit unserer App. Die gibt es auch zum Laden auf radiosylt.de. Und hier gibt es jetzt wieder Comedy. Unser Follower Klaas aus Hörnum sucht ja das Lustigste raus aus dem Internet, die lustigsten Sprüche und vertont sie. Jetzt wieder.
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2: Moin. 2047. Ich würde aber viel lieber Jura studieren. Du übernimmst den YouTube-Kanal deines Vaters und damit basta.

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0: Radio Sylt mit Frank Bremser und ich frage einfach mal die Kinder, seid ihr denn schon aufgeregt? Ja, so klingt es, wenn es losgeht mit der großen Piratenfahrt mit der Gret Palucca von den Adlerschiffen. Dann geht's mit echten Seeräubern, beim echten Piraten geht's raus aufs Wasser und die freuen sich natürlich schon auf euch.
1: Ja, was Besonderes, zumindest das Wetter ist herrlich, da kann man schon erstmal nicht meckern, ne? Und da sehen die Leute ganz anders drauf. Und ihr seht ja selber, wie unsere kleinen Scheiße, oh, da geht aber los, der Sache jetzt, mit Knoten und Würgen und Drücken. Jetzt müssen wir uns auch langsam aufs Schiff erstmal bewegen, den Rest werden wir her. Oh, er schimpft schon mit mir, kommt mal schnell mit.
0: Ja, die Piraten, die sind natürlich mit an Bord. Und diese Fahrt ist natürlich auch eine Fangfahrt. Ihr schmeißt die Netze aus und holt das aus dem Wasser, was da ist. Dann wird es angeguckt. Die Krebse werden angefasst. Die Muscheln werden genau begutachtet. Danach geht es natürlich wieder rein ins Wasser, weil wir wollen ja niemandem wehtun. Und warum sind denn diese Piratenfahrten eigentlich so beliebt bei den Kindern?
2: Ich hab keine Ahnung, nicht? Wahrscheinlich, dass sie auch nichts Ordentliches werden müssen, so wie ich, nicht? Ja, manchmal träumen die ja davon, nicht? Vor allen Dingen, endlich haben die Verwachsenen immer nichts mehr zu sagen. Und das Kommando ist man bloß bei den Kiddies, ne? So wie es das gehört, ne?
0: Die Piratenfahrt mit der Gret Palucca, die gibt es bei den Adlerschiffen. Wann das losgeht, das erfahren Sie natürlich auf der Homepage und die haben wir verlinkt auf radiosylt.de.

0: 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Und Tessa Heide ist jetzt bei mir. Sie ist die Nachhaltigkeitsbeauftragte von Sylt Marketing. Und Tessa, eine Sache in Sachen Nachhaltigkeit, die haben wir auf Sylt verstanden. Also eine Trinkflasche ist unentbehrlich, ne?
1: Genau. Hey, definitiv ist da mein Tipp, immer eine eigene Trinkwasserflasche dabei zu haben, die man sich unterwegs mal wieder auffüllen kann. Das spart natürlich ganz viel CO2 und auch Plastikflaschen hier auf der Insel. Und das Gute ist, auf Sylt haben wir halt verschiedene Refill-Stationen. Das sind Unternehmen, die anbieten, dass man halt bei sich dann die Flasche auffüllen lassen kann. Und die erkennt man zum Beispiel am Aufkleber an der Tür oder sonst auch auf der offiziellen Sylt.de-Seite. Da sind alle Refill-Stationen gelistet.
0: Es wurde immer schon viel gemacht in Sachen Nachhaltigkeit und man findet immer die aktuellen Informationen auch zu den Nachhaltigkeitstagen auf sylt.de/Nachhaltigkeitstage und die werden jedes Jahr wiederholt mit ganz großem Erfolg.
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4: 17 Uhr.
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6: Moin von Sylt! Was bedeutet eigentlich echte Wertschätzung im Lokalsport? Oft sind es die kleinen Dinge, die zählen. Ein Beispiel, das uns besonders berührt hat. In einem Sylter Vereinsheim hängt eine Pinnwand voll mit alten Zeitungsberichten. Da hat sich jemand die Mühe gemacht, die Artikel auszuschneiden und aufzuhängen. Das zeigt uns, hier wird gesehen, was unsere Sportler, Trainer und Ehrenamtlichen jedes Wochenende leisten. Lokalsport lebt von dieser Sichtbarkeit. Ob Sieg oder Niederlage, wenn euer Name in der Zeitung steht, wird aus einem Spiel eine bleibende Erinnerung. Klar, Berichterstattung muss kritisch bleiben, aber gegenseitiger Respekt ist das A und O. Lasst uns weniger auf Befindlichkeiten schauen und mehr auf das, was uns verbindet. Unser Sport auf Sylt. Eure SVG macht bei der Elektrifizierung der Busflotte richtig Tempo. Damit ihr in Zukunft noch umweltfreundlicher über die Insel kommt, wurde jetzt ein vollelektrischer Kleinbus auf Herz und Nieren geprüft. Das Modell auf Basis des Mercedes E-Sprinter soll künftig vor allem auf den Stadtlinien in Westerland und auf der Strecke nach Tinnum zum Einsatz kommen. Besonders praktisch für euch: Dank Niederflurtechnik und Rampe kommt ihr mit Kinderwagen oder Rollstuhl spielend leicht rein und raus. Aktuell hat die SVG 7 Elektrobusse im Einsatz und diese Zahl soll sich bald verdoppeln. Ob der E-Sprinter den Inselalltag meistert, zeigen die laufenden Tests. Schon im Oktober geht es mit dem nächsten Modell, dem E-Citaro, weiter. Die Verkehrsbetriebe wollen so herausfinden, was am besten zu unseren Anforderungen passt. Ab 2027 rollen dann noch mehr E-Busse für euch durch unsere Orte. Weitere Sylter Nachrichten gibt es unter dein-sylt.online.
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6: Das Radio Sylt-Wetter. Heute zeigt sich Sylt freundlich mit einem Mix aus Sonne und lockeren Wolken. Regen spielt kaum eine Rolle. Dazu wird es mit bis zu 19 Grad ungewöhnlich mild für Anfang Oktober. Der Wind bleibt überwiegend mäßig. Der Radio Sylt 3-Tage-Trend. Morgen mehr Wolken bei rund 17 Grad. Am Sonntag wechselnd bewölkt und etwas kühler. Am Montag bleibt es herbstlich mit Wolken und einzelnen Schauern.
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7: Ja, jetzt freuen Sie sich vielleicht auf Ihren ersten Strandspaziergang, wenn Sie auf dem Weg auf die Insel sind. Und Sylt ist auch für seine kuriosen Strandfunde bekannt. Im Laufe der Jahre wurden dort nämlich immer wieder ungewöhnliche Gegenstände angespült, darunter auch verlorene Container, also ernsthaft diese großen Container, Spielzeug und sogar einen Bananenflankenelch. Ich wünsche Ihnen eine gute Überfahrt auf die schönste Insel der Welt. Mein Name ist Frank Bremser und Sie können uns nicht nur hier auf dem blauen Autozug hören, sondern auch auf der Insel, wenn Sie wollen. Dann natürlich über unsere Internetadresse radiosylt.de. Da läuft das Radio den ganzen Tag.

0: 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Und natürlich stellen wir auch das Team vom blauen Autozug vor. Bei mir ist jetzt Lydia Bülow. Die haben es vielleicht schon kennengelernt am Terminal Niebel, ne Lydia? Du bist ja gut gelaunt, ne?
1: Ich bin immer gut gelaunt. Und wenn die Kunden schlecht gelaunt ist, dann bringt man sie dazu, ne? Dass sie auch gut gelaunt sind. Die freuen sich meistens über ein Tütchen.
2: Ja, genau. Bei dir gibt es die Sylt-Tüte. Da sind so allerhand Informationen über die Insel. Sozusagen das, was wir im Radio machen, dann zum Lesen. Und da freuen sich die Kunden drüber, ne?
1: Ja, die ist auch wunderschön, die Tüte. Damit kann man shoppen gehen. Eine schöne Strandtasche ist das. Die freuen sich immer.
2: Wunderbar. Was sagst du so zum Team vom Blauen Autozug?
1: Ja, alle nett, freundlich. Das Zusammenarbeiten ist cool. Schönes Klima, ja.
0: Ja Mensch, das klingt immer so, als hätten wir die bestochen, dass sie das sagen. Aber die machen das ganz freiwillig und sind happy, beim Blauen Autozug zu arbeiten. Hier

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2: Heute
0: zum Windsurfen.

0: der Markt Goldener Herbst. 2 Tage lang dreht sich dort alles um Kunsthandwerk, schöne Dinge und einen entspannten Bummel durch Morsum. Der Markt läuft am Samstag und Sonntag. Gleichzeitig beginnen auf Sylt die Familienwochen mit zahlreichen Angeboten für Kinder und Eltern.
1: Übermorgen.
0: Beim Cold Power Workshop geht es ums Kaltbaden in der Nordsee. Rettungsschwimmerin und Medizinjournalistin Ela Schnebbe zeigt euch Atemtechniken, mentale Vorbereitung und die wichtigsten Grundlagen, bevor es gemeinsam ins Wasser geht. Vorkenntnisse braucht ihr nicht. Der Workshop dauert 2 Stunden. Los geht's um 11 Uhr. Treffpunkt ist am Eingang der Sturmhaube in Kampen. Erwachsene zahlen 35 Euro, Jugendliche ab 15 Jahren 25 Euro. Ein Heißgetränk ist inklusive.
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2: Das Radio Sylt-Wetter. Heute zeigt sich Sylt freundlich mit einem Mix aus Sonne und lockeren Wolken. Regen spielt kaum eine Rolle. Dazu wird es mit bis zu 19 Grad ungewöhnlich mild für Anfang Oktober. Der Wind bleibt überwiegend mäßig. Der Radio Sylt 3-Tage-Trend. Morgen mehr Wolken bei rund 17 Grad. Am Sonntag wechselnd bewölkt und etwas kühler. Am Montag bleibt es herbstlich mit Wolken und einzelnen Schauern.
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4: Schön, dass ihr dabei seid und gleich geht's für uns weiter mit den Insta-Perlen. Das ist unser Follower Klaas aus Hörnum. Der sucht die lustigsten Sprüche aus dem Internet raus und präsentiert sie dann gleich hier bei uns exklusiv bei Radio Sylt vom blauen Autozug. Bis gleich.
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2: Moin. Können Sie am Preis noch was machen? Klar, ich kann die Nullen ausmalen. Welche Farbe?
3: Ja.

0: 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Und bei mir ist Mark Jones von den Adlerschiffen. Die Insel erwacht jetzt wieder zum Leben und es geht wieder raus aufs Wasser. Es gibt auch wieder Sonderfahrten der Adlerschiffe dieses Jahr, ne Mark?
1: So, wir werden auch in diesem Jahr wieder anbieten, das Whisky, beliebte Whisky-Tasting auf unserer Repaluca. Für die, die es noch nicht wissen, wir lagern ja selbst Whisky dort an Bord. 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Man sagt ja, dass durch die Fahrt, durch den Wellengang, der Whisky auch sehr gut reift. 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Und natürlich haben wir auch wieder die Wattwanderung, die große Wattwanderung. Von Amrum nach Föhr zu wandern durch das Wattenmeer ist mit Sicherheit für die es ja auch ganz spannend, weil da sieht man natürlich noch viel mehr, als wenn man jetzt nur, sag ich mal, einmal die Fahrt zu den Seehunden macht.
0: Na Wahnsinn, was die alles machen von den Adlerschiffen. Ne? 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Da finden Sie so viel Programm, da kommen Sie auf jeden Fall bald mal wieder nach Sylt, denn das schaffen Sie gar nicht alles in einer Woche oder 14 Tagen. Start

0: 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Und was ich ja klasse finde, ist, dass die Insel sich immer wieder neu erfindet. Auf Sylt gibt es immer wieder neue Attraktionen für Sie, die lieben Urlauber, die unsere schönste Insel der Welt besuchen. Zum Beispiel die Arche Wattenmeer hat was Tolles auf die Beine gestellt. Und zwar ist Jannis bei mir. Jannis, ihr habt was Neues, ne?
1: Genau, wir haben ein Escape Game. Also vielleicht kennen ja viele von den Hörern schon ein Escape Room. Das ist ein bisschen ähnlich. Nur, dass wir keinen Raum haben, sondern wir haben eben hier vier Kisten. Und man stellt sich vor, da es sich hier um einen mysteriösen Fund im Watt handelt, dass man diese vier Kisten im Watt findet und man hat eine Stunde Zeit bis Hochwasser. Das heißt, die Zeit läuft und man probiert dann eben mit gemeinsamer Kraft mit verschiedenen Gehirnen eben die Kisten aufzukriegen, die hier angespült worden sind.
0: Also ein ganz tolles Teamspiel. Übrigens ist das Spiel im Eintritt der Arche Wattenmeer inkludiert. Wenn Sie sich dazu anmelden möchten, weil das ist schon wichtig und notwendig, dann kommen Sie auf arche-wattenmeer.de. 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
1: Jeden Freitag um 18 Uhr haben wir eine Verabredung und dann sind wir zusammen hier im Sylter Journal. Conny Reckert und Frank Bremser. Conny, wir
2: Moin, Frank, wieder gemeinsam. Ich grüße dich.
1: Ich dich auch.
2: Heute Abend hier Doppelsendung, ne? Heute Morgen, heute Abend. Wir sind ja voll im Einsatz, mein Lieber.
1: Immer. Für Sylt machen wir das total gerne.
2: Ein Kopf, ein Arsch.
1: So heißt
2: das. Sag ich dir.
1: Und heute wollen wir ein Thema beackern. Raphael Ibsen sitzt schon auf heißen Kohlen und will gleich hier bei uns in der Sendung mal ein bisschen erzählen, denn er freut sich sehr. Das, was er erreicht hat, habt ihr vielleicht heute, habt ihr schon in den News gehört bei uns oder
2: überall,
1: schon die Woche
2: genau.
1: Über haben wir drüber gesprochen. Mhm. Das Schulzentrum Sylt bekommt eine neue oder eine sanierte Sporthalle, wird grundsaniert, sie wird freigetragen sozusagen, freigeschaufelt und dazu gibt es auch noch Außensportanlagen, die neu gemacht werden. Und letzte Woche hatten wir hier noch vom TSV Westerland und vom Schulzentrum zwei Gäste zum Thema Multipark. Das ist natürlich so ein Thema, wo wir gesagt haben, Mensch, das ist auf der einen Seite große Freude natürlich fürs Schulzentrum, aber Conny sagt auch, na, ob das nicht auch so ein bisschen den Multipark in Frage stellt.
2: Überschlagen sich ja förmlich die Ereignisse im Moment. Wenn man das so sieht, innerhalb von einer Woche, was hier alles passiert ist, dass jetzt riesige Leichtathletikgeschichten mit zur Schule kommen sollen und was weiß ich noch alles. Also jetzt muss man im Multipark, wenn man das mal so sagen darf, doch ein bisschen nochmal umdenken. Vielleicht kommt man ja noch auf ganz andere tolle Ideen.
1: Vielleicht.
2: Weil, ja, das werden wir aber bestimmt nachher mit Raphael Ibsen besprechen. Ich freue mich auf Raphael, der ist ja immer, das ist ja auch so einer unserer lieben Gesprächspartner, den wir so gerne im Studio haben.
1: Raphael ist ja auch jemand, der, der sagen wir mal, geht auch mal dahin, wo es weh tut.
2: Genau.
1: Der sagt hier jetzt in dem Fall als Schulverbandsvorsitzender, Schule geht vor und wir müssen ja zusehen, dass die Schulen ordentlich am Start sind. Wir müssen für die Verkehrssicherheit sorgen. Das ist ja auch immer ein großes Thema bei ihm. Boy-Lawrenson-Schule und so weiter war ja auch schon immer ein aktives Thema für ihn. Wir müssen gucken, dass es den Schülern gut geht, denn die Schüler sind unsere Zukunft auf der Insel und die müssen gut versorgt sein. Und das ist seine Prio. Ich glaube, so fasse ich es vielleicht für ihn ganz gut zusammen. Wir wollen aber noch mal gucken, was denn dieses Wochenende noch los ist.
2: So ein bisschen was bestimmt. Ne? Ja. Flohmarkt hier, Flohmarkt da. In Morsum. Genau, guck, zwei Doofe, ein Gedanke. Wir zwei wieder. Ne? Morsum ist es ja wieder richtig schön. Also ich freue mich da schon drauf. Ich werde auch morgen da mal hinbummeln. Doris und ich haben uns vorgenommen, mal wieder ein bisschen zu gucken, weil man will ja immer nur gucken und hinterher sind die
1: Doris
2: Tüten
1: voll.
2: Doris
1: ist übrigens die meine beste Freundin. Ne?
2: Oder, jawohl.
1: Genau, die beiden gehen immer total gerne los, auch mal gerne shoppen oder was Leckeres essen.
2: Genau.
1: Und in diesem Fall Morsum ist natürlich dann eine klasse Geschichte. Leute, packt schön Bargeld ein, ne? Da kann man auch bar bezahlen, ne? Nicht immer alles mit Karte.
2: Leute, nur Bares ist Wahres.
1: Dann gibt es natürlich auch wieder das leckere Kuchenbuffet und solche Dinge.
2: Auf jeden
1: da kann
2: Fall.
1: Man sich natürlich auch wunderbar verköstigen. Und ich
2: natürlich World Surf Cup, ne? Der ist jetzt auch noch mal dran dieses Wochenende und dann kehrt auch wieder Ruhe auf der Insel.
1: Moment,
2: ein, so
1: Familienwochen,
2: ein
1: Conny. Ne?
2: Ja, also, oh Gott, die Familienwochen. Siehst du, so geht das los. Ne? Man ist ja auch nicht mehr der Jüngste. Ne?
1: Das startet auch an diesem Wochenende, das Thema Familienwochen. Immer eine super beliebte Geschichte für Familien eben. Und da könnt ihr gerne mal gucken auf sylt.de/Familienwochen. Da ist eine extra Seite eingerichtet mit allen Terminen, die ihr da wahrnehmen könnt, von Spaßunterhaltung bis hin zu Kreativworkshops und so weiter und so weiter. All das ist da möglich. So, und jetzt wollen wir natürlich den Raphael nicht mehr auf die Folter spannen.
2: Den
1: holen wir gleich hier ins Studio. Und dann sprechen wir hier im Sylter Journal über das, worüber gesprochen werden muss, nämlich über die Zukunft des Schulzentrums in Sachen Sport. Und natürlich philosophieren wir auch so ein bisschen über den Multipark. Conny hat schon wieder eine Liste, sehe ich da. Will sie mich nicht reingucken lassen, was sie da wieder für Ideen hat.
2: Das kommt jetzt gleich erst.
1: Okay,
2: mein Lieber.
1: Also, bis gleich.
2: Jetzt geht's los. Bis gleich.

0: 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In dieser Woche war viel los auf der Insel und Conny hat sehr viel Stimmung aufgenommen auf der Straße. Wir hatten ja letzte Woche noch bei uns im Podcast das Thema Multipark und wie geht's weiter. Da hatten wir so ein bisschen das Gefühl, es ist so ein bisschen stocken geraten, das ganze Thema. Und dann kam ja die Wuchtbrumme, möchte ich sagen, in dieser Woche. Die Mitteilung, dass der, also vom Schulverband, dass man jetzt etwas ganz Besonderes in die Hand nimmt, nämlich die Sanierung der Sportstätten beim Schulzentrum inklusive Sporthalle und Außensportanlagen. Ja, und Conny, da haben wir schon ganz schön groß geguckt, ne?
1: Ja, also ich fand's ja bombastisch und ich bin ja darüber auch heute total freudig, dass wir Raphael Ibsen im Studio haben, ja, der ja nun wirklich alle Fäden bei sich zusammenzieht und der auch wirklich dazu das Richtige sagen kann.
0: Als Vorsitzender.
1: Ich find's genial, absolut. Mhm. Und deswegen herzlich willkommen, lieber Raphael.
0: Moin.
2: Moin zusammen.
1: Ja. Moinsen sagt man ja auch manchmal, obwohl es falsch ist. Ne?
0: So. Ja. Jetzt habt ihr da ja ganz schön einen Ballon platzen lassen mit der Mitteilung, dass es jetzt um die Schule herum ordentlich, dass da ordentlich investiert wird. Fühlt ihr euch so ein bisschen als die Multipark-Killer?
2: Nein, das eine hat mit dem anderen gar nichts zu tun.
1: Richtig.
2: Das eine ist die Sporthalle, die jetzt ja mehrere Wasserschäden hatte. Mhm. Und jetzt rausgefunden, relativ großen Wasserschaden. Leider nicht nur der Hallenboden, sondern auch die Nasszellen und Umkleiden. Und das wird jetzt alles instand gesetzt. Und in dem Zuge wird gleichzeitig die Halle energetisch saniert. Das macht Sinn, weil damit wir nicht in 2 Jahren nochmal ran müssen und nochmal ein halbes Jahr Schließzeit haben, haben wir jetzt eine Schließzeit bis Sommer 27. Danach steht die aber wie neu da. Also wirklich wie neu. Mhm. Und damit wir nicht wieder Wasserschäden haben, hat die KLM, also Kommunales Liegenschaftsmanagement, die die Bautätigkeiten vornimmt, gesagt, diese ganzen Anschüttungen drumherum, die müssen weg, weil damit wir die Abdichtung herstellen können und nicht wieder irgendwann Wassereintrag in der Halle haben.
0: Um mal aus diesen bautechnischen Fachbegriffen zu kommen, also es muss freigegraben werden, das Gebäude, die Turnhalle, um dann entsprechend von außen an die Bausubstanz zu kommen, um sie trocken zu legen, korrekt?
1: Sie müssen das richtig abgraben.
2: Trocken zu legen, genau. Und dann bleibt das auch abgegraben.
1: Genau. Mhm.
2: Na, dadurch haben wir die Möglichkeit, in diesem Schuhgang, der zu den Umkleiden führt, auch Licht Bänder einzubauen. Mhm. Und die Halle wird danach mehr oder weniger genauso aussehen wie vorher, nur ein bisschen moderner. Diese Betonkante, die sie oben am Dach hat, kommt weg, wie am Schulzentrum früher auch. Wird verkleidet, wird als Wärmebrücke hergestellt, anstatt als Kältebrücke. Photovoltaik aufs Dach und eine Wärmepumpenanlage, sodass wir Fußbodenheizung in der Halle nachher haben.
1: Okay. Das ist ja also sensationell. Dann kriegen wir ja eine von den modernsten Sporthallen auf der Insel. Was Besseres gibt es ja dann in dem Sinne gar nicht. Und vor allem, was ja nun auch alles noch drumherum entstehen soll, Raphael, das ist ja wohl der absolute Superhammer. Vor allem auch für die Schüler. Wie sieht das jetzt aus? Es gibt ja jetzt 2 verschiedene Lager, in Anführungsstrichen. Die einen sagen, oh, das könnte jetzt den Ausbau des Multiparks behindern. Wie sieht das aus, wenn das jetzt alles bei der Schule entsteht? Aber das sind doch eigentlich 2 grundverschiedene Geschichten, oder sehe ich das falsch?
2: Siehst du genau richtig, es sind 2 grundverschiedene Dinge. Es gibt ja jetzt schon eine Leichtathletikanlage mit einer Laufbahn und einem Sprungfeld und einem alten Bolzplatz.
1: Stimmt.
2: Und zu meiner Zeit, ich bin auch zur Schule gegangen.
0: Du bist zur Schule gegangen.
2: Der gleiche Bolzplatz wie heute. Also der ist sanierungspflichtig.
1: Der ist nicht nur sanierungspflichtig, der ist fertig mit der Welt.
2: Seit Jahren. Und dadurch, dass wir jetzt abgraben an der Halle, werden wir notgedrungen auch Teile dieser Fläche zerstören müssen. Und dann haben wir gesagt, nee, dann packen wir das alles gleich komplett an und werden die gesamte Sportanlage, die da an der Halle steht, erneuern. Und jetzt ist unsere Pflicht als insularer Schulverband, da sind ja alle Gemeinden drin, wir haben mit der Gemeinde Sylt ja nichts zu tun.
1: Richtig.
2: In dem Sinne, sondern wir sind ja ein eigener Verband, wo alle Inselgemeinden drin sind und gemeinsam einzahlen in die Schule. Mhm. Und jetzt haben wir gesagt, jetzt machen wir es natürlich so, in Absprache nachher mit den Lehrern und Sportprofilen, dass wir da das möglichst Beste hinstellen können für Schulsport. Das ist unsere Aufgabe und da sind wir auch verpflichtet zu. Das hat natürlich nichts damit zu tun, dass der Multipark gleichzeitig auch Leichtathletikflächen für den Vereinssport plant, weil wir planen es ja nicht für den Vereinssport, sondern ausschließlich für die Schule, für die 800 Schüler, die wir da haben.
0: So, jetzt in den Zeiten der klammen Kassen, wo habt ihr das Geld her? Wie ist das denn so schnell? Wie hat das denn so schnell funktioniert? In Anführungsstrichen schnell.
2: Mal den Klingel.
0: Ein bisschen wie bei Stromberg. Den Hörer hoch, auflegen,
1: es klingelt weiter. Bei mir ist nichts mit Bimmeln hier.
2: Da war es beim Kollegen. Okay. So, die Frage nochmal, wo haben wir das Geld her? Wir haben auf der einen Seite natürlich Glück, dass es Versicherungsschäden sind für die Halle. Mhm. Und da sehr viel drüber abgedeckt wird. Insgesamt ist das ein Bauvolumen von ungefähr 5 Millionen. Mhm. Und zahlen müssen wir nachher inklusive der Außenanlagen rund 3,6. Lass es nachher 3,8, 3,9 werden. Dafür kriegst du keine neue Halle und auch keine neuen Außenanlagen hin.
1: Auf jeden Fall.
2: Mhm. Die neue Sporthalle in Niebel, die natürlich auch ein Leerschwimmbecken hat und ein bisschen größer ist, die hat insgesamt 20 Millionen Euro gekostet.
0: Okay.
2: Nachher. Das heißt, wir müssten für eine neue Sporthalle auch hier über 10 Millionen rechnen. Somit haben wir Glück, dass wir mit ungefähr, lass uns mal sagen, rund 4 Millionen Euro an dem Schulstandort eine niegelnagelneue Halle, von innen zumindest und von außen. Die Grundkonstruktion bleibt ja gleich. Und außen gleichzeitig Sportflächen haben, die dem Schulsport wieder zugänglich sind und auch voll nutzbar. Mhm. Da ist natürlich Leichtathletik dabei und wir werden besprechen, was wir alles für Sportprofil dort auf dieser Fläche umsetzen können. Wird nicht 100% werden, aber wird ein Teil werden, sodass die Schüler dann aus dem Klassenunterricht im Gebäude rüber zur Sporthalle umziehen, draußen Sport machen, wie es früher auch war.
0: Aber
1: das ist ja im Endeffekt auch, entschuldige Frank, wenn ich da kurz ein, ja. ein,

0: das im Moment unterteilt. Aber so wäre es so, sie können ja morgens sogar schon mit Sport anfangen und dann ihren Matheunterricht hinterher hinten dranhängen und müssen nicht erst Gott weiß wie weit hin und her laufen. Oder sehe ich das falsch?
1: Das ist genau richtig. Du hast einen ganz normalen Schulunterricht. Genau. Du hast die Pause, gehst zum Sportunterricht rüber, ja, ziehst dich um, hast also eine Zeitersparnis, weil du nicht hinfahren musst zu irgendeinem anderen Sportstätte.
0: Genau.
1: Gleiche wie beim Schwimmunterricht. Da geht immer Zeit verloren und Wegezeit verloren und dann wird der Sportunterricht immer kürzer und die Planung für die Schule wird natürlich auch anstrengender und natürlich die gesamte Hin- und Herfahren, versicherungstechnisch mit Bussen und so weiter.
0: Was ja auch eine Menge Geld kostet. Bei den Bussen. Ne?
2: Mhm. So, dann müssen wir aber auch kein Geheimnis draus machen, dass du natürlich auch in dieser Woche sicherlich viele Diskussionen hattest. Ich meine, wir wissen ja alle, da wird natürlich heftigst gebankt. Gibt es noch den Multipark? Wird der Ausbau weitergehen? In welche Diskussion bist du da verwickelt in dieser Woche, Raphael?
1: Naja, bei dem Multipark an sich habe ich nichts zu tun. Da bin ich in keinem einzigen Gremium drin als Schulverband. Mhm. Was man sagen kann, wenn wir jetzt dort wirklich schaffen, eine 200-Meter-Bahn mit einer 100-Meter-Laufbahn und Sprungfeld etc. und Weitwurf bis auf Speerwurf und Diskuswurf wahrscheinlich, wenn wir das da unterkriegen, dann ist es für die Schule gut. Mhm. Für den Multipark hat es eigentlich mehr oder weniger keine Auswirkung, weil es bestehen dann ja Flächen, die auch von Vereinen im Nachmittag genutzt werden können. Ob sie das wollen, ist dann deren Entscheidung. Mhm. Für den Multipark, wenn man dann diskutiert, brauchen wir das bei uns noch am Multipark, macht es ja flächenfrei.
0: Mhm. Ja,
1: lass
0: ja
1: uns doch überlegen,
0: es also, gibt
1: also
0: Ideen.
1: Chancen zu nutzen.
0: Oh, Raphael, wir sind hier Paddle, schon sehr kreativ.
1: Tennis, was gerade Nummer 1 Trendsport ist oder whatever. Dieser Multipark ist ja im Moment als Vereinssport angelegt, aber eigentlich muss es doch eine Begegnungsstätte für alle sein, für Touristen, für Sylter, für Alte, für Junge. Und gegebenenfalls wäre es auch super, wenn da eine Refinanzierung drin ist, weil irgendjemand muss das ganze Ding ja auch danach noch im Betrieb bezahlen.
2: So, jetzt kommt,
1: das ist bei der Schule.
0: Und jetzt kommen
1: nicht
0: wir.
1: So.
2: Jetzt kommt
0: Raphael.
2: Lady Whistledown hier mit ihrer
0: Wir
2: Idee.
0: Haben natürlich nachgedacht, ne? Frank und ich, wir hatten schlaflose Nächte. Ne? Du kannst dich ja an diese Diskussion mit der Eisbahn und so erinnern. Und jetzt sind wir mal so ein bisschen in die Recherche gegangen. Es gäbe die Möglichkeit, da eine super tolle Eisbahn für den Winter, im Sommer eine Rollschuhbahn und Inlineskaterbahn zu bauen. Es gibt super tolle Geschichten mit 400, 500, 800 Quadratmetern Fläche, die solche Platten drauf haben, die über den Sommer drin bleiben, über den Winter einfach eine Eisschicht drauf kriegen. Kein Kunsteis, weil Kunsteis ist in der Anschaffung halt, diese Kunstflächen sind zwar billiger, aber im Endeffekt verschleißen sie schneller. Und man könnte, überleg dir das doch bitte mal, wir hätten auf Sylt eine Eisbahn im Winter, wo man Eisstockschießen, was haben wir alles gesagt, Schlittschuhlaufen, sonstige Geschichten, wo man sogar sportliche Aktivitäten anbieten könnte, wie Eishockey und sowas alles. Im Sommer wird man es einfach umkehren, da wird das Eis runtergenommen, das wird weglaufen. Da habe ich mich noch nicht so ganz mit beschäftigt. Aber
2: wird
0: da
2: ja auch
0: sind
2: Multifunktions,
0: die,
2: passt ja wieder zum Multipark,
0: so ein Multifunktionsmöglichkeit.
2: Ja. Und darüber reden wir dann auch schon
0: ja
2: lange,
0: rechnen.
2: Auch mit euch,
0: ja,
2: den Sylter Unternehmern,
0: ja,
2: dass
0: ja
2: wir eben, ja, und in dem Bereich ja letzten Endes, wir sagen ja immer, das ist die windgeschützte Promenade, ja, hinter der Düne.
0: Genau.
2: Genau. Du hast ja nicht immer die Möglichkeit, irgendwo windgeschützt, auch in den kälteren Monaten, irgendwo Aktivitäten zu machen, weil am Strand fliegst du weg und hinter der Düne kann man halt einiges machen. Also ich glaube, dass es einfach nicht das Ende des Multiparks bedeuten muss.
0: Natürlich nicht, sondern, im Gegenteil.
2: Sondern ja einfach ein Umdenken, wie schaffen wir hier, und ich meine, die Skaterbahn ist ja schon ein super Beispiel dafür eigentlich. Ne? Also viele
0: Fall
2: kommen jetzt
0: ja
2: schon extra und wollen diese Skaterbahn nutzen. Wenn wir jetzt, wenn Sylt jetzt so als Standalone-Merkmal für die Skater in ganz Deutschland eine Destination hat, wo die Leute sagen, da fahren wir mal eine Woche hin, weil es total geil, da können unsere Kinder skaten und wir machen uns ein schönes kulinarisches Wöchlein auf Sylt, dann hat man ja schon viel gewonnen und kann das ja sogar noch ausbauen. Also ich glaube, dass da jetzt Kreativität gefragt ist, wie man das touristisch nutzen kann.
0: Vor allem würde es doch diese Ideen, die Sylter Unternehmer mal gebracht haben, im Zusammenspiel mit Kiki Schneider, mit dieser Eisbahn und Eisgeschichte. Man könnte das im Oktober starten, Ende Oktober, und könnte bis März Schlittschuhlaufen und Sonstiges anbieten. Man könnte einen Weihnachtsmarkt drumherum machen. Man könnte
2: Fahrgeschäfte hinstellen. Das kannst du in der neuen
0: genau
2: Mitte jetzt nicht. Ich sag mal, wir spinnen ja jetzt nur mal. Ich finde den neuen
0: wir
2: Markt,
0: spinnen
2: den,
0: jetzt
2: den
0: einfach
2: Markt
0: mal
2: auf
0: genau
2: neuen Mitte finde ich toll. Ne? Wollen wir erstmal den Weg gar nicht in Frage stellen. Aber wir haben ja immer wieder die Diskussion, auch Ole

0: König sagt ja immer wieder, Mensch, wir müssen auch mal wieder ein bisschen Jahrmarkt haben und die Kinder brauchen mal ein Karussell oder was auch immer. Und da hättest du ja die Möglichkeiten. Ne? Also das sind ja schon so Dinge, die möglich wären. Was sagst du dazu, Raphael?
1: Nochmal, ich bin sehr überrascht, dass das eine gegen das andere ausgespielt wird. Weil das macht keinen Sinn. Das eine ist Schulsport und wir konzentrieren uns auf die Anforderungen der Schule.
2: Richtig.
1: Wenn daraus Flächen entstehen, die für dritte Vereine nutzbar sind, super, wie jetzt die beiden Hallen an der Schule, die ja auch auf den Schulsport ausgerichtet sind, aber in den Freizeiten und Nachmittagszeiten von den Vereinen genutzt werden können. Und jetzt nicht die Chance zu sehen, zu sagen, wollen wir überhaupt noch eine 200 Meter Bahn haben, wenn wir sie denn da überhaupt realisiert bekommen oder nicht. Also das ist ja die Entscheidung des Multiparks oder der Gemeinde Sylt, was wollen sie dort bauen. Sie hätten jetzt aber die Chance zu sagen, und wenn wir es da gar nicht mehr brauchen, werden x Quadratmeter frei, was machen wir denn mit denen? Und da muss man doch in der Lage sein zu sagen, wie ihr das auch macht, Ideen zu entwickeln und sagen, oh super, kriegen wir da halt eine Schlittschuhbahn hin, Paddlefield, was auch immer. Aber dann wird es auch ein echter Multipark, der für alle
2: zugänglich
1: und nicht
2: ist.
1: Nur für Vereinssport genau. ausgerichtet ist, sondern wirklich da auch mal ein bisschen Leben hat, wie mit der Rollsportfläche, hast du mit einer Eissportfläche oder mit dem Paddlepark auch nochmal andere Klientele. Und auch gegebenenfalls Refinanzierungsmöglichkeiten, weil das dürfen wir nicht vergessen, die Kassen der Gemeinden sind klamm.
2: Genau.
1: Und es kommt noch viel auf uns
0: Conny,
1: zu.
0: Conny, du hast doch mal gerechnet,
2: ja.
0: ne? Einfach mal.
2: Ja, ich habe wirklich mal, ich habe mir das mal durchgerechnet, ohne Scherz, Raphael. Da könnten im Jahr bis zu 125.000, bis zu 250.000, es kommt drauf an, Euro eingenommen werden, wenn die Geschichte richtig aufgezogen wird, wenn ich mir das alleine im Winter vorstelle. Die Leute würden am Wochenende nach Sylt kommen, um Schlittschuh laufen zu können. Die Eltern bringen ihre Kinder dahin zum Schlittschuhlaufen und kommen mit auf die Insel und Weihnachtsmärchen könnte man da auf der Schlittschuhbahn mit anbieten. Im Sommer ganz andere Geschichten. Also das könnte man aus... Die Gemeinde würde tatsächlich dadurch Geld in die Kasse bekommen und das nicht wenig.
1: Es kommt, ja, und Finanzierung halt, also du ganz hast den Invest, genau. musst das da erstmal hinstellen, ja. dann muss da jemand ja. Hausmeister.
2: Nicht ungefähr warten, bei 500.000 Euro und dann hast du da so ein komplettes Ding entstehen mit allem, was dazugehört. Ja. Und wenn die EVS also, dann noch drauf springt und günstige Strompreise macht und für die Energiekosten dann einspringt, könnte das Ding super laufen.
0: Also ist es hier Flexibilität genau. im Denken, also barrierefreies Denken ist mal wieder gefragt. Das heißt, dass man an diesem Punkt sagen kann, dass eben auch die Sanierung der Schule, der Hall, der Schulsportanlagen eben auch Chancen bietet. Eben auch den Multipark jetzt nochmal zu überdenken in der Nutzung und zu sagen, wie können wir das jetzt auch vielleicht auch sogar natürlich dann mit Fördergeldern, wir haben gerade über Tourismusstrategie gesprochen genau. und darüber, dass das Land und die EU entsprechend ja auch Mittel zur Verfügung stellt, wenn man die richtigen Anträge stellt und vielleicht ja auch noch Mittel da für den Multipark frei bekommt, wenn man das Ganze auch touristisch attraktiv macht.
1: Genau, und wir haben ja die Diskussion jetzt aufgemacht, wir sind von Schulsport direkt in den Multipark reingerutscht, obwohl die beiden Dinge sich voneinander unterscheiden.
0: Ja, aber du weißt selber, dass die Diskussion natürlich, du wusstest auch schon vorher, dass die Diskussion doch vermischt wird.
1: Genau.
0: Das ist doch so.
1: Wir wussten, dass die Diskussion kommt, aber wir müssen auch klarstellen, wer welche Verpflichtung hat. Und das ist immer ganz wichtig, dass sich aus Möglichkeiten, die jetzt durch Zufall entstanden sind, obwohl die Flächen immer hätten saniert werden müssen schon vor langer Zeit, die Außenflächen
2: Stimmt,
1: am Schulsport,
2: das
1: am
2: ist schon länger.
1: Jetzt aber sich zeitnah eine Möglichkeit ergibt, weil durch den Umbau der Halle, durch das Abgraben sich diese Option bietet, die nicht wahrzunehmen wäre ja dummes
0: Zeug. Das wäre auch fahrlässig gewesen.
1: Die Chance daraus ist super und vor allen Dingen bis 27 haben wir das stehen.
0: Ja. Ja, das ist ja wirklich sehr kurzfristig. Da bin ich mal gespannt, ob ihr das schafft. Aber nichtsdestotrotz.
2: Das schaffen die definitiv.
0: Es wäre ja fahrlässig gewesen, jetzt zu sagen, ich meine, wir reden immer wieder über Schulsportstätten, wir reden über Schulen, über die Sanierung von Schulen, die zur Verfügungstellung von guten Sportstätten für Schüler. Und jetzt gibt es die Möglichkeit, und dann wäre es ja Quatsch, nur aus politischen Gründen zu sagen, wir machen das nicht, weil wir den Multipark realisieren wollen und machen das, den Schulbetrieb komplizierter, weil der ist ja einfach komplizierter. Wenn man noch einen Fahrdienst nutzen will, der ja auch Geld kostet. Also wenn man jetzt mit Bussen dann zum Multipark fahren muss, erst um Sport zu machen, das macht das Ganze logistisch ja auch erstens teurer, macht es auch zum Zweiten auch nochmal gefährlicher. Also auch schulversicherungstechnisch, das ist ja auch eine Frage, ne? Wenn du dann nochmal den Ort so weit wechselst. Also insofern, ich glaube, dass jetzt die Kreativität aller gefragt ist. Es ist auch eine Chance da, also auch für die Touristiker auf der Insel jetzt zu sagen, wir haben ja jetzt eine Fläche, die so nicht mehr genutzt werden muss. Das heißt, es ist also nicht mehr die Standalone-Lösung mit der großen Laufbahn und mit den ganzen Sportangeboten. Und wie schaffen wir es, dort echten Multipark zu schaffen, der auch noch wieder eine Refinanzierung möglich macht mit touristischen Angeboten, die für Insulaner und Touristen gleichermaßen spannend und interessant sind. Wo man sagen kann, da kommen jetzt wieder auch mehr Familien auf die Insel, weil auch die Vermieter sagen können, da geht doch mal hin, da ist unser Multipark, da könnt ihr Schlittschuh laufen, da könnt ihr Rollschuh laufen, da könnt ihr klettern, da könnt ihr ABC, vielleicht E-Kart fahren oder was man auch immer da installiert. Möglichkeiten der Insulaner-Bespaßung mit Weihnachtsfeiern, Eisstockschießen etc. pp. Kommt ja auch noch dazu. Das heißt, du hast ja auch da noch Möglichkeiten, wirklich diese Anlage zu nutzen. Und man hat dann auch nicht so ein Ding, wo ein halbes Jahr tote Hose ist. Das ist ja auch ein...
1: Na, und du kannst das Schulzentrum, kann ja trotzdem für Schulsport, Feste etc. diese Fläche weiterhin nutzen. Mhm. Also die ist ja nicht geschlossen für die Schule, nur weil jetzt Anlagen an der Schule stattfinden.
0: Ja.
1: Oder für alle anderen Schulen ja auch nutzbar ist. Das bleibt ja nutzbar. Und wir werden auch, wenn wir da nicht alles unterkriegen an der Schule, wird halt das Speerwerfen und Discowerfen irgendwo anders stattfinden müssen. Also perfekter Standort. Ne, das eine bedingt das andere und schließt es gleichzeitig nicht aus.
0: Ja, dann sagen wir dir ganz herzlichen Dank, dass du uns mal Rede und Antwort gestanden hast. Das musst du jetzt ja öfter mal machen, denke ich mal, wenn du durch die Stadt läufst. Da werden dich doch die ein oder anderen ansprechen und sicherlich auch nicht nur mit dem erfreutesten Ton. Aber das gehört eben auch dazu. Wenn man diesen Vorsitz hat vom Schulverband, dann muss man sich eben auch immer wieder in Diskussionen begeben. Dennoch muss man auch hier wieder sagen, danke, dass du das machst, dass ihr im Ehrenamt so dafür einsteht, für die Schülerinnen und Schüler, weil hier geht es auch wieder um die Sache und nicht um irgendwelche politischen Befindlichkeiten. Genau. Sondern da geht es in erster Linie um die Schule und die Schüler. Und dann im zweiten müssen jetzt Kreativitäten dazukommen, sich zu überlegen, was machen wir auf dem Standort Multipark. Also die Chancen zu sehen und nicht nur Risiken oder die negativen Seiten des ganzen Projekts.
1: Das Gleiche haben wir an der Schule. Lasst uns doch erstmal gucken, wie die Planung vorangeht, was die Anforderungen der Schule sind. Und dann, was setzen wir dort um? Was ist dort überhaupt möglich? Und wenn das da ist, dann komme ich gerne nochmal zu euch und sage, pass auf, wir haben uns mit allen zusammengesetzt an der Schule. Schule sagt, sie braucht das. Das kriegen wir hin. Und das wird es jetzt.
0: Ja. Super. Vielen Dank, Raphael, für deine Zeit, dass du uns mal so ein bisschen aufgegleist hast.
2: Raphael, dann aber eine Bitte an dich. Halt uns da bitte auf dem Laufenden. Und wenn du meinst, du musst mit uns reden, wir sind sofort an deiner Seite. Du darfst mich auch nachts anrufen. ich stehe voll mit dahinter, weil ich sehe echt jetzt eine riesige Chance, was ganz, ganz, ganz Besonderes auf der Insel zu bekommen. Erstens mal das mit unserer Schule, dass unsere Schüler jetzt direkt vor der Tür ihre sportlichen Aktivitäten machen können und nicht über die halbe Insel müssen, in Anführungsstrichen. Und dass der Multipark jetzt vielleicht noch was ganz Besonderes bekommt, was andere touristische Orte noch gar nicht haben.
0: Auch noch in Einbeziehung auch unseres Strands und der Nordsee vielleicht, auch nochmal darüber nachzudenken, weil der Multipark im Moment ist ja so standalone, da könnte auch irgendwo auf dem Festland irgendwie stehen, ne? So wie er jetzt ist. Also auch nochmal drüber nachdenken, wie kann man vielleicht auch Wassersport oder andere Dinge, die man am Strand machen kann, auch noch mit einbeziehen, ne? Weil die Nähe ist ja einfach da, also so unmittelbar da, dass man darüber auch nochmal nachdenken könnte.
2: Besser geht's nämlich nicht.
1: Also ich verspreche es, das mache ich eigentlich generell, weil ich ein Fan von Transparenz bin. Alle Schritte, die jetzt kommen, auch die Absprachen und sobald wieder neue Punkte da sind, werden wir in jeder Schulverbandsversammlung ganz transparent und öffentlich darstellen. Da passiert nichts hinter verschlossenen Türen.
2: Das finde ich toll. Danke, Raphael. Und super, dass du wieder bei uns warst. Wir freuen uns immer.
0: Ein kurzes Thema haben wir noch, weil ihr habt ein 25-jähriges Jubiläum jetzt mal in deiner Funktion als Vorsitzender Sylter Unternehmer. Ron Glaude ist 25 Jahre schon bei euch.
1: Ja, Wahnsinn.
0: Ja, ich hab echt gedacht, lese ich da richtig? Das ist ja der absolute Wahnsinn. Dann wollen wir ihn mal ganz lieb grüßen, oder?
1: Das ist damals rüber, haben wir heute natürlich so ein bisschen besprochen und mal den Werdegang gesehen. Ich bin jetzt 15 Jahre im Vorstand dort. Es ist auch schon eine lange Zeit, wo du denkst, wow, aber 25 Jahre.
2: Das ist schon eine krasse Geschichte.
1: Chapeau. Ja.
2: auch von
1: denen werden wir auch nochmal, nicht ganz 25 Jahre vielleicht, aber nochmal begleiten.
0: Okay.
1: Wir freuen uns sehr, dass er da ist. Es ist eine unfassbare große Kraft in dem Verein. Ohne die Geschäftsstelle könnten wir nicht so handeln und agieren, wie wir es tun.
0: Ich mag auch seine besonnene Art so gerne. Er ist so unaufgeregt. Und vieles, was manchmal so an Aufregung auch über ihn wie eine Welle sozusagen einschlägt, kann Ron manchmal durch seine ruhige Art einfach auch glätten. Ne?
2: Also er führt das immer in stille Gewässer, wenn man das genau so sagen so darf. Er macht das immer richtig gut. Auf
1: sehr
2: jeden
1: ausgleichend
2: Fall. Auf
1: genau.
2: jeden Fall.
1: Sehr regulierend unterwegs.
0: So und wie auch, du, so eine ruhige, so ein ruhiges Naturell, da Raphael. Ne? So.
1: Ich bin total ruhiges Naturell.
0: Er glaubt das jetzt auch wirklich.
2: Bis, ja, bis auf die Momente, ne, wo Raphael dann aus der Hose springt.
0: Wo man ihn kriegt, ne? Wo man ihn dann an Eier packt. Raphael, also.
2: Das habe ich jetzt nicht gehört. Ne?
0: Raphael, vielen Dank für die Zeit.
1: Danke euch.

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1: Heute.
2: Zum Windsurf World Cup gibt's am Freitag auch ordentlich Musik auf die Ohren. Bei Surf und Sound steht Everso live auf der Bühne an der Westerländer Strandpromenade. Los geht's um 17.30 Uhr. Also erst den Surfern auf dem Wasser zuschauen und danach direkt zur Live-Musik. Der Windsurf World Cup läuft noch bis Sonntag am Brandenburger Strand.
1: Morgen.
3: Herbststimmung am Tag der Deutschen Einheit. Am Samstag startet im Muasum-Hüß in Morsum der Markt Goldener Herbst. 2 Tage lang dreht sich dort alles um Kunsthandwerk, schöne Dinge und einen entspannten Bummel durch Morsum. Der Markt läuft am Samstag und Sonntag. Gleichzeitig beginnen auf Sylt die Familienwochen mit zahlreichen Angeboten für Kinder und Eltern.
1: Übermorgen.
2: Beim Cold Power Workshop geht es ums Kaltbaden in der Nordsee. Rettungsschwimmerin und Medizinjournalistin Ela Schnebbe zeigt euch Atemtechniken, mentale Vorbereitung und die wichtigsten Grundlagen, bevor es gemeinsam ins Wasser geht. Vorkenntnisse braucht ihr nicht. Der Workshop dauert 2 Stunden. Los geht's um 11 Uhr. Treffpunkt ist am Eingang der Sturmhaube in Kampen. Erwachsene zahlen 35 Euro, Jugendliche ab 15 Jahren 25 Euro. Ein Heißgetränk ist inklusive.
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4: Es ist 19 Uhr.
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7: Moin von Sylt! Lange Nacht der Demokratie in Westerland. Rund um das Rathaus in Westerland findet heute die Lange Nacht der Demokratie statt. Von 16 bis 21 Uhr gibt es ein kostenloses Programm mit Ausstellungen, Gesprächen, Musik und Film. Los geht es im Bürgerservice mit der Ausstellung Wir haben die Wahl zum Thema Demokratie und Rechtsstaat. In der Sylt-Bibliothek lädt anschließend der Seniorenbeirat zu einer Gesprächsrunde über selbstbestimmtes Leben im Alter ein. Ab 17 Uhr wird im Rathauspark gemeinsam gesungen. Danach führt ein Spaziergang mit Silke von Bremen vom Rathaus bis zur Kinowelt und erinnert an die Zeit des Faschismus in Westerland. Zum Abschluss zeigt die Kinowelt ab 19 Uhr den Dokumentarfilm Stumpfe Sense, scharfer Stahl über die rassistischen Ausschreitungen von 1990 in Quickborn. Danach gibt es ein Gespräch mit Regisseurin Quinka Stöhr und Silke von Bremen. Eure SVG macht bei der Elektrifizierung der Busflotte richtig Tempo. Damit ihr in Zukunft noch umweltfreundlicher über die Insel kommt, wurde jetzt ein vollelektrischer Kleinbus auf Herz und Nieren geprüft. Das Modell auf Basis des Mercedes E-Sprinter soll künftig vor allem auf den Stadtlinien in Westerland und auf der Strecke nach Tinnum zum Einsatz kommen. Besonders praktisch für euch, dank Niederflurtechnik und Rampe kommt ihr mit Kinderwagen oder Rollstuhl spielend leicht rein und raus. Aktuell hat die SVG 7 Elektrobusse im Einsatz und diese Zahl soll sich bald verdoppeln. Ob der E-Sprinter den Inselalltag meistert, zeigen die laufenden Tests. Schon im Oktober geht es mit dem nächsten Modell, dem E-Citaro, weiter. Die Verkehrsbetriebe wollen so herausfinden, was am besten zu unseren Anforderungen passt. Ab 2027 rollen dann noch mehr E-Busse für euch durch unsere Orte. 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
8: Schön, dass ich Sie begleiten darf und zwar immer auf dem Weg auf die schönste Insel der Welt oder eben auch von der Insel wieder zurück, wenn der Urlaub vorbei ist. Das tut mir natürlich sehr, sehr leid, aber Sie können sich ja auf das nächste Mal freuen hier mit dem Autozug Radio Sylt. Und wenn die Sehnsucht zu groß wird, dann hören Sie doch gerne mal rein. Das können Sie nämlich überall tun auf Sylt und weltweit auf radiosylt.de. Jetzt wünsche ich Ihnen eine schöne Überfahrt. Es gibt den Veranstaltungskalender in dieser Stunde. Viele nützliche Infos über Ihre Lieblingsinsel und natürlich viel Good Music. Und mit der legen wir jetzt erstmal los. Ein Song und dann geht's weiter.

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Ja, wer mit dem blauen Autozug Sylt unterwegs ist, muss sich ab sofort auf leicht erhöhte Ticketpreise einstellen. Beim Kauf direkt am Terminal werden jetzt 3 Euro mehr fällig. Hintergrund sind natürlich die stark gestiegenen Energie- und Ölpreise, die aktuell viele Verkehrsunternehmen belasten. Und ihr kennt das ja alle selbst. Die RDC betont aber auch, die Anpassungen sollen moderat und so kurz wie möglich bleiben. Für euch lohnt sich deshalb der Blick ins Internet noch mehr, denn online gibt es weiterhin die günstigsten verfügbaren Tarife. Julian Rönsch von der RDC sagt, man wisse, dass jede Preissteigerung spürbar sei. Gleichzeitig wolle man den Betrieb auf der wichtigen Verbindung nach Sylt zuverlässig sichern und die zusätzlichen Kosten nicht komplett an die Fahrgäste weitergeben. Und genau deshalb bedankt sich der blaue Autozug Sylt heute ganz bewusst bei euch für eure Geduld, eure Treue und dafür, dass ihr dem Unternehmen auch in bewegten Zeiten die Stange haltet. 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Wir wünschen euch eine gute Reise. 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
2: Heute. Zum Windsurf World Cup gibt's am Freitag auch ordentlich Musik auf die Ohren. Bei Surf und Sound steht Everso live auf der Bühne an der Westerländer Strandpromenade. Los geht's um 17.30 Uhr. Also erst den Surfern auf dem Wasser zuschauen und danach direkt zur Live-Musik. Der Windsurf World Cup läuft noch bis Sonntag am Brandenburger Strand.
3: Morgen. Herbststimmung am Tag der Deutschen Einheit. Am Samstag startet im Muasumhüs in Morsum der Markt Goldener Herbst. 2 Tage lang dreht sich dort alles um Kunsthandwerk, schöne Dinge und einen entspannten Bummel durch Morsum. Der Markt läuft am Samstag und Sonntag. Gleichzeitig beginnen auf Sylt die Familienwochen mit zahlreichen Angeboten für Kinder und Eltern.
2: Übermorgen.
4: Beim Cold Power Workshop geht es ums Kaltbaden in der Nordsee. Rettungsschwimmerin und Medizinjournalistin Ela Schnebbe zeigt euch Atemtechniken, mentale Vorbereitung und die wichtigsten Grundlagen, bevor es gemeinsam ins Wasser geht. Vorkenntnisse braucht ihr nicht. Der Workshop dauert 2 Stunden. Los geht's um 11 Uhr. Treffpunkt ist am Eingang der Sturmhaube in Kampen. Erwachsene zahlen 35 Euro, Jugendliche ab 15 Jahren 25 Euro. Ein Heißgetränk ist inklusive.
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2: Willkommen in der nächsten halben Stunde hier bei Radio Sylt.de vom blauen Autozug. Es ist schön, dass ihr dabei seid und wir haben ja auch unsere eigene Comedy, das wisst ihr, ne? Unser Follower Klaas aus Hörnum, der sucht die lustigsten Sprüche aus dem Internet raus und daraus haben wir unsere eigene kleine Comedy-Show gemacht und gleich gibt's die nächste Folge hier bei mir. Moin! Okay.

0: 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Ihr kennt das ja bestimmt auch, man öffnet Instagram, will nur mal ganz kurz gucken, 10 Minuten später fragt man sich, was habe ich da eigentlich gerade gesehen? Genau diese Perlen sammeln wir für euch und hier sind unsere Insta-Perlen bei Radio Sylt vom blauen Autozug. Gibt es jede Stunde mit unserem Follower Klaas.
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2: Moin, ich bin vielleicht nicht so hübsch, dafür aber unfreundlich.

0: Radio Sylt. Mein Name ist Frank Bremser. Schön, dass ich bei Ihnen sein darf. Und die Adlerschiffe hier bei uns auf Sylt, die haben sich ganz viel tolles Programm für Sie ausgedacht. Zum Beispiel ein toller Ausflug ist natürlich auch der Ausflug nach Helgoland. Larissa ist bei mir. Wann geht das los?
1: Da geht es aktuell 5-mal die Woche von Sonntag bis Donnerstag. Man hat fast 4 Stunden Aufenthalt, um die Hochseeinsel zu erkunden. Zur Langen Anna kann man da ganz in Ruhe gehen. Natürlich shoppen sollte man auf Helgoland auf jeden Fall machen. Und
0: ums Oberland zum Beispiel gehen ist auch was. Die Bunker besichtigen. Also ich kann jetzt ja als Insider auch ein bisschen berichten darüber. Und was natürlich der Vorteil ist, was viele deswegen ja auch machen, dann aber erkennen, die Insel ist ja doch mehr als nur der Fuselfelsen, wie man ja so manchmal sagt. Man kann dort zollfrei und mehrwertsteuerfrei einkaufen.
1: Richtig, ganz genau. Das ist auch immer noch so. Gerade Alkohol und Zigaretten sind dann natürlich sehr beliebt. Aber man kann auch gute Klamotten, Taschen, kann man alles schön einkaufen gehen.
0: Und ich bin ja auch Fan der Badedüne, die gibt's ja auch. Da kann man dann ja mit so einer kleinen Fähre rüberfahren und dann nochmal fernab vom Trubel der Hauptinsel dann ja auch ein bisschen spazieren gehen, ne?
1: Genau, das schafft man selten in einem Tag, aber man kann natürlich auch mit uns sagen, man fährt an einem Tag hin und am nächsten Tag erst wieder zurück und hat dann den Riesenvorteil, dass man sagen, man sieht Helgoland, wenn um 5 alle Gäste, alle Schiffe wieder abgelegt haben und hat die Insel quasi mit den Einheimischen für sich und bleibt dann über Nacht. Das ist natürlich auch wunderschön und ganz besonders dann.
0: Das ist wirklich eine ganz besondere Geschichte, wirklich mal auf der Insel zu bleiben, denn sie wird dann ganz ruhig. Und wenn man dann auf der Hochsee übernachtet, kann ich Ihnen sagen, Sie werden schlafen wie ein Baby. Alle Infos zu den Fahrten nach Helgoland mit den Adlerschiffen finden Sie natürlich auf der Homepage der Adlerschiffe, adler-schiffe.de. 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

0: 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Viele Promis zieht es ja auch auf die schönste Insel der Welt, zum Beispiel auch Richard David Precht. Ja, wie ist es denn überhaupt mit dem Verhältnis zu Sylt, Herr Precht?
1: Ich war das erste Mal hier als Fünfjähriger und habe noch so ein paar Erinnerungen daran. Und dann bin ich erst ganz spät, also erst im Jahr 2009, also mit über 40, erst wieder hier hingekommen, im Zuge, als ich ein bisschen bekannter geworden bin, um hier Veranstaltungen zu machen. Und das ist nicht so einfach zu sagen. Das ist ja schon eine Insel der großen Kontraste. Aber es ist insgesamt eine Landschaft, die ich sehr mag.
0: Und was sind so die Lieblingsorte von Herrn Precht auf Sylt?
1: Am ehesten die Natur. Ja, also ich halte mich ja nicht so sehr in den Reservaten auf, in denen die vermögenden Silberrücken leben, sondern wenn ich hier bin, dann versuche ich so viel wie möglich auch von der Natur mitzunehmen.
0: Und passen Sylt und Philosophie ganz gut zusammen?
1: Darüber habe ich mir noch nie Gedanken gemacht. Ich halte das für eine philosophische Frage, die ich nicht beantworten kann.
0: Ach, okay, also erstmal sprachlos. Richard David Precht im Sylt 1 Interview auf Sylt 1 TV auch nachzulesen. 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
3: Es ist 20 Uhr.
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5: Moin von Sylt! Was bedeutet eigentlich echte Wertschätzung im Lokalsport? Oft sind es die kleinen Dinge, die zählen. Ein Beispiel, das uns besonders berührt hat. In einem Sylter Vereinsheim hängt eine Pinnwand voll mit alten Zeitungsberichten. Da hat sich jemand die Mühe gemacht, die Artikel auszuschneiden und aufzuhängen. Das zeigt uns, hier wird gesehen, was unsere Sportler, Trainer und Ehrenamtlichen jedes Wochenende leisten. Lokalsport lebt von dieser Sichtbarkeit. Ob Sieg oder Niederlage, wenn euer Name in der Zeitung steht, wird aus einem Spiel eine bleibende Erinnerung. Klar, Berichterstattung muss kritisch bleiben, aber gegenseitiger Respekt ist das A und O. Lasst uns weniger auf Befindlichkeiten schauen und mehr auf das, was uns verbindet. Unser Sport auf Sylt. Eure SVG macht bei der Elektrifizierung der Busflotte richtig Tempo. Damit ihr in Zukunft noch umweltfreundlicher über die Insel kommt, wurde jetzt ein vollelektrischer Kleinbus auf Herz und Nieren geprüft. Das Modell auf Basis des Mercedes E-Sprinter soll künftig vor allem auf den Stadtlinien in Westerland und auf der Strecke nach Tinnum zum Einsatz kommen. Besonders praktisch für euch, dank Niederflurtechnik und Rampe kommt ihr mit Kinderwagen oder Rollstuhl spielend leicht rein und raus. Aktuell hat die SVG 7 Elektrobusse im Einsatz und diese Zahl soll sich bald verdoppeln. Ob der E-Sprinter den Inselalltag meistert, zeigen die laufenden Tests. Schon im Oktober geht es mit dem nächsten Modell, dem E-Citaro, weiter. Die Verkehrsbetriebe wollen so herausfinden, was am besten zu unseren Anforderungen passt. Ab 2027 rollen dann noch mehr E-Busse für euch durch unsere Orte. 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
3: 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Schön, dass ich Sie begleiten darf und Sie lernen natürlich auch unsere Insel kennen. Waren Sie schon mal in der Braderupper Heide? Sie ist die größte der insularen Heiden und die lila blühende Besenheide ist charakteristisch für diese Landschaft bei uns. Vom Naturzentrum Braderup aus bietet die Naturschutzgemeinschaft Sylt Führung durch die Heide an, begleitet von einer abwechslungsreichen Ausstellung über die Insel und das Meer. Sollten Sie auf jeden Fall mal besuchen. 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

0: 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Und was uns natürlich immer wieder freut, ist tolles Feedback von Ihnen. Ja, den Kunden vom blauen Autozug, die das Auto zu Radio Sylt hören und sich über die Freundlichkeit des Teams vom blauen Autozug freuen.
1: Hallo Autozug Radio Sylt. Hallo lieber Frank. Hier ist der Thomas aus dem anderen Ende Deutschlands, und zwar aus dem schönen Sachsen. Wir waren vor circa 2 Wochen bei euch und sind mit dem blauen Autozug auf die Insel und natürlich nach unserem Urlaub auch wieder zurückgefahren. Und ich muss mal ein ganz großes Dankeschön sagen an die netten Mitarbeiter beim Verladen in den beiden Bahnhöfen in Westerland und auch in Nybühl. Echt nettes, freundliches Personal. Und ein besonderes Highlight war natürlich das Radio während der Überfahrt mit dieser wunderschönen Musik. Dankeschön dafür und liebe Grüße aus Sachsen.
0: Dankeschön, mein lieber Klaus, für dieses tolle Kompliment. Das hat uns alle riesig gefreut. Und wenn Sie auch mal so ein Feedback abgeben wollen, dann können Sie uns gerne eine WhatsApp-Nachricht schicken. Unsere WhatsApp-Nummer finden Sie auf radiosylt.de. Da freuen wir uns super, super toll. Vielen Dank dafür. 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
1: Stehst du gut mit dem Chef? Ja, dann wechselt der Chef. Das ist Murphys Gesetz.

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2: Heute. Zum Windsurf World Cup geht's am Freitag auch ordentlich Musik auf die Ohren. Bei Surf und Sound steht Everso live auf der Bühne an der Westerländer Strandpromenade. Los geht's um 17:30 Uhr. Also erst den Surfern auf dem Wasser zuschauen und danach direkt zur

Beim Cold Power Workshop geht es ums Kaltbaden in der Nordsee. Rettungsschwimmerin und Medizinjournalistin Ela Schnebbe zeigt euch Atemtechniken, mentale Vorbereitung und die wichtigsten Grundlagen, bevor es gemeinsam ins Wasser geht. Vorkenntnisse braucht ihr nicht. Der Workshop dauert 2 Stunden. Los geht's um 11 Uhr. Treffpunkt ist am Eingang der Sturmhaube in Kampen. Erwachsene zahlen 35 Euro, Jugendliche ab 15 Jahren 25 Euro. Ein Heißgetränk ist inklusive. Das waren die Radio Sylt Event-Tipps. 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
3: Willkommen in der nächsten halben Stunde hier bei radiosylt.de vom blauen Autozug. Es ist schön, dass ihr dabei seid und wir haben ja auch unsere eigene Comedy, das wisst ihr, ne? Unser Follower Klaas aus Hörnum, der sucht die lustigsten Sprüche aus dem Internet raus und daraus haben wir unsere eigene kleine Comedy-Show gemacht und gleich gibt's die nächste Folge hier bei mir. Moin!

0: 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Bei Instagram zum Beispiel. So Sprüche, wo man einfach laut loslachen muss und die sammelt für uns, klar, unser Klaas aus Hörnum.
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2: Moin, meine Frage an dich Kochkünstler hier in der Gruppe. Wenn ihr Soße bindet, macht ihr da eine Schleife oder einen Knoten?

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1: 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Und Sylt erleben müssen Sie einfach auch mal vom Wasser aus. Und zwar mit den Adlerschiffen, zum Beispiel mit der Gret Palucca. Ab Hafen List geht es raus und mit der Schutzstation Wattenmeer machen Sie eine Fangfahrt. Und man guckt sich das Lebendgetier mal an, das da im Wasser kreucht und feucht. Ihr Kapitän an Bord ist dann Gerrit Vöge. Wie bist du Captain geworden, Gerrit?
2: Oh, ich habe ganz unten im Keller habe ich angefangen, mit 14 Jahren angefangen zur See zu fahren und dann ganz langsam hochgearbeitet. Mittlerweile bin ich Kapitän, alles gut.
3: Und immer noch Leidenschaft?
2: Immer aus Leidenschaft.
1: Wunderbar, und dann geht's raus ab List und wie geht's weiter?
2: Ja genau, wir fahren hier raus aus List, dann geht das erstmal so schön idyllisch am Königshafen vorbei. Nach dem Königshafen machen wir dann so einen Seetierfang, dann haut Chris ein Fischernetz raus und dann gucken wir mal, was wir mit der Palucca so erbeutet haben aus der Nordsee und danach erklärt Chris auch noch wunderbar den Seetierfang und danach direkter Gang rüber in den Lebensraum der Seehunde.
3: Und dann, wenn man Glück hat, sieht man sie, ne?
2: Ja, das kommt ja auf den Wasserstand an. Gestern hatten wir zum Beispiel Hochwasser, da war natürlich die Seehundsbank komplett überspült, aber wir haben trotzdem reichlich Seehunde gesehen, die schwammen nämlich einfach um uns rum.
3: Ach, wie klasse.
2: Ja, und das ist natürlich auch ein Highlight, ne?
3: Die haben sich mittlerweile an euch gewöhnt, ne?
2: Ja, die kommen, die sagen mal hallo, das ist gar kein Problem.
1: Und dann ging es raus aufs Meer und Bootsmann Chris hat erstmal die Fahrgäste begrüßt.
4: So, wie ihr feststellen könnt, das Ding schwimmt tatsächlich, wer hätte das gedacht. Und damit ein herzliches Moin bei herrlichstem norddeutschen Sommerwetter. Darf ich die kleinen und auch die großen Fahrgäste an Bord recht herzlich begrüßen.
1: Und da muss ich sagen, das war echt ein Highlight, sich das mal anzugucken, was da gefangen wurde. Und alle Tiere werden natürlich dann unbeschadet wieder ins Meer gelassen und die Mitfahrenden sind begeistert.
5: Es war sehr, sehr schön, das Ganze mit den ganzen Tieren das anschauen und die Austern aufmachen. Das ist ja sonst was, was man sonst nicht so sieht.
6: Sehr gut, es war sehr erlebnisreich, es hat sehr Spaß gemacht, man hat viel gesehen und es hat gut geschmeckt.
3: Also, du hast die Austern wirklich probiert und was sagst du, wie war es vom Geschmack?
6: Leicht salzig, sehr fischig, frisch, wie ein bisschen Schluck aus dem Meer.
7: Wunderschön.
3: Auch eine Auster probiert?
7: Ja, natürlich.
3: Und?
7: Ja, klar. Sehr lecker. Also so frisch aus dem Meer kann ich dir sehr empfehlen.
5: Sehr gut. Viel besser, als ich erwartet habe auch. Ja. Also so viel Programm und war wirklich super.
1: Die Ausflugsfahrt mit den Adlerschiffen, da müssen Sie unbedingt mal eine mitmachen, denn dann können Sie sagen, ich war wirklich auf Sylt. Alle Infos dazu natürlich auf der Seite der Adlerschiffe und die haben wir verlinkt bei uns auf radiosylt.de. 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

0: Sie hören das Auto zu Radio Sylt mit Frank Bremser, immer zu hören auf radiosylt.de. Und die Promis, die lieben natürlich auch die Insel Sylt. Ulla Kock am Brink zum Beispiel. Ja, es hat sozusagen ganz harmlos angefangen.
1: Wir haben im Internet eine Dauermietwohnung gefunden. Das war ein großes Glück, haben sie blind gemietet. Also ich hatte nur den Grundriss und zwei verschwommene Fotos. War mir wurscht. Ich habe gesagt, die Lage ist gut. Quadratmeter kommen wir klar mit. Ist zwar die Hälfte von zu Hause, aber was soll's. Und haben dann nach nur dreimonatiger Renovierungszeit, weil die war vorher in der Ferienvermietung, da kann man sich vorstellen, wie das aussah, haben wir beschlossen, dass wir ganz nach Sylt ziehen und haben die Berliner Bleibe aufgegeben.
0: Ja, Berlin verlassen für Sylt. Ulla Kock am Brink, zu sehen übrigens bei Sylt 1, dem Sylter Fernsehen, im Beachhouse Talk, der Talkshow zusammen mit Jan Schafe. Jetzt wünschen wir, also das Autozug Radio Sylt und der blaue Autozug, Ihnen einen ganz tollen Aufenthalt auf der Insel. Gleich geht's weiter mit der nächsten Stunde vom Autozug Radio, auch wieder mit ganz vielen Sylt-Themen, und Sie können uns immer mitnehmen. Hören Sie uns gerne auf radiosylt.de, da gibt es übrigens auch, jawohl, unsere App zum Download für Apple und für Android. Ihnen eine ganz tolle Zeit auf der schönsten Insel der Welt. Ihr Frank Bremser vom Autozug Radio Sylt, das ist Sylt in einer Stunde.

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3: Es ist 21 Uhr.
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5: Moin von Sylt! Lange Nacht der Demokratie in Westerland. Rund um das Rathaus in Westerland findet heute die Lange Nacht der Demokratie statt. Von 16 bis 21 Uhr gibt es ein kostenloses Programm mit Ausstellungen, Gesprächen, Musik und Film. Los geht es im Bürgerservice mit der Ausstellung Wir haben die Wahl zum Thema Demokratie und Rechtsstaat. In der Sylt-Bibliothek lädt anschließend der Seniorenbeirat zu einer Gesprächsrunde über selbstbestimmtes Leben im Alter ein. Ab 17 Uhr wird im Rathauspark gemeinsam gesungen. Danach führt ein Spaziergang mit Silke von Bremen vom Rathaus bis zur Kinowelt und erinnert an die Zeit des Faschismus in Westerland. Zum Abschluss zeigt die Kinowelt ab 19 Uhr den Dokumentarfilm Stumpfe Sense, scharfer Stahl über die rassistischen Ausschreitungen von 1990 in Quickborn. Danach gibt es ein Gespräch mit Regisseurin Quinka Stöhr und Silke von Bremen. Eure SVG macht bei der Elektrifizierung der Busflotte richtig Tempo. Damit ihr in Zukunft noch umweltfreundlicher über die Insel kommt, wurde jetzt ein vollelektrischer Kleinbus auf Herz und Nieren geprüft. Das Modell auf Basis des Mercedes E-Sprinter soll künftig vor allem auf den Stadtlinien in Westerland und auf der Strecke nach Tinnum zum Einsatz kommen. Besonders praktisch für euch: Dank Niederflurtechnik und Rampe kommt ihr mit Kinderwagen oder Rollstuhl spielend leicht rein und raus. Aktuell hat die SVG 7 Elektrobusse im Einsatz und diese Zahl soll sich bald verdoppeln. Ob der E-Sprinter den Inselalltag meistert, zeigen die laufenden Tests. Schon im Oktober geht es mit dem nächsten Modell, dem E-Citaro, weiter. Die Verkehrsbetriebe wollen so herausfinden, was am besten zu unseren Anforderungen passt. Ab 2027 rollen dann noch mehr E-Busse für euch durch unsere Orte. 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
3: Wir bringen Sie rüber, das ist das Autozug Radio Sylt, präsentiert vom blauen Autozug. Und wir haben für Sie natürlich auch die schönsten Aussichtspunkte. Den Dünenbalkon in List, den dürfen Sie nicht verpassen. Auf jeden Fall einer meiner Lieblingsorte auf der Insel. Da können Sie den herrlichen Blick einfach nur genießen. Sie gehen die Holztreppe hoch an der Möwenbergstraße und wenn Sie dann oben sind, dann gibt es ein großes Aha-Erlebnis. Und wenn Sie auch noch im Sommer da sind, ja, und wenn die Heide blüht, dann sehen Sie alles nur in lila Tönen und dazu die Nordsee und der Wind und alles. Aha, ja, ich weiß, Sie haben auch schon große Sehnsucht und wir begleiten Sie gerne auf die Insel. 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

0: 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Hier ist Radio Sylt vom blauen Autozug Sylt mit Frank Bremser. Ich hoffe, ihr habt eine gute Überfahrt und diejenigen, die sich darum kümmern, dass das alles reibungslos funktioniert, das sind die Damen und Herren aus der Leitstelle des blauen Autozuges. Tim Friedrichsen zum Beispiel, das kann schon ganz schön stressig werden, ne?
1: Schon mal stoßweise sehr anstrengend, aber aufgrund, dass wir sehr dicht beieinander sind, Anführungszeichen, ist eine schnelle Abhilfe immer da. Also es ist ein sehr kollegiales Miteinander und das funktioniert auch sehr gut.
0: Sehr gut. Das Team in der Leitstelle hat alles im Griff. Es kann natürlich auch sehr stressig werden. Sören Jensen und Arne Hinsen.
2: Naja, so vom täglichen Geschäft sind es eigentlich immer so, wenn man alles wieder, alles geregelt hat und irgendwie das Problem dann irgendwie anders wieder aufploppt. Meistens Thema Krankmeldungen, gerade kurzfristig.
0: Okay.
2: Und sonst die Schreckmomente, ganz klar, irgendwelche Unfälle.
3: Ja, logisch, ne?
4: Genau, Unfälle auf jeden Fall, aber das macht den Job auch wieder positiv, weil immer wenn ein gefährliches Ereignis passiert, dann merkt man, dass alle wirklich zusammenarbeiten und man da Hand in Hand geht und jeder für den anderen da ist und dass man so eine Störung oder wenn jetzt wirklich mal ein Unfall, eine Kollision auf der Strecke ist oder sowas, dass das dann super abgearbeitet wird und die ganzen Prozesse, die man im Hintergrund laufen hat, auch greifen.
0: Alles ist gut vorbereitet beim blauen Autozug für euch, damit ihr gut auf die schönste Insel der Welt kommt. 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Gute Fahrt für euch. 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
2: Heute. Zum Windsurf World Cup gibt's am Freitag auch ordentlich Musik auf die Ohren. Bei Surf und Sound steht Everso live auf der Bühne an der Westerländer Strandpromenade. Los geht's um 17.30 Uhr. Also erst den Surfern auf dem Wasser zuschauen und danach direkt zur Live-Musik. Der Windsurf World Cup läuft noch bis

Cold Power Workshop geht es ums Kaltbaden in der Nordsee. Rettungsschwimmerin und Medizinjournalistin Ela Schnebbe zeigt euch Atemtechniken, mentale Vorbereitung und die wichtigsten Grundlagen, bevor es gemeinsam ins Wasser geht. Vorkenntnisse braucht ihr nicht. Der Workshop dauert 2 Stunden. Los geht's um 11 Uhr. Treffpunkt ist am Eingang der Sturmhaube in Kampen. Erwachsene zahlen 35 Euro, Jugendliche ab 15 Jahren 25 Euro. Ein Heißgetränk ist inklusive. 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
2: Schön, dass ihr dabei seid, und gleich geht's für uns weiter mit den Insta-Perlen. Das ist unser Follower Klaas aus Hörnum. Der sucht die lustigsten Sprüche aus dem Internet raus und präsentiert sie dann gleich hier bei uns exklusiv bei Radio Sylt vom blauen Autozug. Bis gleich!

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2: Moin! Vor 2000 Jahren hörte der Mensch auf, Katzen als Götter anzubeten. Leider hat man damals versäumt, die Katzen darüber zu informieren.

0: Radio Sylt mit Frank Bremser und ich lerne ja auf Sylt die tollsten Menschen kennen, zum Beispiel Alfred Resch. Ja? Er war früher Kapitän auf großer Fahrt und lenkt jetzt den Ausflugskutter der Adlerschiffe, die Gret Palucka. Und mit ihm zusammen bin ich unter Deck gegangen, der Gret Palucka, denn da lagert Sylts einziger Whisky in ganz tollen Fässern. Das sieht ganz toll aus. Und wie nennt sich dieser Raum, in dem wir hier sind?
1: Das ist unser Salon.
0: Der Salon. Hier wird auch getraut, hier wird sich getraut. Und dann wird hier alles hübsch dekoriert. Und hier gibt es diesen echten Sylter Whisky.
1: Genau, Single Malt, Crannog. Ganz toller Whisky. Toll im Geschmack. Also die Menschen, also die den trinken und sehr werben, die sind begeistert.
0: Und viele fragen sich natürlich jetzt, warum ist das auf dem Schiff gelagert?
1: Ja, wir kennen das ja vom Aquavit, von der Linie, ne? Durch das ständige Schaukeln des Schiffes. Die Flüssigkeit ist immer in Bewegung, ne? Und Holz atmet ja, Holz gibt Geschmack ab. Jamaika-Rumfässer, alte haben wir hier dabei, das gibt Geschmack. Die leicht salzhaltige Luft gibt Geschmack und das macht diesen Whisky so ganz angenehm und ja, im Geschmack ganz mild.
0: Ich habe Alfred schon gefragt, ob hier auch mal angezapft wird, aber nein, hier die Mitarbeiter sitzen sozusagen auf dem Trockenen, die kriegen dann mal eine Buddel Bier zum Feierabend vielleicht.
1: Naja, Bier mögen wir beide auch nicht so, aber ist egal. Nein, der Geruch allein, ja, das reicht eigentlich schon. Ja.
0: Und den Whisky gibt es an Bord?
1: Natürlich an Bord, nur an Bord. Also wer die an Bord kauft, der kriegt die Quittung auch dazu. Gret Palucka, das wertet das natürlich noch mehr auf.
0: Alfred, vielen Dank.
1: Nicht zu danken. Alles Gute.
0: Alfred Resch, den müssen Sie kennenlernen, den Kapitän auf der Gret Palucka. Wenn Sie eine Fangfahrt machen, dann sollten Sie das Glück haben, ihn kennenzulernen.

0: Hier ist das Autozug Radio Sylt mit Frank Bremser. Schön, dass ich bei Ihnen sein darf. Und wenn Sie erstmal auf Sylt sind, da gibt es natürlich viel zu entdecken. Unter anderem auch das Steinzeitgrab Deng Hoog. Ja, das ist ein Steinhaufen sozusagen, der innen hohl ist. Und man kann in diese Grabstätte hineingehen. Und wenn man da drin sitzt, ich saß da schon drin, dann kriegt man wirklich Angst, dass einem die Steine auf den Kopf fallen. Sicke von Bremen ist ja Ihr Sylt-Guide. Da bekommt man Angst, ne?
1: Ja, das glaube ich haben alle. Man guckt hoch und das sind ja 3 Tonnen schwere Deckensteine. Und mein erster Gedanke, das ist ja viele Jahre her, habe ich auch gedacht, wenn einer runterkommt, bist du platt, wortwörtlich.
0: Und das ist ja ein Steinzeitgrab, ne?
1: Ja, die Frage ist, ist es wirklich ein Grab? Also als Grab gebaut. Es ist als Grab nachher verwendet worden. Also mal um das zeitlich einzuordnen, es ist steinzeitlich, es ist über 5000 Jahre alt. Es ist ein sogenanntes Ganggrab, das heißt ein Gang führt in eine ovale Grabkammer, die von 12 großen Findlingen getragen wird, die diese Deckelsteine eben auch aushalten. Und dann ist das ummantelt worden mit Sand und Klei und Stein. Und dann hat es diese Hügelform gehabt. Wenn man vorsteht, wirkt das jetzt nicht so spektakulär, aber man muss eben überlegen, 5000 Jahre Regen, Sturm und Winter drüber weggegangen, das muss mal sehr viel größer gewesen sein. Alle, die das interessiert, möchte ich ins Sylt-Museum schicken, die haben eine großartige kleine archäologische Abteilung, wo dieses Grab zum Auseinandernehmen dargestellt ist, da sieht man diese verschiedenen Schichten. So, und der Wiebel, der im 19. Jahrhundert ein Professor der Geologie das erstmals geöffnet hat, der hat tatsächlich dann auch Knochen gefunden, das heißt, es ist als Grab verwendet worden. Aber was seltsam ist, diese 12 Steine, die dieses Grab bilden, das ein Stein, das nennen wir Spiegelstein, der ist wie bearbeitet, der hat so Glimmeranteile und interessanterweise ist er genau vis-à-vis des Ganges. Und die Theorie ist, dass zu bestimmten Sonneneinfallszeiten das Licht durch den Gang auf diesen Stein zuführt, es widerspiegelt. Und das bedeutet dann wohl, dass es eine Kultstätte war oder vielleicht... Also ich will jetzt nicht von der Himmelscheibe von Nebra sprechen, aber bei uns ist ja alles bescheidener. Also könnte auch sowas sein, aber we don't know exactly.
0: Aber wenn Sie noch mehr erfahren wollen, dann gehen Sie ins Sylt-Museum und schauen Sie sich die archäologische Ausstellung an. Dann werden Sie auf jeden Fall mehr über das friesische Leben hier auf der schönsten Insel der Welt erfahren. Und das wollen wir ja, ne? Teilhaben an dem, was es hier auf der Insel gibt. 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
5: Es ist 22 Uhr.
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6: Moin von Sylt! Was bedeutet eigentlich echte Wertschätzung im Lokalsport? Oft sind es die kleinen Dinge, die zählen. Ein Beispiel, das uns besonders berührt hat. In einem Sylter Vereinsheim hängt eine Pinnwand voll mit alten Zeitungsberichten. Da hat sich jemand die Mühe gemacht, die Artikel auszuschneiden und aufzuhängen. Das zeigt uns, hier wird gesehen, was unsere Sportler, Trainer und Ehrenamtlichen jedes Wochenende leisten. Lokalsport lebt von dieser Sichtbarkeit. Ob Sieg oder Niederlage, wenn euer Name in der Zeitung steht, wird aus einem Spiel eine bleibende Erinnerung. Klar, Berichterstattung muss kritisch bleiben, aber gegenseitiger Respekt ist das A und O. Lasst uns weniger auf Befindlichkeiten schauen und mehr auf das, was uns verbindet. Unser Sport auf Sylt. Heute haben wir eine tolle Geschichte vom TSV Westerland für euch. 24 Senioren aus den Gesundheitssportgruppen haben ihre Trainingsanzüge für ein paar Tage gegen Kultur getauscht und Berlin unsicher gemacht. Unter der Leitung von Sportlehrer Thorsten Lickvers ging es für das Trio aus Unterhaltung, Geschichte und Geselligkeit in die Hauptstadt. Los ging es am Freitagabend im Friedrichstadtpalast mit der spektakulären Show Blinded by Delight. Der Samstag stand dann ganz im Zeichen der Politik und Geschichte. Bei einer privaten Führung durch den Reichstag durften die Sylter sogar hinter die Kulissen der Parlamentsarbeit blicken. Nach einer entspannten Dampferfahrt auf der Spree und einem Besuch bei Nofretete im neuen Museum kehrte die Gruppe am Sonntagabend voller neuer Eindrücke zurück. Ein sportliches Wochenende der anderen Art, das allen sicher lange in Erinnerung bleiben wird. 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
7: Willkommen beim Autozug Radio Sylt, ganz neu seit März und ganz, ganz viele haben uns schon gehört und haben auch schon ganz viele Ausflugstipps mitgenommen. Corinna hat geschrieben über WhatsApp, sie habe ihren Urlaub mit unseren Ausflugstipps wunderbar genossen auf Sylt. Liebe Grüße an dich und danke fürs Zuhören. 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Die App gibt es auf radiosylt.de für Android und natürlich für Apple. Und der blaue Autozug, der bringt sie jetzt rüber auf die Insel oder eben aufs Festland über den Damm, den Hindenburgdamm. Der ist 8 Kilometer lang und führt von Klangsbüll auf dem Festland bis zum Bahnhof Westerland. Und der Damm ist ein beliebtes Ausflugsziel und bietet einen spektakulären Blick auf das Wattenmeer. Genießen Sie diese Überfahrt. Der Damm ist ein Teil des Nationalparks Schleswig-Holsteinisches Wattenmeer und beherbergt eine Vielzahl von Pflanzen und Tierarten. Vielleicht können Sie sie ja erspähen. Und da wünsche ich Ihnen jetzt eine ganz, ganz tolle Überfahrt. In dieser Stunde bekommen Sie natürlich wieder den Veranstaltungskalender. Sie bekommen das Sylt-Wetter und natürlich ganz, ganz viele Themen rund um Ihre Lieblingsinsel Sylt. Frank Bremser wünscht Ihnen eine ganz tolle Zeit. 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Hey.

0: Herzen. Vielen Dank. Mir läuft die Freude lauwarm am Innenschenkel runter. Ich danke euch. Es war ein großartiger Abend. Danke, Hamburg.
1: Dankeschön.
0: Viel Liebe. Dankeschön. Macht es gut. Bis zum nächsten Mal.
2: Hört ihr uns wirklich?
0: Tschüss, ihr Schieb, bitte.
2: Was macht das denn du?

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1: Herzlich willkommen, hier ist das Autozug Radio Sylt, das ist Sylt in einer Stunde. Mein Name ist Frank Bremser und ich bringe Sie rüber auf die Insel. Aber nicht ich alleine, sondern natürlich mit dem Team vom Blauen Autozug. Und da habe ich Max getroffen. Max, für was bist du zuständig?
2: Ich bin für das Flottenmanagement zuständig.
1: Ah, du musst, also mit dir meckern sie, wenn irgendwas nicht läuft.
2: Genau, richtig.
1: Flotte aber für die Züge, nicht für Autos oder so.
2: Ja, also von bis, ne? Also man kümmert sich eigentlich um alles rund um die Fahrzeuge. Das fängt da an, dass wir Instandhaltung planen mit den verschiedenen Akteuren, eben mit der Werkstatt hier unter anderem vor Ort oder mit Siemens für unsere Loks. Und hört irgendwo auf mit Betriebsmittel besorgen für die Fahrzeuge und das abstimmen. Ne?
1: Und was sagst du zum Team hier?
2: Total nett. Echt viele nette Kollegen, die auch immer offen sind und also echt total gerne hier vor Ort.
1: Da durfte ich dabei sein beim Teamgrillen vom Blauen Autozug und es war schon ein ganz toller Geist, den man da spürt. Ein toller Teamgeist. Ja, und den möchten die natürlich auch an Sie weitergeben. Also wenn Sie die Mitarbeiter sehen vom Blauen Autozug auf dem Terminal in Niebel oder auch in Westerland, dann werden Sie sehen, da ist immer ein Lächeln und die heißen Sie immer ganz herzlich willkommen. 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Hier ist das Autozug Radio Sylt auf Sylt und weltweit auf radiosylt.de. Mein Name ist Frank Bremser. Gute Überfahrt.

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2: Heute.
3: Zum Windsurf World Cup gibt's am Freitag auch ordentlich Musik auf die Ohren. Bei Surf und Sound steht Everso live auf der Bühne an der Westerländer Strandpromenade. Los geht's um 17.30 Uhr. Also erst den Surfern auf dem Wasser zuschauen und danach direkt zur Live-Musik. Der Windsurf World Cup läuft noch bis Sonntag am Brandenburger Strand.
2: Morgen.
4: Herbststimmung am Tag der Deutschen Einheit. Am Samstag startet im Muasumhüs in Morsum der Markt Goldener Herbst. 2 Tage lang dreht sich dort alles um Kunsthandwerk, schöne Dinge

0: Gang der Sturmhaube in Kampen. Erwachsene zahlen 35 Euro, Jugendliche ab 15 Jahren 25 Euro. Ein Heißgetränk ist inklusive.
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1: Willkommen in der nächsten halben Stunde hier bei radiosylt.de vom blauen Autozug. Es ist schön, dass ihr dabei seid und wir haben ja auch unsere eigene Comedy, das wisst ihr, ne? Unser Follower Klaas aus Hörnum, der sucht die lustigsten Sprüche aus dem Internet raus und daraus haben wir unsere eigene kleine Comedy-Show gemacht und gleich gibt's die nächste Folge hier bei mir. Moin!

0: 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Und hier gibt es jetzt wieder Comedy. Unser Follower Klaas aus Hörnum sucht ja das Lustigste raus aus dem Internet, die lustigsten Sprüche und vertont sie. Jetzt wieder.
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2: Moin! Bäcker heiraten nicht, Bäcker werden vermählt.

0: 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Mein Name ist Frank Bremser und Sie müssen mal eine Piratenfahrt machen, also beziehungsweise Ihre Kinder, denn Sie spielen definitiv als Erwachsene, als Verwachsene, wie die Piraten das so schön sagen, auf jeden Fall die Nebenrolle. Dann gibt es nämlich so einen kleinen gespielten Kampf zwischen den Schiffen, Gret Palucca und Rosa Palucca, und da wird auch mit der Barte geknallt und das ist der absolute Hammer, oder? Gerrit Vögel, der Kapitän auf der Gret Palucca.
1: Ja, das Piratenfahrt ist auf Sylt muss und das ist auch gut so, der Überfall auf die Rosa. Das gehört alles dazu. Der Kanonenschlag, das muss sein. Und dann mit einem zünftigen Piraten, naja, was geht besser?
0: Der Kanonenschlag, da waren meine Kinder ganz schön erschrocken, wie laut das ist, ne?
1: Ja, das muss ja auch sein. Ne? Nützt ja nichts. Die müssen ja, oh mein Gott, auch mal wissen, dass wir da sind, ne?
0: Die Piratenfahrten mit den Adlerschiffen, da gibt es auch eine richtige Ausstattung für die Kinder, natürlich entsprechendes Kostüm und jede Menge Spaß. Und eine kleine Überraschung gibt es zum Schluss auch noch. 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Die sind sehr beliebt, da muss man sehr rechtzeitig sein. 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

0: 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Und wir sprechen ja immer wieder mit Silke von Bremen. Sie ist ja Sylt-Guide. Und viele fragen jetzt auch, Mensch, wie kann ich denn so eine Führung mit Silke von Bremen buchen, Silke? Wie geht das?
1: Ja, also das war die anderen Jahre auch so. Man kann mich auch privat buchen. Und das ist natürlich, denke ich, ein ganz besonderes Erlebnis, weil sie teilen mich nicht mit anderen Gästen. Man darf sich wünschen, was man möchte. Man sucht sich selbst die Uhrzeit aus, man sucht sich die Themen aus und dann kann ich die Führung wirklich auf die Gruppe ausrichten. Also ich hatte unlängst eine Tour, da waren alle in der Familie, entweder Zimmerleute, Architekten, oder waren mit Bauhandwerk. Das war großartig, weil wir natürlich eine Führung nur unter dem Motto Architektur gemacht haben.
0: Und wie kann man dich jetzt privat buchen?
1: Also ich habe eine Homepage, du kannst mich anmailen, man kann mich anrufen und dann, oder einen Gutschein kaufen, man kann mich auch verschenken und dann machen wir einen Termin. Ist eigentlich ganz einfach. Ist ein bisschen wie beim Restaurant.
0: Ist das mit deinem Mann abgesprochen, dass man dich auch verschenken kann?
1: Das ist auch mit meinem Mann abgesprochen, ja.
0: Dann machen Sie sich das nicht zu kompliziert mit dem Weg zu Silke von Bremen, kommen Sie einfach auf unsere Seite radiosylt.de und da haben wir unter unsere besten Silke-Seite natürlich verlinkt und dann kriegen Sie ganz schnell einen Kontakt zu ihr hin. Hier ist das Autozug Radio Sylt, das ist Sylt in einer Stunde. Mein Name ist Frank Bremser und ich wünsche Ihnen eine ganz tolle Überfahrt.

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4: Moin von Sylt! Lange Nacht der Demokratie in Westerland. Rund um das Rathaus in Westerland findet heute die Lange Nacht der Demokratie statt. Von 16 bis 21 Uhr gibt es ein kostenloses Programm mit Ausstellungen, Gesprächen, Musik und Film. Los geht es im Bürgerservice mit der Ausstellung Wir haben die Wahl zum Thema Demokratie und Rechtsstaat. In der Sylt-Bibliothek lädt anschließend der Seniorenbeirat zu einer Gesprächsrunde über selbstbestimmtes Leben im Alter ein. Ab 17 Uhr wird im Rathauspark gemeinsam gesungen. Danach führt ein Spaziergang mit Silke von Bremen vom Rathaus bis zur Kinowelt und erinnert an die Zeit des Faschismus in Westerland. Zum Abschluss zeigt die Kinowelt ab 19 Uhr den Dokumentarfilm Stumpfe Sense, scharfer Stahl über die rassistischen Ausschreitungen von 1990 in Krickborn. Danach gibt es ein Gespräch mit Regisseurin Quinka Stöhr und Silke von Bremen. Eure SVG macht bei der Elektrifizierung der Busflotte richtig Tempo. Damit ihr in Zukunft noch umweltfreundlicher über die Insel kommt, wurde jetzt ein vollelektrischer Kleinbus auf Herz und Nieren geprüft. Das Modell auf Basis des Mercedes E-Sprinter soll künftig vor allem auf den Stadtlinien in Westerland und auf der Strecke nach Tinnum zum Einsatz kommen. Besonders praktisch für euch, dank Niederflurtechnik und Rampe kommt ihr mit Kinderwagen oder Rollstuhl spielend leicht rein und raus. Aktuell hat die SVG 7 Elektrobusse im Einsatz und diese Zahl soll sich bald verdoppeln. Ob der E-Sprinter den Inselalltag meistert, zeigen die laufenden Tests. Schon im Oktober geht es mit dem nächsten Modell, dem E-Citaro, weiter. Die Verkehrsbetriebe wollen so herausfinden, was am besten zu unseren Anforderungen passt. Ab 2027 rollen dann noch mehr E-Busse für euch durch unsere Orte. 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
5: Willkommen auf dem blauen Autozug und wir wollen Ihnen natürlich auch die Inselorte vorstellen. Westerland zum Beispiel ist ja die Inselhauptstadt, nicht zuletzt bekannt durch den Song der Ärzte mit Westerland. Die Stadt zieht jedes Jahr Tausende von Besuchern an, die die mondäne und dennoch naturnahe Atmosphäre schätzen. Ein herrlicher, 8 Kilometer langer Sandstrand erwartet Sie, ideal für einen idyllischen Tag im Strandkorb. Und bummeln Sie durch die Fußgängerzone und entlang der Promenade, wo Sie exklusive Geschäfte, Cafés und Restaurants finden. Das Nachtleben bietet Unterhaltung. Und in der Musikmuschel an der Strandpromenade finden im Sommer Konzerte und Aufführungen statt. Und das ganze Jahr über gibt es kulturelle, gastronomische, sportliche und musikalische Highlights zu entdecken. Hören Sie übrigens auch immer wieder hier bei uns im Veranstaltungskalender beim Autozug Radio Sylt. Das ist ja Sylt in einer Stunde. Machen Sie einen Spaziergang auf der 6 Kilometer langen Kurpromenade und besuchen Sie das Sylter Aquarium sowie das Freizeitbad mit Saunawelt, die Sylter Welle. Bei schlechtem Wetter können Sie das moderne Syltness Center besuchen und sich bei Asia Wellness, Thalassotherapien und Schönheitsbehandlungen verwöhnen lassen. Also, Sie merken, Sie haben sich für die richtige Insel entschieden und wir dürfen Sie begleiten. 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

0: 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Sie sind jetzt auf dem blauen Autozug unterwegs, dem Autozug Sylt. Und ausgedacht hat sich das Ganze irgendwann mal Henry Posner. Der hat sich gesagt, Mensch, es gibt zwar schon einen Autozug nach Sylt, aber ich will den freundlichen, den blauen Autozug aufs Gleis heben. Und das hat er gemacht. Nicole Pizzuti ist bei mir zuständig für die Öffentlichkeitsarbeit beim blauen Autozug. Sag mal, Nicole, der Henry ist schon ein besonderer Typ, ne?
1: Henry ist ein richtiger Herzblut-Eisenbahner durch und durch. Und er betreibt das schon seit über 30 Jahren. Und wir freuen uns auch, dass er nicht nur Eigentümer ist, sondern auch wirklich oft zu Besuch bei uns in Deutschland ist, auch hier mit unserem blauen Autozug unterwegs ist und sich wirklich uns Menschen, Mitarbeitenden kennenlernen möchte, anschaut, unsere Produkte sich anschaut. Das ist wirklich, da muss man schon viel Liebe für die Eisenbahn im Blut tragen, um dann auch wirklich diese Reise zu tätigen.
0: Und wissen Sie was? Sie können sogar unseren wunderschönen blauen Autozug im Miniaturwunderland in Hamburg bewundern. Da fährt er nämlich auf den kleinen Schienen. Und wir haben schon so viele tolle Nachrichten von Ihnen bekommen und Fotos von diesem kleinen Supermodell vom blauen Autozug. Gucken Sie mal, Sie werden ihn garantiert entdecken. 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
2: Heute.
3: Zum Windsurf World Cup geht's am Freitag auch ordentlich Musik auf die Ohren. Bei Surf und Sound steht Everso live auf der Bühne an der Westerländer Strandpromenade. Los geht's um 17.30 Uhr. Also erst den Surfern auf dem Wasser zuschauen und danach direkt zur Live-Musik. Der Windsurf World Cup läuft noch bis Sonntag am Brandenburger Strand.
2: Morgen.
4: Herbststimmung am Tag der Deutschen Einheit. Am Samstag startet im Muasumhüß in Morsum der Markt Goldener Herbst. 2 Tage lang dreht sich dort alles um Kunsthandwerk, schöne Dinge und einen entspannten Bummel durch Morsum. Der Markt läuft am Samstag und Sonntag. Gleichzeitig beginnen auf Sylt die Familienwochen mit zahlreichen Angeboten für Kinder und Eltern.
2: Übermorgen.
3: Beim Cold Power Workshop geht es ums Kaltbaden in der Nordsee. Rettungsschwimmerin und Medizinjournalistin Ela Schnebbe zeigt euch Atemtechniken, mentale Vorbereitung und die wichtigsten Grundlagen, bevor es gemeinsam ins Wasser geht. Vorkenntnisse braucht ihr nicht. Der Workshop dauert 2 Stunden. Los geht's um 11 Uhr. Treffpunkt ist am Eingang der Sturmhaube in Kampen. Erwachsene zahlen 35 Euro, Jugendliche ab 15 Jahren 25 Euro. Ein Heißgetränk ist inklusive.
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3: Willkommen in der nächsten halben Stunde hier bei Radio Sylt.de vom blauen Autozug. Es ist schön, dass ihr dabei seid und wir haben ja auch unsere eigene Comedy, das wisst ihr, ne? Unser Follower Klaas aus Hörnum, der sucht die lustigsten Sprüche aus dem Internet raus und daraus haben wir unsere eigene kleine Comedy-Show gemacht und gleich gibt's die nächste Folge hier bei mir. Moin!

0: 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Ihr kennt das ja bestimmt auch, man öffnet Instagram, will nur mal ganz kurz gucken, 10 Minuten später fragt man sich, was habe ich da eigentlich gerade gesehen? Genau diese Perlen sammeln wir für euch und hier sind unsere Insta-Perlen bei Radio Sylt vom Blauen Autozug. Gibt es jede Stunde mit unserem Follower Klaas.
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2: Moin, wollt ihr gerade Essen kochen? Erster Satz im Rezept, nehmen Sie bitte einen sauberen Topf. Hab dann doch Pizza bestellt.

0: Radio Sylt mit Frank Bremser und bei mir ist Mark Jones von den Adlerschiffen. Den treffen Sie in der Zentrale, in der Beusenstraße in Westerland von den Adlerschiffen. Ja, und Mark, es geht auch wieder auf die Hochseeinsel Helgoland, ne? Wenn sie sich denn noch so schimpfen darf.
1: Ja, das ist natürlich auch immer ein sehr beliebtes Reiseziel für die Gäste, die hier ein paar Wochen oder ihren Urlaub verbringen, dass sie sagen, sie möchten Tagesausflüge machen. Da steht Helgoland, das muss man klar sagen, an Nummer 1. Aber ich glaube, das ist eine spannende Fahrt. Und wenn man mal hier ist und man Zeit hat, sollte man Helgoland auf jeden Fall besuchen, denn die ist sehr geschichtsträchtig und Spaß für die ganze Familie, würde ich sagen.
0: Ja, die ist wunderschön, die Insel. Da haben sich meine Eltern kennengelernt. Stella Munk ist bei mir, auch von den Adlerschiffen. Es gibt auch so kleine Fahrten, zum Beispiel eine Frühstücksfahrt, ne?
2: Ja, wir haben jeden Sonntag eine Frühstücksfahrt und da fahren wir mit unserer Adler 6 in Hörnum raus. Gute anderthalb Stunden. Und es gibt ein leckeres Adlerfrühstück mit allem, was dazugehört. Und dann kann man dabei die Aussicht auf die Südspitze genießen und ein bisschen sich den Wind um die Nase wehen lassen.
0: Und Austern schlürfen kann man mit den Adlerschiffen auch, ne?
2: Ja, genau. Im Mai geht es wieder los. Da fahren wir einmal die Woche zu den Austernbänken. Die sind vor List oben. Und da gibt es auch ein kleines Austern-Tasting. Da kann man das probieren. Gibt noch ein Gläschen Wein dazu. Und es wird auch alles ausführlich dazu erklärt, wie die wächst, wie die geerntet wird und so weiter.
0: Ja, und jetzt sagen Sie uns nicht, Sie hätten Langeweile gehabt auf der Insel Sylt. Das müssen Sie auf jeden Fall nicht haben. Alle Infos zu den Fahrten der Adlerschiffe auf der Internetseite adler-schiffe.de. 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
1: Hier ist das Auto zu Radio Sylt mit Frank Bremser. Ich freue mich, dass ich bei Ihnen sein darf. Unsere App und natürlich den Webstream gibt es auf radiosylt.de. Sie ist Inselguide, Silke von Bremen, und sie macht das ganz wunderbar. Wenn Sie eine Führung mit ihr machen, dann tauchen Sie ein in die Sylter Geschichte, ja, die ja weit zurückgeht, aber für den Tourismus wurde Sylt ja relativ spät entdeckt, ne?
2: Wir kennen ja immer diesen Satz, die Insel der Nackten und Reichen. Oswald Kolle hat seine Aufklärungsfilme am Sylter Strand gedreht. Das hat natürlich eine unglaubliche Werbung gehabt. Gunter Sachs. Zu der Zeit war Axel Springer schon längst in Kampen. Axel Springer, das führte dazu, dass auch seine Angestellten nach Sylt kamen, um ihr Urlaub zu machen. Und die haben im Urlaub geschrieben über das, was sie sahen. Sodass damals entstanden die ja die bunten Zeitschrift, die bunte vom Springer Verlag. Und die haben diese Dinge natürlich hundertfach geschrieben. Und irgendwann haben die Massen natürlich dieses immer wieder Gelesene auch hören und sehen wollen und sind nach Sylt gekommen. Und da kann man natürlich sagen, irgendwann fing es vielleicht an zu kippen. Mhm. Früher war es die Familie von Bohlen und Halbach und heute ist es Dieter Bohlen. Da liegen Welten zwischen.
1: Ja, sehr schön beschrieben. Allerdings freut sich Sylt natürlich auf jeden Urlauber, egal wer kommt, und so soll es ja auch sein. Wenn Sie jetzt Lust bekommen haben auf eine Inselführung mit Silke von Bremen, dann müssen Sie vielleicht noch ein bisschen warten, denn sie ist sehr beliebt. Sie können natürlich mal schauen auf ihrer Internetseite, die haben wir verlinkt bei uns auf radiosylt.de. Schauen Sie vorbei und wir wünschen jetzt erstmal einen ganz tollen Urlaub auf der schönsten Insel der Welt. 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
4: Es ist 0 Uhr.
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6: Moin von Sylt! Habt ihr Lust auf eine schnelle Verbindung zwischen dem Rhein-Main-Gebiet und unserer schönen Insel? Das Unternehmen Vini lotet aktuell aus, ob sich regelmäßige Flüge ab dem Verkehrslandeplatz Frankfurt-Egelsbach nach Sylt lohnen. Das Ganze funktioniert anders als bei klassischen Airlines. Ihr könnt euren Reisebedarf auf einer Plattform anmelden. Erst wenn genug Anfragen zusammenkommen und ein Flugzeug bereitsteht, hebt die Maschine ab. Einen festen Flugplan gibt es also noch nicht. Es ist ein flexibler Ansatz für Geschäfts- und Privatreisende. Geflogen werden soll mit kleineren Maschinen wie der Cessna Grand Caravan oder einer Dornier. Ob ihr bald entspannt von Egelsbach direkt in den Inselurlaub startet, hängt nun allein von euch und der Nachfrage ab. Also sagt Bescheid, wenn ihr Bedarf habt. Es wird früher dunkel und das bedeutet, die Zeit der Laternenumzüge auf Sylt steht vor der Tür. Schnappt euch eure Kinder, bastelt fleißig oder sucht die Laternen vom letzten Jahr raus, denn im November bringen wir die Insel wieder zum Leuchten. Los geht's am 6. November in Archsum. Am 8. November zieht der Tross durch Westerland und am Martinstag, dem 11. November, wird es besonders voll. Dann leuchten die Wege in Keitum, Morsum und Hörnum. Am 13. November sind die Tinnummer dran, bevor am 14. November die Norddörfer an der Friesenkapelle in Wenningstedt starten. In List wird noch geplant, haltet die Augen offen. Tipp für Keitum, bringt unbedingt euren eigenen Becher für den Kinderpunsch mit. Schreibt euch die Termine am besten direkt in den Familienkalender, damit ihr keinen Abend verpasst. 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
6: Heute ziehen immer wieder Wolken über die Insel, zwischendurch zeigt sich aber auch die Sonne. Die meiste Zeit bleibt es trocken, erst am Abend sind einzelne Regenschauer drin. Die Höchsttemperatur liegt bei milden 18 Grad. Dazu weht ein mäßiger Südwind mit rund 20 Kilometern pro Stunde. Der Radio Sylt 3-Tage-Trend. Morgen bleibt es wolkig mit sonnigen Abschnitten und weitgehend trocken bei bis zu 17 Grad. Am Montag ziehen deutlich mehr Wolken auf. Es werden bis zu 18 Grad. Dazu frischt der Westwind kräftig auf und erreicht in Böen um 55 Kilometer pro Stunde. Am Dienstag wechseln sich Wolken und etwas Sonne ab. Es bleibt meist trocken bei bis zu 18 Grad und weiterhin lebhaften Westwind.
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4: Willkommen auf dem blauen Autozug und auf Ihrem Weg auf die schönste Insel der Welt oder eben von der Insel wieder runter. Wir wollen Ihnen auch natürlich die Inselorte vorstellen, zum Beispiel List. Wenn Sie einen Ort suchen, der hohe Sanddünen, frische Meeresluft, Möwengesänge und starken Wind bietet, dann ist List das richtige Ziel für Sie. Hier erwartet Sie ein maritimes Hafenflair mit zwei Leuchttürmen als Kulisse, perfekt für den Genuss eines Fischbrötchens oder und wenn Sie sich nicht in die Brandung am Weststrand stürzen möchten, können Sie am ruhigen Oststrand entspannen. Und für absolute Ruhe empfehlen wir einen Besuch am nördlichen Ellenbogen, wo Sie einsame Strände und die Weite der Natur erleben können. Erleben Sie das Gefühl von Wind und Freiheit in List. Ja, hier ist das Autozug Radio Sylt mit Frank Bremser. Das ist Sylt in einer Stunde. Ich darf Sie begleiten und habe jede Menge Sylt im Gepäck.

0: Hier ist Radio Sylt vom blauen Autozug. Ich freue mich, dass ich euch begleiten darf auf der Überfahrt. Und ihr glaubt ja gar nicht, was da für ein starkes Team dahinter steht, damit das hier alles ins Rollen kommt. Zum Beispiel Arne Mathiesen und Sven Hamann. Das sind die Jungs von der Werkstatt. Die kümmern sich auch darum, dass die Züge vom blauen Autozug immer einwandfrei laufen, wenn was kaputt geht. Ne, Arne?
1: Also es gibt immer einen gewissen Vorrat an Reservefahrzeugen. Beim Autozug ist es so, dass da ein Konvolut an Fahrzeuge steht, die halt als Austauschfahrzeuge dienen. Und dort ist es dann so, dass da Wartungen halt im weiten Wege vorgeplant sind und wir da halt nur ad hoc reagieren, wenn halt spontan Schäden entstehen.
0: Sven Hamann, auch du bist dafür zuständig, dass die Züge immer wunderbar funktionieren und wunderbar rollen. Sag mal, kann man die eigentlich so wie die Autos per USB verbinden und gucken, was hakt?
2: Die Vectron-Loks, die Siemens-Loks, da ist das tatsächlich so, da kann man mit dem Laptop rangehen. Die älteren Fahrzeuge, die wir haben, nicht. Also unsere Triebwagen, die Nibel-Dagebüll fahren zum Beispiel, da kommt man mit dem Laptop nicht weiter. Also.
0: Wenn dann irgendwie so ein Fehler da ist und man entdeckt ihn, das ist doch schon ein besonderer Moment, oder?
2: Also, dass man da gerade so, wenn man Störungen hat, an denen man lange sucht, und wenn man dann endlich den Punkt hat, wo man weiß, woran es liegt, dann gegebenenfalls vielleicht sogar noch das Teil lagernd hat, um das dann gleich zu beheben. Doch das ist schon ein Erfolgserlebnis, absolut, ja.
0: Sven Hamann und Arne Mathiesen sind verantwortlich für die Werkstatt vom RDC Blauen Autozug Sylt, damit ihr heil auf die Insel kommt. Und das wünsche ich euch jetzt. Heil ankommen und eine ganz tolle Zeit. Mit uns natürlich, mit Radio Sylt vom Blauen Autozug.

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2: Heute
3: Herbststimmung am Tag der Deutschen Einheit. Am Samstag startet im Muasumhüs in Morsum der Markt Goldener Herbst. Zwei Tage lang dreht sich dort alles um Kunsthandwerk, schöne Dinge und einen entspannten Bummel durch Morsum. Der Markt läuft am Samstag und Sonntag. Gleichzeitig beginnen auf Sylt die Familienwochen mit zahlreichen Angeboten für Kinder und Eltern.
2: Morgen
3: beim Cold Power Workshop geht es ums Kaltbaden in der Nordsee. Rettungsschwimmerin und Medizinjournalistin Ela Schnebbe zeigt euch Atemtechniken, mentale Vorbereitung und die wichtigsten Grundlagen, bevor es gemeinsam ins Wasser geht. Vorkenntnisse braucht ihr nicht. Der Workshop dauert 2 Stunden. Los geht's um 11 Uhr. Treffpunkt ist am Eingang der Sturmhaube in Kampen. Erwachsene zahlen 35 Euro, Jugendliche ab 15 Jahren 25 Euro. Ein Heißgetränk ist inklusive.
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1: Heute ziehen immer wieder Wolken über die Insel, zwischendurch zeigt sich aber auch die Sonne. Die meiste Zeit bleibt es trocken, erst am Abend sind einzelne Regenschauer drin. Die Höchsttemperatur liegt bei milden 18 Grad. Dazu weht ein mäßiger Südwind mit rund 20 Kilometern pro Stunde. Der Radio Sylt 3-Tage-Trend. Morgen bleibt es wolkig mit sonnigen Abschnitten und weitgehend trocken bei bis zu 17 Grad. Am Montag ziehen deutlich mehr Wolken auf. Es werden bis zu 18 Grad. Dazu frischt der Westwind kräftig auf und erreicht in Böen um 55 Kilometer pro Stunde. Am Dienstag wechseln sich Wolken und etwas Sonne ab. Es bleibt meist trocken bei bis zu 18 Grad und weiterhin lebhaften Westwind.
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3: Schön, dass ihr dabei seid und gleich geht's für uns weiter mit den Insta-Perlen. Das ist unser Follower Klaas aus Hörnum. Der sucht die lustigsten Sprüche aus dem Internet raus und präsentiert sie dann gleich hier bei uns exklusiv bei Radio Sylt vom blauen Autozug. Bis gleich.

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0: 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Ja, zwischen Katzenvideos, Footbildern und Urlaubsfotos verstecken sich echte Fundstücke. Ja, Sprüche, Insta-Perlen sozusagen, rausgesucht von unserem Follower Klaas aus Hörnum. Die gibt es nur hier bei uns im Radio Sylt.
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2: Moin! Ich liebe es, wenn Frauen gut riechen und wenn sie dann noch in Alufolie gewickelt sind. Moment, das ist ein Döner. Ich liebe Döner.
3: Ja.

0: Radio Sylt, das ist Sylt in einer Stunde weltweit zu hören auf radiosylt.de und wir sind wieder bei den Adlerschiffen und damit bei Jenny, die kümmert sich um Feierlichkeiten bei den Adlerschiffen, richtig?
1: Genau, also erstmal geht es auch so ein bisschen um den Ort, ne, um zu schauen, ab wo fahren wir, welches Schiff haben wir da, was bietet sich am besten an. Wenn es jetzt die Hochzeit ist, klassischerweise ist es dann wie gesagt die Great Palooka ab List. Da können wir bis zu 48 Personen mitnehmen. Und genau, dann besprechen wir alle Details, was du noch dabei haben möchtest, ne? Den Ablauf. Dann ist ja auch immer da noch die Koordination mit dem Standesamt mit dabei. Dann, was du an Essen dabei haben willst, Getränke, ob du noch irgendwelches weitere Programm möchtest, irgendeine Liveband, Musiker, Trompeter hatten wir letztens auch mit an Bord.
0: Cool.
1: Oder Fotografen, also da sind den Möglichkeiten keine Grenzen gesetzt. Ich sag immer, alles, was ihr euch wünscht, versuche ich so gut es geht immer umzusetzen. Klar gibt es irgendwo Grenzen, aber alles ist irgendwie machbar.
0: Also sozusagen für jede Feier bist du Ansprechpartnerin?
1: Genau, dafür bin ich die richtige Ansprechpartnerin. Also viel sind es Geburtstage, aber auch Hochzeiten machen wir auch oder Trauungen bei uns an Bord. Da ist die Great Palooka ab List immer ein ganz beliebtes Schiff, weil es ein bisschen rustikaler ist, aber generell auch Firmenfeiern. Wenn es auch größere sein sollen, auch gerne mal verchartern wir auch gerne die Koi, um so ein bisschen mehr auch Partystimmung dann aufzubringen. Aber generell hier auf Sylt haben wir natürlich auch sehr schöne Schiffe, die da auch gut in Frage kommen.
0: Super, dankeschön. Jenny, sie ist die Ansprechpartnerin für alle Charterfahrten, Geburtstage, Hochzeiten etc. Alles, was Sie feiern wollen, können Sie mit den Adlerschiffen zusammen veranstalten. 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

0: Hier ist das Auto zu Radio Sylt mit Frank Bremser. Und zu Sylt gehören natürlich auch die Promis. Zum Beispiel auch Fabian Harloff. Wir kennen ihn noch aus Ein Fall für TKKG. Und dann spielte er auch bei Buddy Holly im Musical Buddy Holly die Hauptrolle. Ja, und wenn er auf Sylt ist, dann genießt das natürlich. Auch zur Hauptsaison, aber da ist es da Erholung?
1: Sylt ist eigentlich jetzt zur Hauptsaison fast nirgendwo pure Erholung. Gerade wenn man auch noch einen Hund hat und den mit an den Hundestrand nimmt. Ansonsten haben wir hier ein kleines Häuschen und da haben wir einen Hintergarten und da ist es ganz schön kuschelig und da ist wirklich pure Erholung. Und es gibt ja auch, wie wir alle wissen, auf Sylt einige Orte, wo man auch während der Hochsaison es ganz kuschelig hat und auch einsam ist. Also das Haus, ist, muss ich dazu sagen, gehört meiner Frau. Ich kann mir das nicht leisten.
0: Oh ja, Mitleid, klar. Fabian Harloff, wie ist es denn mit dem Wetter auf Sylt? Welches Wetter ist das Liebste?
1: Nein, das normale Sylter Sommerwetter, während in Hamburg die Leute schwitzen, hier trotzdem noch ein Lüftchen weht, das ist so mein Lieblingswetter. Und ich gehe auch, wir haben eben Hunde, ich gehe auch an den Hundestrand und eigentlich gibt es, aber ich bin auch gerne, wenn es richtig knacke kalt ist, minus 10 Grad, bin ich auch gerne hier am Strand unterwegs. Normalerweise gehe ich jeden Morgen joggen. Das geht natürlich mit dem Hund im Moment nicht. Das geht ja nur in der Wintersaison. Ich finde Sylt bei jedem Wetter geil.
0: Ja, das war Fabian Harloff bei Sylt 1. Er liebt Sylt also bei jedem Wetter und so geht es uns ja letzten Endes auch. Ihnen eine schöne Überfahrt und vor allem eine ganz, ganz tolle Zeit auf der schönsten Insel der Welt. 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
1: Es ist 1 Uhr.
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3: Moin von Sylt! Habt ihr Lust auf eine schnelle Verbindung zwischen dem Rhein-Main-Gebiet und unserer schönen Insel? Das Unternehmen Vini lotet aktuell aus, ob sich regelmäßige Flüge ab dem Verkehrslandeplatz Frankfurt-Egelsbach nach Sylt lohnen. Das Ganze funktioniert anders als bei klassischen Airlines. Ihr könnt euren Reisebedarf auf einer Plattform anmelden. Erst wenn genug Anfragen zusammenkommen und ein Flugzeug bereitsteht, hebt die Maschine ab. Einen festen Flugplan gibt es also noch nicht. Es ist ein flexibler Ansatz für Geschäfts- und Privatreisende. Geflogen werden soll mit kleineren Maschinen wie der Cessna Grand Caravan oder einer Dornier. Ob ihr bald entspannt von Egelsbach direkt in den Inselurlaub startet, hängt nun allein von euch und der Nachfrage ab. Also sagt Bescheid, wenn ihr Bedarf habt. Habt ihr euch auch schon mal gefragt, was euch die Kartenzahlung in eurem Betrieb eigentlich wirklich kostet? Terminalgebühren, Girocard oder Kreditkarte? Der Dschungel an Anbietern ist für viele von euch ziemlich unübersichtlich. Genau da wollen die Sylter Unternehmer Licht ins Dunkel bringen. Kommt am Mittwoch, den 28. Oktober um 19 Uhr zur nächsten SU-Lounge in die Project Bay nach Rantum. Dort erfahrt ihr alles über aktuelle Preismodelle und worauf ihr beim Vergleich der Angebote achten müsst. Der Verein hat sogar exklusive Sonderkonditionen für euch ausgehandelt, die dort vorgestellt werden. Wenn ihr dabei sein wollt, meldet euch bitte bis zum 21. Oktober per Mail an. Nutzt die Chance, eure Kosten zu checken und eure Fragen loszuwerden. 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
3: Heute ziehen immer wieder Wolken über die Insel, zwischendurch zeigt sich aber auch die Sonne. Die meiste Zeit bleibt es trocken, erst am Abend sind einzelne Regenschauer drin. Die Höchsttemperatur liegt bei milden 18 Grad. Dazu weht ein mäßiger Südwind mit rund 20 Kilometern pro Stunde. Der Radio Sylt 3-Tage-Trend. Morgen bleibt es wolkig mit sonnigen Abschnitten und weitgehend trocken bei bis zu 17 Grad. Am Montag ziehen deutlich mehr Wolken auf. Es werden bis zu 18 Grad. Dazu frischt der Westwind kräftig auf und erreicht in Böen um 55 Kilometer pro Stunde. Am Dienstag wechseln sich Wolken und etwas Sonne ab. Es bleibt meist trocken bei bis zu 18 Grad und weiterhin lebhaften Westwind.
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1: Sylt erleben, das heißt auch Uwe Düne auf jeden Fall einmal besuchen. Die Uwe Düne ist die höchste natürliche Erhebung der Insel, sozusagen unser Berg. Beeindruckende, jetzt hören Sie zu, also die Bayern werden jetzt wahrscheinlich laut lachend unter die Autofußmatte fallen. 52,5 Meter über der Nordsee und Sie können die Plattform zur Aussicht am Ende der Kurhausstraße in Kampen erreichen und von dort aus einen grandiosen Blick über ganz Sylt genießen. Und das ist wirklich sehr beeindruckend, die Nordsee zu sehen und die herrliche Dünenlandschaft bei uns auf der schönsten Insel der Welt. 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
3: Heute.
4: Herbststimmung am Tag der Deutschen Einheit. Am Samstag startet im Mursum-Hüß in Morsum der Markt Goldener Herbst. Zwei Tage lang dreht sich dort alles um Kunsthandwerk, schöne Dinge und einen entspannten Bummel durch Morsum. Der Markt läuft am Samstag und Sonntag. Gleichzeitig beginnen auf Sylt die Familienwochen mit zahlreichen Angeboten für Kinder und Eltern.
3: Morgen.
4: Beim Cold Power Workshop geht es ums Kaltbaden in der Nordsee. Rettungsschwimmerin und Medizinjournalistin Ela Schnebbe zeigt euch Atemtechniken, mentale Vorbereitung und die wichtigsten Grundlagen, bevor es gemeinsam ins Wasser geht. Vorkenntnisse braucht ihr nicht. Der Workshop dauert 2 Stunden. Los geht's um 11 Uhr. Treffpunkt ist am Eingang der Sturmhaube in Kampen. Erwachsene zahlen 35 Euro, Jugendliche ab 15 Jahren 25 Euro. Ein Heißgetränk ist inklusive.
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1: Heute ziehen immer wieder Wolken über die Insel, zwischendurch zeigt sich aber auch die Sonne. Die meiste Zeit bleibt es trocken, erst am Abend sind einzelne Regenschauer drin. Die Höchsttemperatur liegt bei milden 18 Grad. Dazu weht ein mäßiger Südwind mit rund 20 Kilometern pro Stunde. Der Radio Sylt 3-Tage-Trend. Morgen bleibt es wolkig mit sonnigen Abschnitten und weitgehend trocken bei bis zu 17 Grad. Am Montag ziehen deutlich mehr Wolken auf. Es werden bis zu 18 Grad. Dazu frischt der Westwind kräftig auf und erreicht in Böen um 55 Kilometer pro Stunde. Am Dienstag wechseln sich Wolken und etwas Sonne ab. Es bleibt meist trocken bei bis zu 18 Grad und weiterhin lebhaften Westwind.
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5: Schön, dass ihr dabei seid und gleich geht's für uns weiter mit den Insta-Perlen. Das ist unser Follower Klaas aus Hörnum. Der sucht die lustigsten Sprüche aus dem Internet raus und präsentiert sie dann gleich hier bei uns exklusiv bei Radio Sylt vom blauen Autozug. Bis gleich!

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1: 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Da gibt es auch unsere App zum Laden. Ja, und wir haben ja unseren Follower Klaas aus Hörnum, der sucht ja die schrägsten Insta-Perlen raus, also die lustigsten Sprüche aus dem Internet. Und hier kommt der nächste.
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3: Moin, hört mal, graue Haare sind voll im Trend. Wenn jetzt auch noch Übergewicht und Falten modern werden, ist das mein Jahr.
4: Ach.

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1: 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Und Sie können natürlich auch von Sylt aus die anderen Inseln und natürlich die Halligen besuchen. Und es geht zum Beispiel wunderbar ab dem 23. März mit der Adler Express. Und da auf der Brücke steht einer, der ist so ein Fan von diesem Schiff, das ist nämlich Gerrit Vögel, der Kapitän, oder Gerrit?
2: Die Adler Express ist mein Highlight, ja.
3: Da kann man richtig Stoff geben, ne?
2: Ja, da kann man Stoff geben. Also natürlich alles im Rahmen der Bedingungen, aber 24 Knoten dürfen wir und 24 Knoten können wir. Und da
3: rechnen mal für Landratten um, wie viel ist das?
2: Ja, mal 1,852 und viel Spaß beim Rechnen. Nee, das geht. Und wir fahren natürlich mehrere Ziele an und da ist das natürlich auch wichtig, dass man zügig von A nach B kommt. Und wir fahren Hallig-Hoge, Hallig-Röde ab Sylt, wird immer wieder gerne gefahren. Auf Amrum gibt es die Umstiegsmöglichkeiten für die Sylter Gäste mit uns dann weiter zur Reise, also nicht mit uns, sondern auf die Adler Rümhardt umzusteigen und dann die Insel Föhr zu besuchen, auch eine sehr schöne Insel. Und somit verknüpft sich das Ganze mit der Adler Express. Also alles kann erreicht werden, was in den Inseln und Halligen hier zu sehen ist.
1: Ja, und da ist der Weg das Ziel, denn wenn Sie da mal einen richtig schönen Sonntag erwischen, bei uns auf der schönsten Insel der Welt, dann kann ich Ihnen sagen, das ist so eine tolle Tour, da will man gar nicht mehr runter vom Schiff. 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Gucken Sie mal, haben wir auch verlinkt bei uns auf der Homepage radiosylt.de. 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

0: Hier ist das Autozug Radio Sylt mit Frank Bremser. Wir sind so neu, wir quietschen doch. Und wenn Sie unsere App noch nicht geladen haben, dann holen Sie sich die schnell auf radiosylt.de. Dann sind Sie immer informiert über all das, was auf der schönsten Insel der Welt passiert. Und wir sprechen jetzt mit Silke von Bremen. Silke, du bist Sylt-Guide, du führst Gäste über die Insel und du hast auch ein Buch geschrieben, ne?
1: Ich habe für den Pieper Verlag damals die Gebrauchsanweisung für Sylt geschrieben. Und dann ist was passiert, womit weder der Verlag noch die Autorin gerechnet hat, dass dieses Buch mittlerweile in der 12. Auflage ist. So, das heißt, ich habe es immer wieder überarbeitet. Ich habe jetzt gerade, das nennt man dann im Fachjargon Relaunch, ein Relaunch gemacht. Und das muss ich auch nochmal sagen, ich war erstaunt, also was innerhalb dieser letzten 13 Jahre sich verändert hat. Also manchmal muss man so ein Buch ja nur leicht anpassen. Und dieses Mal musste ich teilweise ganze Kapitel neu schreiben, weil, also List, um List nochmal zu erwähnen, der Text passt überhaupt nicht mehr. Also wir haben so eine große Bewegung in manchen Bereichen. Und aber ich glaube, dass dieses Buch, das glaube ich nicht nur, sondern das weiß ich ja mittlerweile auch von meinen Gästen, gerade wenn man noch nicht so vertraut ist auf der Insel, ein super guter, hilfreicher Partner ist, um zu zeigen, wo ist es jetzt interessant und wo ist nicht dieses Abgelutschte. Und ich glaube ja immer, wenn man mehr weiß, dann sieht man auch andere Dinge. Und wenn man dieses Buch gelesen hat, kriegt man, glaube ich, einen anderen Blick auf diese Insel und hat ein höheres Urlaubserlebnis. Das spiegeln meine Gäste mir jedenfalls.
0: Silke von Bremen, Gebrauchsanweisung für Sylt, so heißt ihr Buch und das gibt es bei ihr auf der Internetseite zum Bestellen und die Internetseite von Silke von Bremen haben wir bei uns auf der Homepage natürlich verlinkt. Dafür kommen Sie einfach auf radiosylt.de.

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2: Es ist 2 Uhr.
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4: Moin von Sylt! Habt ihr Lust auf eine schnelle Verbindung zwischen dem Rhein-Main-Gebiet und unserer schönen Insel? Das Unternehmen Vini lotet aktuell aus, ob sich regelmäßige Flüge ab dem Verkehrslandeplatz Frankfurt-Egelsbach nach Sylt lohnen. Das Ganze funktioniert anders als bei klassischen Airlines. Ihr könnt euren Reisebedarf auf einer Plattform anmelden. Erst wenn genug Anfragen zusammenkommen und ein Flugzeug bereitsteht, hebt die Maschine ab. Einen festen Flugplan gibt es also noch nicht. Es ist ein flexibler Ansatz für Geschäfts- und Privatreisende. Geflogen werden soll mit kleineren Maschinen wie der Cessna Grand Caravan oder einer Dornier. Ob ihr bald entspannt von Egelsbach direkt in den Inselurlaub startet, hängt nun allein von euch und der Nachfrage ab. Also sagt Bescheid, wenn ihr Bedarf habt. Es wird früher dunkel und das bedeutet, die Zeit der Laternenumzüge auf Sylt steht vor der Tür. Schnappt euch eure Kinder, bastelt fleißig oder sucht die Laternen vom letzten Jahr raus, denn im November bringen wir die Insel wieder zum Leuchten. Los geht's am 6. November in Archsum. Am 8. November zieht der Tross durch Westerland und am Martinstag, dem 11. November, wird es besonders voll. Dann leuchten die Wege in Keitum, Morsum und Hörnum. Am 13. November sind die Tinnumer dran, bevor am 14. November die Norddörfer an der Friesenkapelle in Wenningstedt starten. In List wird noch geplant, haltet die Augen offen. Tipp für Keitum, bringt unbedingt euren eigenen Becher für den Kinderpunsch mit. Schreibt euch die Termine am besten direkt in den Familienkalender, damit ihr keinen Abend verpasst. Weitere Sylter Nachrichten gibt es unter dein-sylt.online.
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4: Heute ziehen immer wieder Wolken über die Insel, zwischendurch zeigt sich aber auch die Sonne. Die meiste Zeit bleibt es trocken, erst am Abend sind einzelne Regenschauer drin. Die Höchsttemperatur liegt bei milden 18 Grad. Dazu weht ein mäßiger Südwind mit rund 20 Kilometern pro Stunde. Der Radio Sylt 3-Tage-Trend. Morgen bleibt es wolkig mit sonnigen Abschnitten und weitgehend trocken bei bis zu 17 Grad. Am Montag ziehen deutlich mehr Wolken auf. Es werden bis zu 18 Grad. Dazu frischt der Westwind kräftig auf und erreicht in Böen um 55 Kilometer pro Stunde. Am Dienstag wechseln sich Wolken und etwas Sonne ab. Es bleibt meist trocken bei bis zu 18 Grad und weiterhin lebhaften Westwind.
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2: Uns hören Sie 24 Stunden am Tag auf radiosylt.de und Sie wollen jetzt endlich nach diesem herrlichen Ausblick über die Nordsee, über das Wattenmeer vom blauen Autozug aus, wollen Sie endlich natürlich die Insel Sylt genießen. Und da haben Sie auch ganz tolle Aussichtspunkte. Zum Beispiel in List gibt es auf der Westseite eine super Aussichtsplattform.